0: 2:03 Uhr.
1: Hi.
2: Und hier ist der Verkehrsservice in der ARD-Hitnacht. Zunächst eine amtliche Unwetterwarnung für Südwest-Niedersachsen. Durch Gewitter aus südwestlicher Richtung kommt es dort zu starkem Regen mit bis zu 40 Litern pro Quadratmeter in einer Stunde. Hagel kann dabei sein und Windböen mit Geschwindigkeiten bis zu 95 Kilometern pro Stunde. Dadurch kommt es auch zu Blitzschlag, umstürzenden Bäumen und Überflutungen von Straßen. Vermeiden Sie unbedingt den Aufenthalt im Freien in Südwest-Niedersachsen. Die A1 Hamburg Richtung Lübeck ist zwischen dem Kreuz Bargte Heide und Bad Oldesloe wegen Bauarbeiten noch bis 6 Uhr gesperrt. Die A1 Köln-Euskirchen ist zwischen Köln-Bocklemünd und dem Kreuz Köln-West wegen Wartungsarbeit noch bis 5 Uhr in beiden Richtungen gesperrt. A71 Erfurt Richtung Suhl. Die Fahrbahn zwischen Arnstadt Süd und Stadt Ilm ist wegen Wartungsarbeiten im Tunnel Behringen noch bis 6 Uhr gesperrt. Und A391 Richtung Braunschweig Südwest. Im Dreieck Braunschweig Südwest ist die Überleitung zur A39 Richtung Salzgitter nach einem Unfall gesperrt. Ich wünsche Ihnen eine gute und sichere Fahrt durch diese Nacht.
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2: Ja, heiß her geht's hier im Landesfunkhaus Sachsen-Anhalt des Mitteldeutschen Rundfunks in Magdeburg. Mein Name ist Frank Eberlein. Schönen guten Morgen. Hier ist Glenn Frey von den Eagles. 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

Shania Twain um 2.12 Uhr. Hier ist die ARD-Hitnacht. Und jetzt machen wir was ganz Verrücktes. Also ich spiele erstmal Musik von Michael Jackson. Das ist weniger verrückt. Ja, ganz normal, ne? Freuen sich viele drauf. Will You Be There? Aber danach kommen die Eagles. Und da ist er wieder dabei, der Mann, den wir schon vor wenigen Minuten als Solisten gehört haben. Glenn Frey. Also die Eagles mit Lying Eyes aus den 70ern. Freuen sich drauf. Schön Runde wird das. Nina ist auch dabei.

Ja, eine Hymne der neuen deutschen Welle, nur geträumt von Nena hier in der ARD-Hitnacht. Und wir bleiben in den frühen 80ern, aber jetzt kommt was ganz anderes, so vom Stil her. Ja, ein echtes Kunstwerk der Musik. 1981 traten Ultravox auf den Plan mit Vienna.

0: Und hier ist um 2.30 Uhr der Verkehrsservice in der ARD-Hitnacht. Zunächst eine amtliche Unwetterwarnung für Südwesten Niedersachsen. Durch Gewitter aus südwestlicher Richtung kommt es zu starkem Regen mit Regenmengen bis zu 40 Litern pro Quadratmeter in einer Stunde. Weiterhin zu Hagel und auch Windböen sind möglich mit Windgeschwindigkeiten bis zu 95 Kilometern pro Stunde. Es kann auch zu Blitzschlag, umstürzenden Bäumen und Überflutungen von Straßen kommen. Vermeiden Sie unbedingt den Aufenthalt im Freien in Südwest-Niedersachsen. Die A1 Hamburg Richtung Lübeck ist zwischen dem Kreuz Barkte Heide und Bad Oldesloe wegen Bauarbeiten noch bis 6 Uhr gesperrt. Die A1 Köln-Euskirchen ist zwischen Köln-Bocklemünd und dem Kreuz Köln-West wegen Wartungsarbeiten bis 5 Uhr in beiden Richtungen gesperrt. Die A71 Erfurt Richtung Suhl ist zwischen Arnstadt-Süd und Stadt-Illen wegen Wartungsarbeiten im Tunnel Behringen bis 6 Uhr gesperrt. Und A391 Richtung Braunschweig-Südwest. Im Dreieck Braunschweig-Südwest ist die Überleitung zur A39 Richtung Salzgitter nach einem Unfall gesperrt. Kommen Sie gut und unfallfrei an Ihr Ziel.
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Roundabouts. Michael Patrick Kelly war das, ja? Den Namen kennt man. Kelly, da gab es so eine ganze Familie einst. Und die war sehr groß und jeder konnte da so richtig gut singen. Mal im Chor und mal hat man dann später auch solistisch gesungen, wie Michael Patrick. Und er war sehr erfolgreich. Bis heute ist es. So, hier ist die ARD-Hit-Nacht und jetzt kommen zwei aus den 80ern, Vince Clarke und Andy Bell. Ja, genau, Sie haben es schon erfasst. Das sind Erasure mit ja einem ihrer schönsten Lieder, Ship of Fools. Und dann habe ich für Sie noch Musik von Carly Simon. Dann kommen noch mal zwei an aus den Vereinigten Staaten. Hall & Oates mit Maneater.

Daryl Hall und John Oates heißen diese beiden US-Amerikaner, die viele Hits hatten, zum Beispiel diesen. War vielleicht sogar ihr bekannter. 1982, Maneater, ein echter Evergreen. Jo, auch über 40 Jahre später sagt man, ja, das war eine tolle Zeit, die frühen 80er. Jetzt gehen wir in die späten 90er mit Ronan Keating, When You Say Nothing at All. Und dann habe ich noch Musik aus Deutschland, da gehen wir wieder in die 80er. Damals, ja, aus Süddeutschland kam ein Popquartett mit Michael Cretu an der Spitze. Tizzy Tears war dabei und die Jungs nannten sich Moti Special. Und ja, die haben ein ganzes Album gemacht mit mehreren Singles. Und die erfolgreichste, also der größte Hit von Moti Special, war Cold Days, Hot Nights. Das kommt dann auch noch.

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1: Um 3 Uhr mit Lydia Wagner. Die Regierungsfraktionen von Union und SPD wollen Deutschland bis Jahresende widerstandsfähiger machen. Das steht in einer Absichtserklärung, die bei der Klausurtagung in Münster verabschiedet worden ist. Heute sollen die Beratungen mit Beschlüssen zu Ende gehen. Zu innerer Sicherheit und zum Fahrplan für die Reformen in den Bereichen Rente, Pflege und Einkommensteuer. Georg Schwarte über das Treffen in Münster.
2: Das Treffen der Fraktionsspitzen dient vor allem der Vergewisserung des gegenseitigen Vertrauens. Das, sagte SPD-Fraktionschef Mirsch, sei die Basis für alles, was für die schwarz-rote Koalition jetzt in turbulenten und polarisierenden Zeiten anstehe. Neben dem Mercedes-Chef sind am zweiten Tag auch die IG Metall-Vorsitzende Benner sowie der Bischof von Münster, der neue Vorsitzende der Deutschen Bischofskonferenz, zu Gast auf der Klausur.
1: Die EU-Kommission erwartet vom Facebook-Mutterkonzern Meta einen besseren Jugendschutz auf seinen Plattformen, auch in Europa. Meta hat sich in den USA zu weitreichenden Änderungen verpflichtet. Die EU-Kommission fordert beispielsweise Zeitlimits für Minderjährige bei der Nutzung von Facebook und Instagram, das Ausblenden von Likes und das Verbot von Beauty-Filtern. Auch der Bundesverband der Verbraucherzentralen sieht das ähnlich. Nach der verheerenden Sturzflut am Himalaya steigt die Zahl der Toten auf fast 400. Hilfskräfte suchen weiterhin nach mindestens 1.300 Menschen in Tibet und Nepal. Darunter sind auch viele ausländische Touristen. Aber auch die Überlebenden brauchen dringend Hilfe. Das hat Thomas Meyer von der Hilfsorganisation Humedica dem ZDF gesagt.
3: Am dringendsten, würde ich sagen, ist momentan Wasser und Shelter-Materialien, also alles, um Unterkünfte temporär zu machen. Wir brauchen Hygieneartikel. Alles, was diese Leute hatten, ist nicht mehr da. Wir schauen gerade nach Kleidung und Waschartikel, also Wasser und Sanitation, von Seife bis zum Handtuch, bis zur Zahnbürste.
1: Meyer sagte auch, bis jetzt habe man noch keine Chance, zu den Menschen in den abgeschnittenen Gebieten durchzukommen. In der Fußball-Champions League spielt der FC Bayern zu Hause gegen Arsenal London und muss unter anderem zu Manchester United und Atletico Madrid. Das ist bei der Auslosung in Monaco rausgekommen. Stuttgart spielt unter anderem gegen Inter Mailand und Atletico Madrid, Borussia Dortmund gegen Arsenal und Aston Villa. Und Leipzig muss gegen Real Madrid und die beiden Manchester-Clubs ran. Das Wetter in Deutschland. In der Nacht breiten sich von Westen und Südwesten bis zur Elbe kräftige Schauer und Gewitter aus bei 20 bis 15 Grad. Tagsüber kann es auch Unwetter geben mit Starkregen, Hagel und Sturmböen. Höchstwerte 20 bis 31 Grad. Die Zeit, es ist 3.03 Uhr.
4: Und hier ist der Verkehrsservice in der ARD-Hitnacht. Zunächst eine allgemeine Meldung. Im Nordwesten Deutschlands sind in dieser Nacht schwere Gewitter mit heftigem Starkregen und Hagel möglich. Und starke Gewitter sind möglich im Westen, in der Mitte und im Südwesten. Vorsicht, besonders vor starkem Wind mit Windgeschwindigkeiten bis zu 95 Kilometern pro Stunde. Bäume können umstürzen. Vermeiden Sie den Aufenthalt im Freien, wenn es irgendwie möglich ist. Die A1 Hamburg Richtung Lübeck ist zwischen dem Kreuz Barg der Heide und Bad Oldesloe wegen Bauarbeiten noch bis 6 Uhr gesperrt. Die A1 Köln-Euskirchen ist zwischen Köln-Bocklemünd und dem Kreuz Köln-West wegen Wartungsarbeiten bis 5 Uhr gesperrt in beiden Richtungen. Und die A71 Erfurt Richtung Suhl ist zwischen Arnstadt Süd und Stadt Ilm wegen Wartungsarbeiten im Tunnel Behringen bis 6 Uhr gesperrt. Ich wünsche Ihnen eine gute und sichere Fahrt.
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4: Und die kommt immer noch aus dem MDR-Landesfunkhaus Sachsen-Anhalt hier in Magdeburg. Mein Name ist Frank Eberlein. Ich wünsche Ihnen einen schönen guten Morgen an diesem Freitag. Es ist der 28. August.

Ringo Starr hier in der ARD-Hitnacht. Ja, und zahlreiche Frühaufsteher sind bereits auf den Beinen, jetzt um 3:11. Und einige haben auch schon Grüße ins Studio geschickt. Daniel aus Minden zum Beispiel, er hat es gerade mit Unwetter und Regen zu tun. Oder auch Robert aus Hessen, auch bei ihm ist Unwetter angesagt und umgestürzte Bäume auf Autobahnen, wie er uns mitteilt. Ja, und Chris aus Hof findet, dass wir klasse Musik spielen. Ja, das freut uns wirklich zu hören. Dankeschön für diese lieben Meldungen. Ich grüße herzlich zurück. Und jetzt gibt's Musik von den Pet Shop Boys. Hier sind sie mit Suburbia.

Paul Young mit seinem zweiten Hit, der eigentlich der erste war, denn Love of the Common People kam schon 1982 raus. Da wollte es aber keiner haben. Da lag die Single wie Blei in den Regalen. Dann kam Come Back and Stay, wurde ein Riesenhit. Und dann hat man Love of the Common People nochmal veröffentlicht, 83. Und ja, dann schlug auch dieses Stück ein. So, hier die ARD-Hitnacht, jetzt mit einem ganz feinen Stück Ostrock. Hier sind Karat. Über 7 Brücken musst du gehen. Und dann noch eine schöne Ballade von Cyndi Lauper.

Es ist 3.30 Uhr, halb vier. Guten Morgen. Hier ist der Verkehrsservice in der ARD-Hitnacht. Zunächst ein allgemeiner Hinweis. Jetzt ist er weg. Moment, gleich haben wir ihn. Ja, also vielerorts gibt's in dieser Nacht Unwetter mit Starkregen und starkem bis schwerem Gewitter. Es können Bäume umstürzen. Bitte vermeiden Sie den Aufenthalt im Freien, wenn es irgendwie möglich ist. Die weiteren Meldungen. Die A1 Hamburg Richtung Lübeck ist zwischen dem Kreuz Berg der Heide und Bad Oldesloe wegen Bauarbeiten noch bis 6 Uhr gesperrt. Die A1 Köln-Euskirchen ist zwischen Köln-Bocklemünd und dem Kreuz Köln-West wegen Wartungsarbeiten noch bis 5 Uhr in beiden Richtungen gesperrt. Und die A71 Erfurt Richtung Suhl ist zwischen Arnstadt Süd und Stadt Ilm wegen Wartungsarbeiten im Tunnel Beringen noch bis 6 Uhr gesperrt. Ich wünsche Ihnen eine gute und sichere Fahrt in den neuen Tag.

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1: Um 4 Uhr mit Lydia Wagner. Die Regierungsfraktionen von Union und SPD wollen Deutschland bis Jahresende widerstandsfähiger machen. Das steht in einer Absichtserklärung, die bei der Klausurtagung in Münster verabschiedet worden ist. Heute sollen die Beratungen mit Beschlüssen zu Ende gehen, zur inneren Sicherheit und zum Fahrplan für Reformen in den Bereichen Pflege, Einkommensteuer und auch Rente. Dazu hat Unionsfraktionschef Frei im ZDF gesagt:
2: Es soll überhaupt niemand bestraft werden, sondern es geht am Ende darum, dass wir trotz demografischem Wandels unserer Gesellschaft ein Rentensystem haben, das am Ende für alle Menschen gute Ergebnisse bringt. Und das bedeutet eben, dass die Kosten des demografischen Wandels am Ende nicht bei einer Generation hängen bleiben dürfen, sondern dass wir die gesamte Gesellschaft da mit in Anspruch nehmen müssen.
1: Das Treffen in Münster soll die Arbeit der Regierung in den nächsten Monaten vorbereiten. Der Bundesvorstand der Grünen kommt heute zu einer Klausur zusammen. Dabei soll es hauptsächlich um den Klima- und Hitzeschutz gehen. Und die Grünen kritisieren, dass die Bundesregierung auf ihrer Klausur in dieser Woche keine Beschlüsse dazu gefasst hat. Oliver Neuroth berichtet aus Berlin.
3: Grünen-Chefin Brandner wirft der schwarz-roten Koalition Arbeitsverweigerung vor. Aus ihrer Sicht muss die Regierung mehr für die Klimaanpassung tun. Es geht um Hitzeschutz in Städten und Gemeinden, mehr Grünflächen und mehr Schutz für besonders gefährdete Menschen. Nach neuen Zahlen des Robert-Koch-Instituts sind bis Mitte August 15.800 Menschen durch Hitze gestorben. Die Grünen verweisen auch auf Berechnungen von Greenpeace, wonach die Folgen des Hitzesommers in diesem Jahr Schäden für die Volkswirtschaft in zweistelliger Milliardenhöhe verursacht haben.
1: Die chinesischen Behörden befürchten, dass es im Grenzgebiet zwischen Tibet und Nepal weitere Überflutungen geben könnte. Der See, der sich durch die Sturzflut gebildet habe, wachse wegen des Dauerregens an, heißt es. Wenn er über die Ufer trete, könnte es weitere Schäden im Katastrophengebiet geben. Das schreibt eine staatliche chinesische Nachrichtenagentur und beruft sich auf das Wasserministerium. Durch die verheerende Sturzflut am Himalaya sind mehr als 400 Menschen gestorben. Mindestens 1.300 weitere werden vermisst. Die Europäische Fußballunion UEFA bereitet eine Strafanzeige gegen FIFA-Chef Infantino vor. Wegen der Pläne, Teile der WM an private Investoren zu verkaufen, wirft sie ihm kriminelle Misswirtschaft vor. Das steht in einem Dokument, das dem Sportinformationsdienst vorliegt. Außerdem fordert der Verband weiterhin Infantinos Rücktritt. Das Wetter in Deutschland. Die Tiefstwerte liegen aktuell noch bei 20 bis 15 Grad. Tagsüber Schauer und Gewitter. Es kann auch Unwetter geben mit Starkregen, Hagel und Sturmböen. Und die Zeit, es ist gleich 4.03 Uhr.
4: Und hier ist der Verkehrsservice in der ARD-Hitnacht. Die A1 Hamburg Richtung Lübeck ist zwischen dem Kreuz Barg der Heide und Bad Oldesloe wegen Bauarbeiten noch bis 6 Uhr gesperrt. Die A1 Köln-Euskirchen ist zwischen Köln-Bocklemünd und dem Kreuz Köln-West wegen Wartungsarbeiten bis 5 Uhr in beiden Richtungen gesperrt. Und die A71 Erfurt Richtung Suhl ist zwischen Arnstadt Süd und Stadt Ilm wegen Wartungsarbeiten im Tunnel Bieringen bis 6 Uhr gesperrt. Ich wünsche Ihnen eine gute und sichere Fahrt.
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4: Und die kommt vom Mitteldeutschen Rundfunk aus Magdeburg mit Frank Eberlein im Studio. Ich wünsche einen schönen guten Morgen. Und in diese fünfte Stunde dieses Freitags starten wir mit Alphaville. Big in Japan.

ja sehr lange her, die 60er Jahre mit den Animals, House of the Rising Sun. 4:12 haben wir es, 4:12 am Freitagmorgen. Und hier ist Maxi Priest mit Wild World.

Paso Doble hier in der ARD-Hitnacht, 4.22 Uhr haben wir es. Ja, der 28. August erwacht so langsam und ja, der August ist nicht mehr lang, die Tage sind gezählt, die Tage dieses Sommers, aber was uns bleibt, sind diese schönen, sommerlich anmutenden Lieder, die zum Beispiel aus Italien kommen, so italienische Sommermomente. Jetzt kommt einer mit Eros Ramazzotti.

0: Und hier ist der Verkehrsservice in der ARD-Hitnacht. Es ist 4.31 Uhr. Schönen guten Morgen. Die A1 Hamburg Richtung Lübeck ist zwischen dem Kreuz Bargteheide und Bad Oldesloe wegen Bauarbeiten noch bis 6 Uhr gesperrt. Die A1 Köln-Euskirchen ist zwischen Köln-Bocklemünd und dem Kreuz Köln-West wegen Wartungsarbeiten bis 5 Uhr in beiden Richtungen gesperrt. Die A71 Erfurt Richtung Suhl ist zwischen Arnstadt-Süd und Stadt-Ilm wegen Wartungsarbeiten im Tunnel Behringen bis 6 Uhr gesperrt. Und die A71 Erfurt-Suhl ist zwischen Ilmenau-West und Gräfenroda in beiden Richtungen wegen starken Windes für Fahrzeuge mit hohen Aufbauten gesperrt. Kommen Sie gut an Ihr Ziel.
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Unaufgeregt und sanft geht es hinein in diesen Freitag. Das waren um 5:10 Double aus der Schweiz mit The Captain of Her Heart. Jetzt kommen aus England die Buggles. Video Killed the Radio Star. Schön, dass Sie Radio hören. Einen schönen guten Morgen Ihnen.

Phil Collins, Another Day in Paradise. Oh ja, die Zeit schreitet voran. 6 Minuten noch, dann ist es schon wieder 5 Uhr und dann ist in einigen Regionen Deutschlands die ARD-Hitnacht beendet. Dann beginnt nämlich das Frühprogramm, vielleicht bei Ihnen. Dann würde ich Ihnen schon mal an dieser Stelle einen schönen Freitag und ein schönes Wochenende wünschen. Aber vielleicht haben Sie auch das Glück, hier weiter dranbleiben zu können. Dann hören wir uns gleich wieder. Jetzt vor den Nachrichten noch Musik von Jimmy Cliff und Diana Ross.

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1: Um 5 Uhr mit Lydia Wagner. Wer direkt zu einem Facharzt geht und nicht vorher noch zum Hausarzt, sollte bestraft werden. Das findet Ärztepräsident Reinhardt. Er hat den Funke-Zeitungen gesagt, wer sich nicht an sinnvolle Spielregeln halte, sollte erleben, dass er im Zweifel länger wartet. Geldstrafen schlägt Reinhardt erstmal nicht vor. In letzter Konsequenz schließt er sie aber auch nicht aus. Hintergrund ist, dass die Bundesregierung eine neue Regelung einführen will, bei der erstmal alle wieder zur Hausärztin oder zum Hausarzt gehen sollen und dort zur richtigen Stelle vermittelt werden. In Flensburg geht es heute darum, wie sich Deutschland besser vor Drohnen schützen kann. Bundesinnenminister Dobrindt hat mehrere EU-Amtskollegen nach Flensburg eingeladen, um gemeinsam zu überlegen. Bianca Schwarz berichtet von dort.
2: Sie wollen im Schwerpunkt über die Gefahr von Drohnen sprechen und wie man sie abwehrt. Aber es geht auch um Desinformationskampagnen aus dem Ausland, um Cyberbedrohungen und um die Sicherheit der kritischen Infrastruktur. Dazu gehören beispielsweise Stromleitungen durch die Ostsee, aber auch See- und Flughäfen. Gemeinsam soll überlegt werden, wie kann man sich besser schützen, wo kann man voneinander lernen und an welchen Stellen ist eine engere Zusammenarbeit sinnvoll, zum Beispiel bei Frühwarnsystemen oder gemeinsamen Drohnenabwehrübungen.
1: Die Regierungsfraktionen von Union und SPD wollen Deutschland bis Jahresende widerstandsfähiger machen. Das steht in einer Absichtserklärung, die bei der Klausurtagung in Münster verabschiedet worden ist. Heute sollen die Beratungen mit Beschlüssen zu Ende gehen, zur inneren Sicherheit und zum Fahrplan für die Reformen in den Bereichen Rente, Pflege und Einkommensteuer. Georg Schwarte über das Treffen.
3: Das Treffen der Fraktionsspitzen dient vor allem der Vergewisserung des gegenseitigen Vertrauens. Das, sagte SPD-Fraktionschef Mirsch, sei die Basis für alles, was für die schwarz-rote Koalition jetzt in turbulenten und polarisierenden Zeiten anstehe. Neben dem Mercedes-Chef sind am zweiten Tag auch die IG Metall-Vorsitzende Benner sowie der Bischof von Münster, der neue Vorsitzende der Deutschen Bischofskonferenz, zu Gast auf der Klausur.
1: Die Europäische Raumfahrtagentur hat einen neuen Wettersatelliten ins All geschickt. Das hat der Raketenbetreiber Arianespace bestätigt. Der Satellit soll Warnungen vor Stürmen und Sturzfluten verbessern und bei der Überwachung von Waldbränden helfen. Vor allem in Europa und in Nordafrika. Dafür soll er Bilder auf die Erde schicken. Das waren die Nachrichten mit Lydia Wagner.
4: Eine Meldung haben wir heute Morgen von den Straßen A5 Heidelberg in Richtung Darmstadt. Die Abfahrt Bensheim ist wegen einer Baustelle bis 6 Uhr gesperrt, also noch circa eine Stunde. 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Gute Fahrt!
5: Da kann es krachen heute Morgen und am Vormittag, da ziehen Gewitter durch Baden-Württemberg. Kann auch Starkregen, Hagel und Sturm geben. Ansonsten ab und an Sonne. Es ist insgesamt kühler, aber recht schwül, gibt 20 bis 25 Grad. Und am Wochenende oft windig und wechselhaft mit Sonne und Wolken und vereinzelt Regen. Morgen bis 26 Grad, am Sonntag bis 28.
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4: 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Und euch.
5: Und zwei weiteren, die uns in den Morgen bringen. Harry Styles gleich nach dem 80er von Eddie Grant. I don't wanna dance.

0: Schönen guten Morgen, es ist jetzt 5.10 Uhr.
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3: Und ich glaube, Cora, da sind wir uns einig, was unsere Lieblingsbücher angeht. Hauptsache so ein spannender Krimi.
0: Ja!
3: Und ich will jetzt nicht wissen, was das über mich persönlich aussagt, aber je brutaler es dazugeht, desto mehr kann ich entspannen und abschalten.
0: Ich würde es nicht Brutalität sagen, aber Spannung einfach. Also abschalten konnte Thomas Sachsenmeier aus dem SWR1-Team erstmal nicht bei folgendem Roman. Er hat uns sein persönliches Buch-Highlight mitgebracht.
4: Es ist der Roman mit dem Titel Heilung von Timon Karl Keleita. Bin da eher zufällig über das Buch gestolpert, also ganz banal wegen dem Cover. Na, ich gebe es ja zu, ich judge ja Bücher nach dem Aussehen. Und dieses Cover, na, so ein Sonnenauf- bzw. Untergang oder was auch immer über einem Wald, das hat mich irgendwie sofort angesprochen. Also habe ich es geschnappt, reingelesen, ohne große Erwartungen. Und dann war ich komplett positiv überrascht. Und offenbar ging es nicht nur mir so, denn das Buch hat es auf die Longlist des Deutschen Buchpreises geschafft. Aber worum geht's? Na, im Mittelpunkt steht ein Mann, der kann immer schlafen. Komplett am Ende nervlich wie körperlich. Seine Frau schickt ihn deshalb zur Heilung in ein nobles Resort. So eine Art Sanatorium, wo er sich eben selber finden soll. Aber genau das tut er nicht. Statt sich dem zu stellen, was ihn da wach hält, flüchtet er zu seinem besten Freund auf dem Bauernhof. Einfaches Leben, harte körperliche Arbeit, frische Luft. Und das scheint erstmal auch zu helfen. Aber natürlich bleibt es nicht dabei. Denn Heilung ist jetzt keine klassische Gesundwerdegeschichte. Es ist eher so eine surreale Reise zwischen Realität und Traum. Man fragt sich so ein bisschen die ganze Zeit, was sucht dieser Erzähler eigentlich? Will er geheilt werden oder hat er Angst vor dem, was zum Vorschein kommt? Ja, ihr müsst euch da ein bisschen drauf einlassen, aber genau das ist es auch wert. Es war einfach mal was anderes. Also, unterm Strich, ich war sehr gut unterhalten auf eine leise, verstörende, spannende und, nicht unwichtig, zeitweise auch humorvolle Art.
0: Verstörende Art. Auch schön, okay. Also nochmal zum Mitschreiben. Heilung heißt der Roman von Timon Karl Keleita, ist übrigens ein deutscher Autor, 46 ist er. Und das Buch, es erschlägt euch auch nicht, es hat nur so 200 Seiten.
3: Und bei uns auf der Seite swr1.de, da haben wir weitere 7 spannende Bücher über Neuanfänge, Planänderungen und das Leben ab 40.
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0: auch vor ein paar Wochen Sonnenfinsternis, heute Mondfinsternis. Schönen guten Morgen.
1: SWR1 Baden-Württemberg, es ist jetzt gleich 20 Minuten nach 5. Jetzt sind es also noch so 50 Minuten bis zum Höhepunkt dieser partiellen Mondfinsternis. Dann soll 90% des Mondes im Schatten der Erde liegen. Jetzt gerade ist der Mond schon ja so etwa zur Hälfte bedeckt.
0: Oder auch komplett verdeckt, aber von Wolken am Bodensee. Mit so gerade die besten Chancen oder auch im Allgäu. Ansonsten heute Morgen eher schwierig, das zu sehen.
1: Aber was meinst du, wenn jetzt alle, die sich über diesen heißen Sommer einen Ventilator gekauft haben, den Richtung Mond ausrichten?
0: Dann klappt das ganz sicher. Und wir schieben die Gewitter gerade zum Beispiel in Bretten oder in Alpesbach rüber zu unseren Nachbarn nach Frankreich.
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0: Freitag früh. Hier ist SWR1. Guten Morgen, Baden-Württemberg. Wir starten gemeinsam rein in diesen neuen Tag.
1: Erst Hausarzt, dann Facharzt. Und wer sich nicht an diese Reihenfolge hält, soll künftig bestraft werden. Ein Thema jetzt um 5:30.
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0: Guten Morgen, Peter Gramer.
3: Guten Morgen. Nach der Sturzflut im Himalaya sind nach Polizeiangaben inzwischen mehr als 1500 Menschen in Sicherheit gebracht worden. Darunter sollen auch hunderte Touristen sein, die im Grenzgebiet zwischen Nepal und Tibet festsaßen. Die Zahl der Toten ist unterdessen auf rund 470 gestiegen. Wer direkt zu einem Facharzt geht und nicht vorher noch zum Hausarzt, sollte aus Sicht von Ärztepräsident Reinhardt bestraft werden. Er hat in Funke-Zeitungen gesagt, wer sich nicht an sinnvolle Spielregeln halte, sollte im Zweifel länger warten. Geldstrafen seien in solchen Fällen aber das letzte Mittel. Bei freiem Himmel ist seit dem frühen Morgen eine partielle Mondfinsternis zu sehen. Gegen 6.13 Uhr liegt der Mond dann zu 90% im Schatten der Erde. Gute Aussichtspunkte in Baden-Württemberg dürften etwa der Schauinsland im Schwarzwald oder die Höhenlagen der Schwäbischen Alb sein. Der SC Freiburg ist in die Ligaphase der Fußball Conference League eingezogen. Die Freiburger haben im Playoff-Rückspiel gegen den FC Motherwell aus Schottland mit 4:1 gewonnen. Auch das Hinspiel hatte der SC gewonnen mit 3:1. 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
0: SWR1 Verkehrsservice. Vorsicht auf der A861, Grenzübergang Rheinfelden Richtung Dreieck Hochrhein. Zwischen Rheinfelden Mitte und Nollinger Bergtunnel liegt ein totes Tier. Vorsicht auf der B19, Schwäbisch Hall Ahlen. Zwischen dem Abzweig Wöllstein und Abzweig Schäufele liegt ein totes Tier. Und wir haben eine Unwetterwarnung für Baden-Württemberg. Der Deutsche Wetterdienst warnt vor schweren Gewittern mit Starkregen, Hagel und orkanartigen Böen. Was auf den Straßen bis ins Detail los ist. Und alle Meldungen jederzeit auch auf swr1.de. Gute Fahrt!
1: Ja, da haben wir schon einige Gewitter heute Morgen in Baden. Und diese Gewitter, die ziehen jetzt immer mehr nach Württemberg rüber. SWR1-Hörer Thomas schreibt uns aus Bad Wildbad, hier geht gerade die Welt unter. Ja, das kann heute auch immer wieder Starkregen, Hagel und auch Sturm geben. Ansonsten auch ein bisschen Sonne. Es ist kühler, aber schwül, gibt 20 bis 25 Grad am Wochenende. Dann Wind, Sonne, Wolken und etwas Regen. Samstag bis 26, am Sonntag bis 28 Grad.
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1: SWR1. Es ist Freitag und da stressen wir uns nicht. Also ganz ruhig in diesen frühen Morgen mit Sting und Fields of Gold.
0: Wir sind Matthias Schiedert und Cora Klausnitzer. Hey, guten Morgen.
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0: Lenny Kravitz. Guten Morgen, es ist Freitag, 5.40 Uhr.
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3: Ja, Baden-Württemberg hält zusammen und wir helfen uns gegenseitig, wenn wir gebraucht werden. Dann packen wir auch mal bei anderen an und im Ernstfall, da ist das auch für Rettungskräfte echt wichtig, dass wir da sind. Zum Beispiel, wenn bei Hochwasser Sandsäcke geschleppt werden müssen.
0: So war es ja auch im Rems-Murr-Kreis beim Hochwasser vor 2 Jahren. Die Hilfsbereitschaft, die war toll. Und gleichzeitig hat sich das DRK hinterher gefragt, wie könnten wir die Helfer in Zukunft denn eigentlich besser koordinieren?
3: Und jetzt hat der Verband dafür eine richtig gute Lösung gefunden. Und zwar eine App, bei der sich freiwillige Helfer anmelden können. SWR1-Reporterin Stefanie Reinhardt, du hast dir das angeschaut. Wie funktioniert die App? Und was bringt die jetzt dem DRK konkret?
4: Naja, jetzt kann man halt beim DRK am PC genau sehen, welche Helfer in der betroffenen Region zur Verfügung stehen, wann die könnten und wie ich die jetzt einteile, damit ich idealerweise über den Tag verteilt genügend helfende Hände habe.
0: Die App heißt Hilf spontan, wenn man sich jetzt als Helfer in der App registrieren lassen will. Wie einfach geht denn das? Kann man sich da einfach anmelden und mitmachen?
4: Das geht richtig schnell mit ein paar Klicks. Man muss auch kein Mitglied beim DRK werden. Man gibt an, wie man helfen kann und welche besonderen Fachkenntnisse.

0: Kenntnisse man hat, also zum Beispiel medizinisches Wissen oder besondere Sprachkenntnisse. Ob man technische Geräte mitbringen kann oder nur eine Schaufel oder zum Beispiel auch, ob man sich zutraut, Kinder und Senioren im Notfall zu betreuen. So will zum Beispiel Heike Schmidt aus Schorndorf helfen und sie hat sich schon in der App angemeldet.
1: Das braucht es einfach in der Gesellschaft, diesen Zusammenhalt. Wenn jemand Hilfe braucht, dann kann man nicht einfach irgendwo weggucken. Irgendjemand muss es machen und wenn da niemand kommt, wenn da niemand wäre, das geht einfach nicht. Deswegen denke ich, wenn ich das haben möchte, dann muss ich es auch machen.
2: Ja, voll gut. Und jetzt haben sich in den ersten 2 Monaten bereits über 200 freiwillige Helfer registrieren lassen und das sollen natürlich noch mehr werden. Wer ist da jetzt auf diese geniale Idee mit der App gekommen?
0: Ja, das waren Karin Gericke und Beate Wichter. Zwei, die schon ganz lange beim DRK dabei sind, viele Krisenfälle erlebt haben und gedacht haben, das muss gehen, dass wir die Helfer besser koordinieren. Auf die App sind sie tatsächlich über andere Hilfsorganisationen aufmerksam geworden. Die Österreicher arbeiten schon länger erfolgreich damit. Und jetzt gibt's das zum ersten Mal auch in Baden-Württemberg. Dank des DRK im Rems-Murr-Kreis.
3: Eine App, die hilft, Helfer optimal zu koordinieren, wenn es drauf ankommt und jeder gefragt ist. Sie heißt Hilf spontan und bezieht sich auf die Aktionen im Rems-Murr-Kreis.
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1: Aus England, Frankie Goes to Hollywood. The Power
2: of Love. 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

0: Jetzt ist es gleich 6 Uhr. Ihr hört SWR1. Guten Morgen, Baden-Württemberg. Und bestimmt ist es euch abends jetzt auch schon mal aufgefallen. Die Tage, die werden spürbar kürzer.
1: Das sind aktuell so 3 bis 4 Minuten pro Tag. Und ich finde das so heftig. 8:30 abends ist es schon wieder duster. Ja. Der Herbst, der ist jetzt nicht mehr so weit weg.
0: Ja. Und dieser Prozess, der geht dann weiter bis zum 21. Dezember. Dann ist der kürzeste Tag des Jahres erreicht mit noch rund 8 Stunden und 20 Minuten Tageslicht in Baden-Württemberg.
1: Ja, also dann die Wintersonnenwende. Schönen guten Morgen.

0: SWR 1, guten Morgen Baden-Württemberg. Wir hoffen, ihr startet entspannt in den Tag.
1: Freitagmorgen, jetzt ist es 3 Minuten
2: vor
1: 6.
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3: Heute mit Rabbiner Joel Berger aus Stuttgart. Guten Morgen. Mit der Parasha Kitavo treten die Israeliten an eine Schwelle. 40 Jahre Wüstenwanderung liegen hinter ihnen. Nun stehen sie kurz davor, das verheißene Land zu betreten. Und gerade in diesem Augenblick erinnert die Tora an etwas Entscheidendes. Vergiss nicht, woher du kommst. Ein besonderer Brauch wird beschrieben. Die Menschen sollen die ersten Früchte ihrer Ernte nach Jerusalem bringen. Und dabei sprechen sie einen bemerkenswerten Satz. Mein Vater war ein heimatloser Aramäer. Mit diesen Worten beginnt die Erinnerung an die eigene Geschichte, an Unsicherheit, Fremdsein und Abhängigkeit. Erst danach wird vom Ernte, Erfolg und Dankbarkeit gesprochen. Die Tora weiß offenbar, Wohlstand kann vergesslich machen. Wer angekommen ist, übersieht leicht die Mühen des Weges. Wer Sicherheit erlebt, vergisst manchmal die Verletzlichkeit anderer Menschen. Darum verbindet die Bibel Dankbarkeit immer mit Verantwortung. Die Freude über das eigene darf nicht dazu führen, dass andere ausgeschlossen werden. Im Gegenteil, gleich danach heißt es, man solle auch die Bedürftigen, die Fremden und die Einsamen am eigenen Glück teilhaben lassen. Vielleicht beginnt Mitmenschlichkeit genau dort im Erinnern. Im Bewusstsein, dass auch wir nicht alles allein erreicht haben, dass unser Leben von Unterstützung, Vertrauen und manchmal auch von Zufällen getragen wird. Unser Wochenabschnitt lehrt deshalb eine Haltung der Demut. Nicht Selbstverständlichkeit, sondern Dankbarkeit. Nicht Überheblichkeit, sondern Offenheit. Und vielleicht entsteht daraus jene Reife, die eine Gesellschaft menschlicher macht. Das war Rabbiner Joel Berger aus Stuttgart.
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4: Um 6 Uhr mit Peter Gramer. Guten Morgen. Im Himalaya suchen die Rettungskräfte weiter nach Überlebenden der Sturzflut. Der SC Freiburg erreicht die Ligaphase der Fußball-Conference League. Das Wetter, zum Teil kräftige Schauer und Gewitter, maximal 20 bis 26 Grad. Die chinesischen Behörden befürchten, dass es im Grenzgebiet zwischen Tibet und Nepal weitere Überflutungen geben könnte. Der See, der sich durch die Sturzflut gebildet habe, wachse wegen des Dauerregens an. Laut Polizei sind inzwischen mehr als 1.500 Menschen in Sicherheit gebracht worden. Etwa 470 Menschen kamen bisher ums Leben. ARD-Korrespondentin Lena Bodewein.
5: 2 Tage nach der zerstörerischen Sturzflut schwindet die Hoffnung. Häuser, Autos, Bäume, alles ist meterhoch von undurchdringlichem Schlamm bedeckt. Unterdessen besteht die Gefahr einer neuen Sturzflut. Laut chinesischen Behörden stauen die verbliebenen Geröllmassen an entscheidender Stelle eine Flussmündung. Dieser See könne durch anhaltenden Regen in den kommenden 3 Tagen auf ein Volumen von rund 3 Millionen Kubikmeter anwachsen und über seine Ufer treten, berichtet die amtliche Nachrichtenagentur Xinhua.
4: Die Klausur der Bundestagsfraktionen von CDU, CSU und SPD in Münster geht heute Nachmittag zu Ende. Auf dem 2-tägigen Treffen sollen Beschlüsse zu Reformvorhaben der Bundesregierung fallen, etwa zu innerer Sicherheit sowie zu umstrittenen Themen wie Rente, Pflege und Einkommensteuer. Für die Menschen in Kanada soll der Ontariosee weiterhin genauso heißen. Der kanadische Premier Carney akzeptiert die Namensänderung nicht. US-Präsident Trump hatte wegen des Zollstreits mit Kanada den Grenzsee in Lake America umbenannt. Carney schreibt in einem Posting, dass der Name Ontario älter sei als die Unabhängigkeitserklärung der USA und von den Ureinwohnern Kanadas stamme. Das Neueste aus Baden-Württemberg. Vom Schauinsland im Schwarzwald oder von den Höhenlagen der Schwäbischen Alb dürfte man in diesen Minuten freie Sicht auf die Mondfinsternis haben. Vorausgesetzt, der Himmel ist klar. Die partielle Mondfinsternis hat kurz nach 4.30 Uhr heute früh begonnen. Emily Burkhardt aus unserer Wissenschaftsredaktion erklärt das Phänomen.
6: Dabei schiebt sich die Erde zwischen Sonne und Mond, wobei ihr Schatten auf die Mondoberfläche fällt. Mit einem Bedeckungsgrad von über 90% ist die jetzige Mondfinsternis besonders ausgeprägt. Und anders als bei der Sonnenfinsternis Mitte August ist das Beobachten der Mondfinsternis mit bloßem Auge ungefährlich. Sie hat ihren Höhepunkt kurz nach 6 Uhr. Dann steht der Mond allerdings schon sehr tief und geht kurz darauf unter. Deshalb braucht man freie Sicht auf den Horizont im Westen. Die nächste totale Mondfinsternis ist erst wieder an Silvester 2028 zu sehen.
4: Der SC Freiburg steht in der Ligaphase der Fußball Conference League. Nach dem Sieg im Playoff-Hinspiel haben die Freiburger auch das Rückspiel gegen den FC Motherwell aus Schottland gewonnen. Sie setzten sich zu Hause mit 4:1 durch. 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
0: Wir haben eine Gefahrenmeldung. Vorsicht auf der A81 Singen Richtung Stuttgart. Zwischen Horb und Herrenberg eine ungesicherte Unfallstelle. Außerdem gibt es eine Unwetterwarnung für Baden-Württemberg. Der Deutsche Wetterdienst warnt vor schweren Gewittern mit Starkregen, Hagel und orkanartigen Böen. 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Gute Fahrt!
1: Mit Gewitter in den Freitag. Baden ist jetzt erstmal mit Gewitter durch. Grad kracht's im Odenwald, aber auch in Ludwigsburg oder auch in Backnang. Und das kann auch Starkregen, Hagel und auch Sturm geben. Ansonsten heute auch mal ein bisschen Sonne drin, wird schwül bei 20 bis 25 Grad und am Wochenende wechselhaft. Morgen bis 26, am Sonntag bis 28 Grad.
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0: Mit Matthias Schiedert und Cora Klausnitzer.
1: Es sind noch Sommerferien in Baden-Württemberg und andere, die heute arbeiten. Es ist schon Freitag. Schönen guten Morgen.

0: Startet gut rein in den Freitag. Jetzt ist es 6:10.
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2: Trödlermarkt und Stadtfest ist morgen in Furtwangen im Schwarzwald. Um 10 Uhr geht's los. Stöbern und es euch gut gehen lassen könnt ihr dann an mehreren hundert Trödel- und Bewirtungsständen. Auf dem gesamten Marktgelände mitten in Furtwangen spielen außerdem Musikkapellen und Gauklerinnen und Gaukler treten auf.
0: Singer-Songwriter-Pop auf Deutsch mit südamerikanischem Touch. Das gibt's heute live in Kehl von Lina.

0: Nouveau, eine Zwei-Personen-Band mit der kölschen Kubanerin Selina von Rochem und Luca Bohansen aus Flensburg. Morgen Abend sind sie in Kehl um 19.30 Uhr auf der Seebühne im Rosengarten und bei schlechtem Wetter dann in der Stadthalle.
1: Eine gute Ladung Comedy und Kabarett bietet heute und morgen die Kleinkunstbühne in Lauderkönigshofen in der Nähe von Bad Mergentheim. Heute Abend um 19:30 Uhr ist Stefan Danziger dran. Der erzählt am liebsten was Historisches mit Biss.
2: Und das Spannende eigentlich an der ganzen Sache ist, dass die Sonnenblume ursprünglich eigentlich aus Nordamerika auch kommt. Die Native Americans haben das schon vor 4000 Jahren angepflanzt, haben die Kerne gegessen, haben daraus Öl gemacht. Und als die spanischen Konquistadoren dahin gekommen sind und die Native Americans haben gesagt, ja, ihr könnt die Kerne essen, ihr könnt daraus Öl machen. Daraufhin haben die Spanier dann gesagt, uns doch egal, hier die Pocken.
1: Morgen tritt dann Johannes Fleck auf mit seinem Programm Frühblüher und Spätzünder und darüber, wie es so ist mit Ü50.
3: Man verändert sich, der Geist verändert sich ein bisschen, der Körper. Ich bin schon seit längerem in einer Phase, mein Kopf macht mir mittlerweile Vorschläge, die kann mein Körper nicht erfüllen.
1: Comedy von Johannes Flöck, morgen Abend um 19.30 Uhr in Lauderkönigshofen im Weinhof Ruthardt.
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0: daran denke, kann ich's eigentlich kaum erwarten.
1: Da sind einige von uns heute extra früh aufgestanden, um noch die Mondfinsternis zu sehen. Stattdessen gibt's Gewitter. 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Gleich haben wir es 20 nach 6.
2: SWR1-Hörer Thomas aus Löwenstein hat uns gleich mal ein Video geschickt von den vielen Blitzen und schreibt dazu brutal. Ja? Aber viele dürften auch Glück gehabt haben. Freiburg vor ein paar Minuten fast keine Wolken. Ulm, da war es auch ganz gut. Und auch so rund um den Bodensee wenige Wolken. Und dafür dann ein dunkler Mond.
1: Eine partielle Mondfinsternis heute, da steht die Erde zwischen Sonne und Mond. Da ist der Mond dann im Schatten, also von der Erde. Wenn ihr jetzt noch so richtig zum Mond schaut, dann könnt ihr das sogar auch noch sehen.
2: Und wer es verpasst hat, kein Ding. So eine Mondfinsternis ist nicht so selten wie eine Sonnenfinsternis. Und wir dürfen uns jetzt schon auf Silvester 2028 freuen. In mehr als 2 Jahren dann eine totale Mondfinsternis.
1: Hey, und da sind wir dann eh lange wach, müssen dafür also gar nicht so früh raus wie heute.
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0: SWR1, guten Morgen Baden-Württemberg, kommt gut in diesen Freitag.
1: Klimafreundlich heizen mit Bodenseewasser, das klingt spannend und ist es auch. Meersburg plant gerade ein Seewärmeprojekt. Wie das aussehen soll, gleich in den SWR1 Nachrichten.
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0: Mit Peter Kramer, es ist 6:30. Guten Morgen.
15: Guten Morgen. Nach der verheerenden Sturzflut im Himalaya ist die Zahl der Toten auf mindestens 470 gestiegen. Gleichzeitig haben die Rettungskräfte mehr als 1.500 Menschen in Sicherheit gebracht, die vorher zwischen Nepal und Tibet festgesessen hatten, darunter auch viele ausländische Touristen. Welche Hilfe vor Ort jetzt nötig ist, hat Thomas Meyer von der deutschen Humidica-Organisation im ZDF deutlich gemacht.
16: Am dringendsten würde ich sagen, ist momentan Wasser und Shelter-Materialien, also alles, um Unterkünfte temporär zu machen. Und wir brauchen Hygieneartikel. Alles, was diese Leute hatten, ist nicht mehr da. Wir suchen gerade nach Kleidung und Waschartikel, also Wasser und Sanitation, von Seife bis zum Handtuch, bis zur Zahnbürste.
15: Unterdessen besteht die Gefahr einer neuen Sturzflut in dem betroffenen Gebiet. Laut chinesischen Behörden stauen die verbliebenen Geröllmassen an entscheidender Stelle eine Flussmündung. Nach dem US-Prozess gegen Meta fordern die Verbraucherzentralen auch für Deutschland strengere Social-Media-Regeln. Zum Beispiel könnten Zeitlimits, nächtliche Sperren oder deaktivierte Benachrichtigungen den Nutzungsdruck von Minderjährigen verringern, hat die Chefin des Bundesverbandes POP dem Redaktionsnetzwerk Deutschland gesagt. Sie bezieht sich dabei auf den in den USA abgeschlossenen Vergleich. Der schreibt Meta unter anderem Änderungen seiner Apps für Kinder und Jugendliche vor. Die Europäische Raumfahrtagentur hat einen neuen Wettersatelliten ins All geschickt. Das hat der Raketenbetreiber Arianespace bestätigt. Der Satellit soll Warnungen vor Stürmen und Sturzfluten verbessern und bei der Überwachung von Waldbränden helfen. Vor allem in Europa und in Nordafrika. Dafür soll er Bilder auf die Erde schicken. Das Neueste aus Baden-Württemberg. Die Stadt Meersburg will künftig Haushalte und Betriebe klimafreundlich mit Wasser aus dem Bodensee heizen. Die Baugenehmigungen für das Seewärmeprojekt liegen laut Mitteilung der Stadt vor. Es sollen Wärmeleitungen verlegt und eine Energiezentrale beim Meersburger Strandbad gebaut werden. Der SC Freiburg steht in der Ligaphase der Fußball Conference League. Nach dem Sieg im Playoff-Hinspiel haben die Freiburger auch das Rückspiel gegen den FC Motherwell aus Schottland gewonnen. Sie setzen sich zu Hause mit 4:1 durch. Eines der Tore für Freiburg hat Derry Sherhand geschossen.
17: Es lief sehr gut heute, für mich persönlich, aber auch für die Mannschaft. War sehr wichtig, dass wir heute uns nicht ausgeruht haben dann nach dem Hinspielsieg. Und ja, alle haben gesehen, glaube ich, was mit Celtic passiert ist. Deswegen haben wir uns vorgenommen, trotzdem Vollgas zu geben. Und ja, das ist uns gut gelungen, denke ich. Und ich bin sehr glücklich auch über meinen Score.
15: Auf wen Freiburg in der Ligaphase trifft, wird heute Mittag ausgelost. 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
1: S1 Verkehrsservice, Vorsicht auf der B296 Tübingen-Bad Wildbad zwischen Pfäffingen und Entringen liegt ein umgestürzter Baum. Eine Unwetterwarnung für Baden-Württemberg. Der Deutsche Wetterdienst warnt vor schweren Gewittern mit Starkregen, Hagel und orkanartigen Böen. A6 Heilbronn Richtung Mannheim zwischen Schwetzingen-Hockenheim und Mannheim-Schwetzingen. Nach einem Unfall stockt's dort auf 2 Kilometern. Die A81 Singen Richtung Stuttgart ist zwischen Horb und Rottenburg nach einem Unfall gesperrt. Und auf der B39 Meinhard Richtung Heilbronn ist der Tunnel Schemelsberg gesperrt. 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
0: Hartmut Mühlbauer im SWR1 Gewitterstudio. Guten Morgen.
18: Guten Morgen.
0: Ja, die Gewitter, die sind jetzt schon so einmal über große Teile Baden-Württembergs gezogen. Aber das war nur der erste Streich. Der zweite folgt zugleich.
18: So ist das. Die Gewitter sind auch noch nicht ganz weg. Diese Gewitterfront, die liegt jetzt etwa so von der Alb, also so vom nördlich von Göppingen ist ein schweres Gewitter. Dann östlich von Schwäbisch Hall, das ist das größte und dickste. Hier ist es ziemlich heftig. Und dann auch noch in der Nähe von Bad Mergentheim Richtung Bayern ziehend. Das sind diese heftigen Gewitter. Und eine zweite Linie hat sich jetzt auch gebildet von den Vogesen her. Die betrifft jetzt den Oberrhein und den Schwarzwald. So etwa vom Kaiserstuhl bis knapp vor Karlsruhe. Da gewittert es jetzt heftig. Die wird jetzt auch reinziehen. Also ein unruhiger Tag steht uns heute bevor mit weiteren Schauern und Gewittern. Das sind auch Platzregen, Hagel und Sturmböen möglich. Das gab es auch teilweise schon, also Unwettergefahr. Am Nachmittag zieht das Ganze dann weiter nach Osten. Dann wird es von Westen her trocken, aber dann ist eben auch immer noch Oberschwaben, die Ostalb und das Allgäu dran.
0: Danke dir, Hartmut.
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0: Wir sind Cora Klausnitz und Matthias Schiedert. Schönen guten Morgen.
1: Der Freitag ist da und damit können wir langsam den Gang rausnehmen oder auch nochmal richtig Gas geben. Ihr entscheidet. So oder so, schön, dass ihr dabei seid.

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1: Guten Morgen, Baden-Württemberg. Und Cora wird heute definitiv vor dem Fernseher sitzen heute Abend.
2: Da kannst du dir sicher sein. Bundesliga-Start und dann noch mit dem Spiel FC Bayern gegen den VfB Stuttgart. Ey, endlich wieder Fußball. Wirklich, ich freue mich. Das waren lange Wochen ohne die Bundesliga.
1: Ja, und wir können endlich wieder mit Freunden und Arbeitskollegen schön über Fußball diskutieren. Ja, nicht nur über Aufstellungen, die Vereine und die Ergebnisse, ja, sondern vielleicht auch über die Preise, ne? Also die Fans für die Fußball-Bundesliga da bezahlen müssen. Wir haben mal geschaut, wie teuer oder günstig das eigentlich ist so im Stadion in der neuen Saison.
2: Ja, die Website bulitickets.net, die hat das mal für alle Vereine verglichen. Am günstigsten sind natürlich die Stehplatzkarten. Bei der TSG Hoffenheim 16 Euro, beim SC Freiburg 17 Euro und beim VfB Stuttgart 18,50.
1: Sagst du ganz ehrlich, Stehplätze sind jetzt eher nix so für mich, egal ob beim Fußball oder Konzerten. Ich will sitzen.
2: Du sitzt bei Konzerten,
1: klar,
2: anderes Thema.
1: Also bei Stehplätzen,
2: okay, wow,
1: mag die Stimmung vielleicht besser sein, aber ich fühle mich inzwischen zu alt für Stehplätze.
2: Okay. Also das günstigste Sitzplatzticket kostet in Hoffenheim 24 Euro, in Freiburg 29 Euro und in Stuttgart 35 Euro. Aber so wie das klingt, hättest du ja lieber deutlich noch mehr Komfort.
1: Wenn du so fragst.
2: Auch da haben wir geschaut. Wenn du so richtig Geld rausschmeißen willst im Stadion, was da möglich ist. In Hoffenheim im Business Club mit Catering und gepolsterten Sitzen kostet ein Ticket zum Beispiel knapp 450 Euro. Ja. Beim VfB Stuttgart, da könnten wir auch für einzelne Spiele 1500 Euro Schnappatmung pro Ticket liegen lassen. Ja, aber das sind da schon Plätze im absoluten Premium-Bereich. Da wird einem dann auch das Bier zu den beheizten Sitzen gebracht. Und beim SC Freiburg steht auf der Internetseite, dass für die kommende Saison die Business-Bereiche schon ausverkauft sind. Da hat in der Premium-Lounge der Caterer sogar einen Michelin-Stern. Das steht auf der Seite.
1: Ja, und noch mehr Komfort und ganz nah dran an allen Spielen. Das geht auch kostenlos und zwar mit der neuen App ARD Sounds. Da können wir alle Spiele live anhören und sind mittendrin. Nur an den Kühlschrank, da müssen wir selbst hinlaufen.

0: Es war eins. Guten Morgen, Baden-Württemberg. 7:08 und wie verballert kann man in den Morgen starten? Cora, ja.
1: Oh Gott, ich bin heute Morgen einfach mal aus Versehen 2 Stunden zu früh aufgestanden. Ich habe offensichtlich einen Wecker gehört, wo keiner war. Immerhin habe ich es doch noch bemerkt. Da war es dann 1:18 Uhr. Und als ich das gecheckt habe, da war ich so komplett verwirrt und dachte, hä, was? 1:18 Uhr? Was ist hier denn los? Und habe dann sicherheitshalber erstmal noch auf 2 weitere Uhren geschaut, ob das gerade wirklich alles wahr ist.
0: Kann natürlich auch sein, dass du von einem klingelnden Wecker geträumt hast.
1: Ja. Das kann auch sein.
0: Auch das ist möglich. Wir hoffen, ihr startet wesentlich entspannter in diesen Freitagmorgen.
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0: Entspannten Start in den Freitagmorgen. Ihr habt SWR1 Baden-Württemberg eingeschaltet.
1: Schön, dass ihr da seid. Jetzt ist es 7:03.
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3: Heute mit Rabbiner Joel Berger aus Stuttgart. Guten Morgen. Mit der Parasha Kitavo treten die Israeliten an eine Schwelle. 40 Jahre Wüstenwanderung liegen hinter ihnen. Nun stehen sie kurz davor, das verheißene Land zu betreten. Und gerade in diesem Augenblick erinnert die Tora an etwas Entscheidendes. Vergiss nicht, woher du kommst. Ein besonderer Brauch wird beschrieben. Die Menschen sollen die ersten Früchte ihrer Ernte nach Jerusalem bringen. Und dabei sprechen sie einen bemerkenswerten Satz. Mein Vater war ein heimatloser Aramäer. Mit diesen Worten beginnt die Erinnerung an die eigene Geschichte, an Unsicherheit, Fremdsein und Abhängigkeit. Erst danach wird vom Ernte, Erfolg und Dankbarkeit gesprochen. Die Tora weiß offenbar, Wohlstand kann vergesslich machen. Wer angekommen ist, übersieht leicht die Mühen des Weges. Wer Sicherheit erlebt, vergisst manchmal die Verletzlichkeit anderer Menschen. Darum verbindet die Bibel Dankbarkeit immer mit Verantwortung. Die Freude über das eigene darf nicht dazu führen, dass andere ausgeschlossen werden. Im Gegenteil. Gleich danach heißt es, man solle auch die Bedürftigen, die Fremden und die Einsamen am eigenen Glück teilhaben lassen. Vielleicht beginnt Mitmenschlichkeit genau dort, im Erinnern. Im Bewusstsein, dass auch wir nicht alles allein erreicht haben, dass unser Leben von Unterstützung, Vertrauen und manchmal auch von Zufällen getragen wird. Unser Wochenabschnitt lehrt deshalb eine Haltung der Demut. Nicht Selbstverständlichkeit, sondern Dankbarkeit. Nicht Überheblichkeit, sondern Offenheit. Und vielleicht entsteht daraus jene Reife, die eine Gesellschaft menschlicher macht. Das war Rabbiner Joel Berger aus Stuttgart.
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4: 7:00 mit Peter Gramer. Guten Morgen. Nach der Sturzflut im Himalaya ist der Sucheinsatz in Tibet vorläufig gestoppt. Der SC Freiburg erreicht die Ligaphase der Fußball-Conference League. Das Wetter zum Teil kräftige Schauer und Gewitter, maximal 20 bis 26 Grad. Im Katastrophengebiet in Tibet muss ein Sucheinsatz nach Vermissten abgebrochen werden. Chinesische Staatsmedien berichten, dass die Gefahr vor neuen Überflutungen zu groß ist. Nach der heftigen Flut an der Grenze zwischen Tibet und Nepal sind mindestens 470 Menschen ums Leben gekommen. ARD-Korrespondentin Lena Bodewein über die neue Gefahr.
5: In dem Grenzgebiet zwischen Nepal und dem chinesisch verwalteten Tibet entsteht ein neuer See. Also die verbliebenen Geröllmassen der Sturzflut stauen eine Flussmündung an entscheidender Stelle und da entsteht ein See. Und auch durch anhaltenden Regen in den kommenden 3 Tagen könnte der riesig anwachsen und über seine Ufer treten. Das berichtet die chinesische Nachrichtenagentur. Und diese Wassermassen könnten dann natürlich weitere Schäden in Tibet und stromabwärts in Nepal anrichten. Darum werden dort flussnahe Bereiche vorsorglich evakuiert.
4: Die Europäische Raumfahrtagentur hat einen neuen Wettersatelliten ins All geschickt. Laut Ariane Spass hob er in Kourou in Französisch-Guyana an Bord einer Rakete ab. Mit dem Satelliten sollen vor allem Warnungen vor Unwettern wie Gewitter, Sturzfluten oder Wirbelstürmen deutlich präziser werden. Auch bei der Überwachung aktiver Waldbrände soll er helfen. Bundesbauministerin Huberts hält die Vorschläge der Linken zur Begrenzung der Mietpreise für unrealistisch. Es gebe dafür keine Mehrheiten, sagte die SPD-Politikerin. Die Linke hatte gestern ein Modell zur Regulierung des Wohnungsmarkts vorgestellt. Er sieht vor, Mieten einzufrieren und unter bestimmten Umständen auch zu senken. Das Neueste aus Baden-Württemberg. In der Region Stuttgart können vorläufig keine neuen Windräder gebaut werden. Das Land hat den Windkraftplan abgelehnt. Grund ist, dass der Naturschutz nicht ausreichend berücksichtigt wurde. Der Verband Region Stuttgart erarbeitet derzeit einen neuen Plan. Laut dem zuständigen Ministerium für Wohnen verzögern sich die Windkraftpläne für die Region Stuttgart damit etwa um ein Jahr. Der SC Freiburg hat die Ligaphase der Fußball-Conference League erreicht. Nach dem Sieg im Playoff-Hinspiel haben die Freiburger auch das Rückspiel gegen den FC Motherwell aus Schottland gewonnen. Sie setzen sich zu Hause mit 4:1 durch. SC-Trainer Julian Schuster freut sich auf die Ligaphase.
6: Ja, schon einfach besonders, einfach international spielen zu dürfen. Das war ja im Hinspiel schon so. Das sind einfach auch tolle Erfahrungen und tolle Städte, die wir in der Regel da auch bereisen dann dürfen oder auch bespielen dürfen. Wir sind natürlich auch so ausgerichtet, was den Kader angeht. Und deshalb ist es schon gut, dass wir diese Anzahl von Spiele dann auch haben, weil sie auch, und das zeigt sie eben auch, diese Spiele uns einfach auch helfen zu entwickeln.
4: Auf wen Freiburg in der Ligaphase trifft, wird heute Mittag ausgelost. 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
1: SWR1 Verkehrsservice. Vorsicht auf der A6 Mannheim Richtung Heilbronn. Zwischen Wiesloch, Rauenberg und Sinsheim liegen Gegenstände auf den beiden rechten Fahrstreifen. Vorsicht auf der A8 Stuttgart Richtung Karlsruhe. Zwischen Rutesheim und Heimsheim eine ungesicherte Unfallstelle. Eine Unwetterwarnung gibt's für Baden-Württemberg. Der Deutsche Wetterdienst warnt vor schweren Gewittern mit Starkregen, Hagel und orkanartige Böen. A6 Heilbronn Richtung Mannheim. Zwischen Dreieck Hockenheim und Mannheim-Schwetzingen ist ein Unfall passiert. Die linke Spur ist dort gesperrt. Es sind 6 Kilometer Stau. Das dauert circa bis zu 25 Minuten. Die A81 Singen Richtung Stuttgart ist zwischen Horb und Rottenburg nach einem Unfall gesperrt. 2 Kilometer Stau sind es aktuell. A81 Heilbronn Richtung Stuttgart, zwischen Mundelsheim und Ludwigsburg Nord, 3 Kilometer Stau plus 20 Minuten. Und auf der B39 Meinhard Richtung Heilbronn ist der Tunnel Schemelsberg gesperrt. Was auf den Straßen bis ins Detail los ist, jederzeit auch auf swr1.de. Gute Fahrt!
7: So, jetzt geht die nächste Runde mit Gewitter los. Jetzt wieder in Baden-Baden, aber auch in Ettenheim und auch in anderen Orten im Schwarzwald. Da sehen wir, dass es blitzt und donnert. Das geht jetzt erstmal auch so weiter. Immer wieder heute Schauer und Gewitter. Und das kann auch mal heftiger sein. Lokal auch Unwettergefahr möglich. Insgesamt heute kühler als gestern mit 20 bis 26 Grad. Und am Wochenende bekommen wir Wind, Sonne, Wolken und auch ein bisschen Regen. Morgen bis 26 Grad, am Sonntag bis 28.
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1: Hier sind Matthias Schiedert und Cora Klausnitzer.
7: Und wir freuen uns, dass ihr mit uns wach werdet. Wir haben mit dabei die größten Hits aller Zeiten. Gleich 1001 Nacht, Klaus Lage, davor Berlin mit Take My Breath Away. Schön, dass ihr mit uns wach werdet. Rein in den Freitag.

0: Schönen guten Morgen. SWR1 Baden-Württemberg, 11:07 und das Fernsehprogramm fürs Wochenende steht fest, denn im SWR, da gibt's wieder den Wunschfilm.
1: Ja, unser persönlicher SWR1 Wunschfilmbeauftragter Andreas Haas, der kann uns noch mal kurz sagen, was da zu tun ist.
2: Ja, ganz einfach. Keine Postkarte schreiben, nicht anrufen. Einfach mit einem Klick auf meinswr.de bis Freitagmittag den persönlichen Lieblingsfilm wählen. Und wenn der dann die meisten Stimmen bekommen hat, läuft er am Samstagabend um 20.15 Uhr im Fernsehen.
0: Schade, wollte gerade einen Fax ausfüllen. Welche drei Filme treten denn in der letzten Wunschfilmrunde gegeneinander an?
2: Ja, zweimal Hochspannung und einmal tragisches Herzschmerzkino. So sieht das Aufgebot für den letzten Wunschfilm Samstag im SWR aus. Hochspannung Nummer 1 bietet das Taucherdrama Im Rausch der Tiefe von Luc Besson. Eben über die Faszination und Gefahren der Tiefe.
3: Wie kann er da unten atmen?
4: Er tut es nicht. Man glaubt das einfach nicht. Nur noch sein Gehirn wird durchblutet. Er hat praktisch seinen gesamten Blutkreislauf zum Stehen gebracht.
5: Er kommt aus einer anderen Welt.
2: Herz-Schmerz-Kino gibt es im Klassiker Love Story. Denn wir wissen doch alle, die Liebesgeschichte der Studenten Jenny und Oliver geht nicht gut aus.
6: Ihre Frau ist schwer krank.
7: Was heißt schwer krank?
6: Sie ist todkrank. Sie wird sterben.
7: Aber das ist unmöglich. Sie ist doch erst 24.
2: Und dann hätte ich noch einmal Hochspannung mit Clint Eastwood. Nein, kein Western, sondern die Flucht aus Alcatraz, jenem einsam in der Bucht vor San Francisco gelegenen Gefängnisfels.
8: Wir machen hier aus keinem einen guten Bürger, aber aus jedem einen guten Gefangenen. Niemand ist bisher die Flucht von Alcatraz gelungen und es wird nie einer schaffen. Ich fange jetzt an zu graben.
1: Also abstimmen, abstimmen, abstimmen geht über mein.swr.de und zwar bis heute Mittag um 12.

0: SWR1 Baden-Württemberg gleich 20:07 und jetzt fällt es halt echt auf, ne? Also die Tage, die werden kürzer.
1: Als ich gestern Abend um kurz nach 8 mal rausgeschaut habe, da habe ich wirklich so ein zweites Mal nochmal so auf die Uhr geguckt, so weil es draußen schon so dunkel war. Also es ist wirklich deutlich spürbar, finde ich.
0: Ja, in Baden-Württemberg sind es jeden Tag so 3 bis 4 Minuten. Und SWR1-Hörerin Marion, die merkt es vor allem morgens, schreibt sie, wenn sie mit dem Hund rausgeht. Im SWR1-Studio schreibt sie uns rein, zwischen 4 und 5 muss ich mittlerweile wieder die Taschenlampe mitnehmen, wenn ich mit dem Hund rausgehe, um an manchen unbeleuchteten Stellen das Häufchen zu finden.
1: Schön, ich fühl's, sage ich mal. Zum Glück haben die Handys inzwischen Taschenlampen. Jeden Moment Licht mitnehmen. Bis zum 21. Dezember wird es jetzt erstmal jeden Tag dunkler.
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0: SWR1, guten Morgen, Baden-Württemberg. Schönen Freitag.
1: Meersburg wird die erste Stadt am Bodensee, die zum Heizen Seewasser nutzt. Wie das technisch klappt, das hören wir jetzt.
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0: Um 7:30 mit Peter Gramer.
3: Guten Morgen. Wegen einer drohenden neuen Flut haben Chinas Rettungskräfte ihre Rettungsarbeiten im Katastrophengebiet in Tibet vorübergehend unterbrochen. Dem chinesischen Staatsfernsehen zufolge gibt es an einer Flussmündung nahe einem Grenzübergang einen neu angestauten See. Er könne in den kommenden 3 Tagen stark anwachsen. Sein Damm aus Schlamm und Geröll drohe zu brechen. Bei der Sturzflut in Tibet und Nepal sind bisher mindestens 470 Menschen ums Leben gekommen. Die Europäische Raumfahrtagentur hat einen neuen Wettersatelliten ins All geschickt. Laut Ariane Spass hob er in Kourou in Französisch-Guyana an Bord einer Rakete ab. ARD-Korrespondentin Sabrina Fritz berichtet.
4: Der neue Wettersatellit wird in 36.000 Kilometer Höhe über der Erde kreisen. Von dort soll er Bilder in die Zentrale schicken, die man zuvor noch nie gesehen hat, schwärmt die Europäische Raumfahrtagentur ESA. MTG-12, wie er offiziell heißt, soll Wettervorhersagen für Europa und Nordafrika noch besser machen. Vor allem Warnungen vor Unwettern wie Gewitter, Sturzfluten oder Wirbelstürmen sollen mit diesem Satelliten der 3. Generation deutlich präziser werden, heißt es bei der Europäischen Raumfahrtagentur.
3: Die Klausurtagung der Bundestagsfraktion von CDU, CSU und SPD in Münster geht heute Nachmittag zu Ende. Bei dem 2-tägigen Treffen sollen Beschlüsse zu Reformvorhaben der Bundesregierung fallen, etwa zu innerer Sicherheit sowie zu umstrittenen Themen wie Rente, Pflege und Einkommensteuer. Parallel kommt der Bundesvorstand der Grünen heute zu einer Klausur zusammen. Dabei soll es hauptsächlich um den Klima- und Hitzeschutz gehen. Zu den Nachrichten aus Baden-Württemberg. Die Stadt Meersburg will Haushalte und Betriebe künftig klimafreundlich mit Wasser aus dem Bodensee heizen. Ihr zufolge liegen jetzt alle Genehmigungen für das Seewärmeprojekt vor. SWR-Reporter Dirk Polzin berichtet.
5: Bei dem Projekt sollen über 5 Kilometer Wärmeleitungen verlegt und eine Energiezentrale beim Meersburger Strandbad gebaut werden. Sie entzieht dem Bodenseewasser die Energie. Am Ende fließt es leicht abgekühlt wieder in den See. In wenigen Jahren sollen so insgesamt bis zu 340 Wohngebäude und Betriebe der Meersburger Innenstadt mit Wärme versorgt werden. Würden nach der jetzt erteilten Baugenehmigung und der wasserrechtlichen Nutzungserlaubnis auch die beantragten Fördergelder bewilligt, könnten die Bauarbeiten noch dieses Jahr beginnen, so die Stadt und der Energieversorger Stadtwerk am See.
3: Der SC Freiburg ist in die Ligaphase der Fußball-Conference League eingezogen. Die Freiburger haben im Playoff-Rückspiel gegen den FC Motherwell aus Schottland mit 4:1 gewonnen. Auch das Hinspiel hatte der SC gewonnen mit 3:1. 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
0: Schauen wir auf die Straßen. Eine Unwetterwarnung erstmal für Baden-Württemberg. Der Deutsche Wetterdienst warnt vor schweren Gewittern mit Starkregen, Hagel und orkanartigen Böen. A6 Heilbronn Richtung Mannheim zwischen Dreieck Hockenheim und Mannheim-Schwetzingen ist nach einem Unfall die linke Spur gesperrt. 6 Kilometer Stau sind's, Verzögerung bis zu 25 Minuten. A81 Heilbronn Richtung Stuttgart zwischen Mundelsheim und Ludwigsburg-Nord stockt's auf 6 Kilometern plus 10 Minuten. Die B27 ist in Bietigheim zwischen Freiberger Straße und Bahnhof wegen eines Feuerwehreinsatzes in beiden Richtungen gesperrt. Die Übersicht auch mit kleineren Staus findet ihr jederzeit auf swr1.de. Gute Fahrt!
1: Hartmut Mühlbauer im SWR1 Wetterstudio. Das ist ein Gewitterfreitag. Warum zieht da jetzt so ein Gewitterband nach dem anderen gerade durch Baden-Württemberg?
6: Also es ist eine Kaltfront, die liegt westlich von uns, die ist noch gar nicht da, aber sie bringt die Luft schon ordentlich in Wallung und wir hatten ja gestern nochmal richtige Hitze. Also da ist Energie da, da steigen die Luftmassen auf und dann bilden sich diese kräftigen Schauer und Gewitter. Das ist jetzt schon das zweite Gewitterband, heftige Gewitterband, das über Baden-Württemberg zieht. Und später kommt dann noch die eigentliche Kaltfront, auch da sind nochmal Schauer und Gewitter möglich. Im Laufe des Vormittags wird das alles passieren, also es geht ziemlich schnell. Richtung südliches Baden-Württemberg, Richtung Oberschwaben-Allgäu ist noch trocken, da ist noch gar nichts passiert. Da wird es dann aber später nass werden und auch teils heftige Gewitter geben mit Platzregen, Hagel und Sturmböen. Dann wird es aber am Nachmittag von Westen her langsam trockener. Dann haben wir es überstanden und dann kommt auch ein bisschen die Sonne raus.
1: Danke dir, Hartmut. Ganz kurz schauen wir noch aufs Wochenende. Wie wird es da grob?
6: Also es ist insgesamt dann ruhiger, Sonne, Wolkenfelder, vielleicht mal ein paar Tropfen Regen und windig ist es dazu.
1: Danke.
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1: Mit Cora Klausnitzer und Matthias Schiedert. Schönen guten Morgen.
0: Ja, und gleich steht ein letztes Mal für diese Woche geweckt gecheckt an. Die gelbe SWR1-Tasse und die Fragen. Wir haben beides parat. Und wir zocken gleich nach zwei Songs.

0: Schönen guten Morgen, es ist Freitag, 7.42 Uhr.
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3: Die letzte Spielrunde in dieser Woche spielen wir mit Rosemarie Krumm aus Kirchheim-Tech. Schönen guten Morgen, Rosemarie.
4: Guten Morgen, Matthias.
0: Hi, Rosemarie. Sag mal, du hast niemanden erzählt, dass du dich angemeldet hast.
4: Ja,
0: lieber erstmal gewinnen, oder wie ist da der Plan?
4: Ja, das wollte ich so, aber es hat nicht so ganz geklappt.
0: Es hat sich doch rumgesprochen, oder wie?
4: Nee, es war, als ihr angerufen habt, einen Tag vorher, da war mein Mann leider dabei und hat es mitbekommen. Und ja, weil der schläft sonst immer oder der kommt erst um 8 dann immer zum Frühstück. Ich bin sonst allein, aber so war es halt. Und meiner Tochter habe ich es dann auch erzählt.
0: So, wenn es mal raus.

0: Dann ist es raus.
1: Sommerkino und da habe ich sie registriert. Aber ob sie da registriert hat, weiß ich gar nicht.
0: Rosemarie, okay. Du hast eine Minute Zeit für mindestens sechs richtige Antworten. Dann gewinnst du nämlich die SWR1-Tasse. Wenn du mal irgendeine Antwort nicht weißt, dann sagst du einfach weiter. Dann gibt's direkt die nächste Frage. Bist du bereit?
1: Ja, ich bin bereit.
0: Okay, super. Dann läuft deine Zeit ab jetzt.
2: Heute vor 30 Jahren hat der damalige Prinz Charles sich scheiden lassen. Von wem?
1: Diana.
2: Sind wir in der ersten oder zweiten Hälfte der Sommerferien?
1: In der zweiten.
2: Wie nennt man eine Wasserstelle in der Wüste?
1: Oase.
2: Der Piano Man ist ein großer Hit von Billy.
1: Weiter.
2: Joel. Einen Gegenstand, den man Engländer nennt, findet man den normalerweise in der Küche oder im Werkzeugkasten?
1: Im Werkzeugkasten.
2: In welchem Kinderbuch kommen Suppenkasper und Paulinchen vor?
1: Strobelpeter.
2: Welcher baden-württembergische Ministerpräsident war auch EU-Kommissar?
1: Oettinger.
2: In welcher Stadt liegt die Copacabana?
1: In Brasilien.
2: Rio de Janeiro. Wie viele Ventile hat normalerweise eine Trompete?
1: Drei.
2: Was für ein Insekt ist der kleine Eisvogel?
1: Ein Schmetterling.
2: Manche Spielautomaten nennt man auch einarmiger.
1: Bandit.
2: Welcher männliche Hauptdarsteller spielt in Titanic an der Seite von Kate Winslet?
1: Ja.
2: Leonardo DiCaprio.
0: Genau,
2: aber.
0: Der. Aber wir sagen herzlichen Glückwunsch, Rosemarie. Du hast die Tasse sicher. Das waren nämlich ganze 9 richtige Antworten. Herzlichen
2: Super.
0: Glückwunsch.
2: Sehr schön. Und jetzt haben sie auch alle mitbekommen, dass du die Tasse heute Morgen gewonnen hast. Du musst nichts mehr verheimlichen und kannst jetzt auch mitten im Frühstück in den Tag starten.
1: Hab
2: einen schönen Freitag.
1: Danke.
2: Grüße an den wachen Mann. Ciao.
0: Tschüss.
1: Ja, tschüss.
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0: Dann sagen wir.
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1: Und in vielen Weinbergen läuft die Lese dieses Mal so früh wie noch nie. Einige Winzer, die haben sogar extra ihren Urlaub abbrechen müssen, weil die Trauben reif sind. Das ist ein Thema gleich in den SWR1 Nachrichten um 8 in 2,5 Minuten.
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15: Um 8 Uhr mit Peter Gramer. Guten Morgen. Im Himalaya droht eine neue Sturzflut. Die Weinlese hat so früh angefangen wie noch nie. Das Wetter, zum Teil kräftige Schauer und Gewitter, maximal 20 bis 26 Grad. Chinas Rettungskräfte haben ihren Einsatz im Katastrophengebiet in Tibet unterbrochen. Grund ist nach Angaben chinesischer Staatsmedien eine drohende neue Sturzflut. Gleichzeitig haben die Rettungskräfte mehr als 1.500 Menschen in Sicherheit gebracht. Welche Hilfe vor Ort jetzt nötig ist, hat Thomas Meyer von der deutschen Humidica-Organisation im ZDF deutlich gemacht.
16: Am dringendsten würde ich sagen, ist momentan Wasser und Shelter-Materialien, also alles, um Unterkünfte temporär zu machen. Wir brauchen Hygieneartikel. Alles, was diese Leute hatten, ist nicht mehr da. Wir suchen gerade nach Kleidung und Waschartikel, also Wasser und Sanitation, von Seife bis zum Handtuch, bis zur Zahnbürste.
15: Aus dem Auswärtigen Amt heißt es, sowohl in Nepal als auch in Tibet seien deutsche Staatsangehörige unter den Vermissten. Die Zahl der bestätigten Todesopfer ist inzwischen auf mindestens 470 gestiegen. Nach dem US-Prozess gegen Meta fordern die Verbraucherzentralen auch für Deutschland strengere Social-Media-Regeln. Zum Beispiel könnten Zeitlimits, nächtliche Sperren oder deaktivierte Benachrichtigungen den Nutzungsdruck von Minderjährigen verringern, hat die Chefin des Bundesverbandes POP dem Redaktionsnetzwerk Deutschland gesagt. Der in den USA abgeschlossene Vergleich schreibt Meta Änderungen seiner Apps vor. Die Weinlese in Deutschland hat laut Deutschem Weininstitut so früh begonnen wie noch nie. Die Ernte der Trauben werde voraussichtlich schon im September abgeschlossen sein. Grundsätzlich seien die Winzer bisher mit der Qualität ihrer eingeholten Trauben zufrieden. Allerdings wird die Ernte nach Einschätzung der Experten wohl etwas geringer ausfallen. Das Neueste aus Baden-Württemberg. Die Stadt Tübingen und das Land Baden-Württemberg bemühen sich um den Erhalt des Pharmaunternehmens CureVac. Der Mainzer Pharmakonzern BioNTech hatte CureVac im Dezember übernommen und im Mai die Schließung angekündigt. Gestern hieß es, bis in einem Monat werde Klarheit über die Zukunft des Standorts herrschen. Aus Tübingen berichtet Magdalena Knöller.
11: Laut der Tübinger Stadtverwaltung laufen weiterhin Gespräche mit BioNTech, an denen sei unter anderem auch die Landesregierung beteiligt. Das werde noch, Zitat, einige Zeit in Anspruch nehmen. Aus dem baden-württembergischen Staatsministerium heißt es auf SWR-Nachfrage, alle Beteiligten der sogenannten Taskforce hätten das Ziel, die wertvolle Infrastruktur und das Know-how zu sichern. Man wolle den Mitarbeitenden eine Perspektive bieten, um zumindest einen Teil der Top-Talente am Standort zu halten.
15: Der SC Freiburg hat die Ligaphase der Fußball-Conference League erreicht. Die Freiburger haben das Playoff-Rückspiel gegen den FC Motherwell mit 4:1 gewonnen. Auf wen Freiburg in der Ligaphase trifft, wird heute Mittag ausgelost. Mehr Nachrichten auf swraktuell.de.
0: 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Erstmal eine Unwetterwarnung für Baden-Württemberg. Der Deutsche Wetterdienst warnt vor schweren Gewittern mit Starkregen, Hagel und orkanartigen Böen. Mit örtlichen Überflutungen außerdem und auch erheblichen Verkehrsbehinderungen ist zu rechnen. A6 Heilbronn Richtung Mannheim zwischen Dreieck Hockenheim und Mannheim-Schwetzingen. Ein Unfall, die linke Spur ist gesperrt, es sind 6 Kilometer Stau, dauert eine knappe halbe Stunde länger. A81 Heilbronn Richtung Stuttgart zwischen Mundelsheim und Ludwigsburg-Nord stockt es auf 6 Kilometern plus 10 Minuten. Und die B27 ist in Bietigheim zwischen Freiberger Straße und Bahnhof wegen eines Feuerwehreinsatzes aktuell immer noch in beiden Richtungen gesperrt. 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
1: Es geht mit Gewitter in den Freitag. Das zweite Gewitterband jetzt durch Baden-Württemberg zieht's da. Und das war noch nicht alles. Es kann immer wieder heute Gewitter geben, auch mit Unwetter. Ansonsten heute kühler, 20 bis 25 Grad. Und am Wochenende wechselhaft, morgen bis 26, am Sonntag bis 28 Grad.
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0: Hey, guten Morgen und happy Freitag.
1: Wir sind Cora Klausnitzer und Matthias Schiedert und das Wochenende, das ist zum Greifen nah. Schönen guten Morgen.

0: Schönen guten Morgen, kommt gut in den Freitag.
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3: Und da kommt jetzt wieder ein Buch mehr in unser großes Bücherregal. Und dieses Mal ist es ein Roman.
0: Und von diesem Roman ist Thomas Sachsenmeier aus dem SWR 1 Team so richtig begeistert. Und dieses rund 200 Seiten Buch hat ihn wirklich beschäftigt.
4: Es ist der Roman mit dem Titel Heilung von Timon Karl Keleita. Ich bin da eher zufällig über das Buch gestolpert, also ganz banal wegen dem Cover. Ne? Ich gebe es ja zu, ich judge ja Bücher nach dem Aussehen. Und dieses Cover, ne? So ein Sonnenauf- bzw. Untergang oder was auch immer über einem Wald, das hat mich irgendwie sofort angesprochen. Also habe ich es geschnappt, reingelesen, ohne große Erwartungen. Und dann war ich komplett positiv überrascht. Und offenbar ging es nicht nur mir so, denn das Buch hat es auf die Longlist des Deutschen Buchpreises geschafft. Aber worum geht's? Ne? Im Mittelpunkt steht ein Mann, der kann immer schlafen. Komplett am Ende nervlich wie körperlich. Seine Frau schickt ihn deshalb zur Heilung in ein nobles Resort. So eine Art Sanatorium, wo er sich eben selber finden soll. Aber genau das tut er nicht. Statt sich dem zu stellen, was ihn da wach hält, flüchtet er zu seinem besten Freund auf dem Bauernhof. Einfaches Leben, harte körperliche Arbeit, frische Luft. Und das scheint erstmal auch zu helfen. Aber natürlich bleibt es nicht dabei. Denn Heilung ist jetzt keine klassische Gesundwerdegeschichte. Es ist eher so eine surreale Reise zwischen Realität und Traum. Man fragt sich so ein bisschen die ganze Zeit, was sucht dieser Erzähler eigentlich? Will er geheilt werden oder hat er Angst vor dem, was zum Vorschein kommt? Ja, ihr müsst euch da ein bisschen drauf einlassen, aber genau das ist es auch wert. Es war einfach mal was anderes. Also, unterm Strich, ich war sehr gut unterhalten auf eine leise, verstörende, spannende und, nicht unwichtig, zeitweise auch humorvolle Art.
3: Ja, Reise zwischen Realität und Traum. Wir sagen es nochmal, Heilung heißt der Roman von Timon Karl Keleita. Ist übrigens ein deutscher Autor, 46 Jahre alt ist er.
0: Und bei uns auf swr1.de auf der Seite haben wir 7 spannende Bücher über Neuanfänge, über Planänderungen und das Leben Ü40 für euch zusammengestellt.
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0: Wir haben es 20 nach 8.
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0: Was für eine Liebeserklärung von Ed Sheeran. Perfekt. SWR1, guten Morgen Baden-Württemberg. Mit euch starten wir in den Freitag.
1: Erstmal keine neuen Windräder in der Region Stuttgart. Warum der Naturschutz dafür verantwortlich ist und wer neu planen muss, darum geht's jetzt.
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0: Um 8:30 hier ist Peter Gramer. Schönen guten Morgen.
3: Guten Morgen. In Tibet ist der Rettungseinsatz wegen einer drohenden neuen Sturzflut unterbrochen worden. Das berichten chinesische Staatsmedien. Demnach entsteht im Grenzgebiet zwischen Nepal und Tibet ein neuer Stausee durch verbliebene Geröllmassen. ARD-Korrespondentin Lena Bodewein.
4: Auch durch anhaltenden Regen in den kommenden 3 Tagen könnte der riesig anwachsen und über seine Ufer treten. Das berichtet die chinesische Nachrichtenagentur. Und diese Wassermassen könnten dann natürlich weitere Schäden in Tibet und stromabwärts in Nepal anrichten. Darum werden dort flussnahe Bereiche vorsorglich evakuiert. Aber auch da besteht die Schwierigkeit, die Menschen zu informieren. Ohne Strom und ohne Mobilfunknetze ist das einfach sehr schwierig.
3: Bundesbauministerin Huberts hält die Vorschläge der Linken zur Begrenzung der Mietpreise für unrealistisch. Es gebe dafür keine Mehrheiten, sagte die SPD-Politikerin. Die Linke hatte gestern ein Modell zur Regulierung des Wohnungsmarkts vorgestellt. Es sieht vor, Mieten einzufrieren und unter bestimmten Umständen auch zu senken. Huberts setzt dagegen auf eine bundeseigene Wohnbaugesellschaft, die im großen Stil Aufträge für günstige Wohnungen vergeben soll. Ein Konzept dafür will sie im Herbst vorlegen. Und jetzt die wichtigsten Nachrichten aus Baden-Württemberg. Die Zahl der Ausbildungsverträge in Baden-Württemberg ist weiter zurückgegangen, vor allem im Bereich der Industrie- und Handelskammern. Dort gab es 9% weniger Verträge als im Vorjahr. Das zeigen vorläufige Zahlen der baden-württembergischen Kammer. Einzelheiten von Jenny Bein aus der SWR-Wirtschaftsredaktion.
5: Damit ist der Rückgang in diesem Bereich in Baden-Württemberg sogar höher als der bundesweite Durchschnitt. Hier ging die Zahl der Ausbildungsverträge nur um 6% zurück. Der Chef der baden-württembergischen Industrie- und Handelskammer, Klaus Pahl, spricht von einem deutlichen Warnsignal. Wenn heute weniger junge Menschen ausgebildet würden, fehlten der Wirtschaft in wenigen Jahren genau diese Fachkräfte. Als Hauptgrund für den Rückgang gilt nach Meinung von Fachleuten die sinkende Geburtenrate. Als weiterer Grund gilt der Trend zu höheren Bildungsabschlüssen.
3: In der Region Stuttgart können vorläufig keine neuen Windräder gebaut werden. Das Land hat den Windkraftplan abgelehnt. Grund ist, dass der Naturschutz nicht ausreichend berücksichtigt wurde. Der Verband Region Stuttgart erarbeitet derzeit einen neuen Plan. Laut dem zuständigen Ministerium für Wohnen verzögern sich die Windkraftpläne für die Region Stuttgart damit etwa um ein Jahr. Im Kreis Ludwigsburg hat ein Unwetter am frühen Morgen zu mehr als 30 Einsätzen von Polizei und Feuerwehr geführt. Bäume waren umgestürzt und Unterführungen vollgelaufen. Betroffen waren demnach vor allem Markgröningen, Freiberg am Neckar und Bietigheim-Bissingen. Mehr Nachrichten auf swraktuell.de.
1: SWR1 Verkehrsservice. Vorsicht auf der B535. Schwetzingen Richtung Heidelberg. Zwischen Schwetzingen Nord und Grenzhof liegen Metallteile auf der Fahrbahn. Dann haben wir eine Unwetterwarnung für Baden-Württemberg. Der Deutsche Wetterdienst warnt vor schweren Gewittern mit Starkregen, Hagel und orkanartigen Böen. Mit örtlichen Überflutungen und erheblichen Verkehrsbehinderungen ist zu rechnen. Vorsicht auf der A5 Karlsruhe-Basel. Zwischen Riegel und Theningen ist ein Schwan auf der Fahrbahn. A6 Heilbronn Richtung Mannheim zwischen Dreieck Hockenheim und Mannheim-Schwetzingen 2 Kilometer Stau. A6 Heilbronn Richtung Mannheim zwischen Schwetzingen, Hockenheim und Mannheim-Schwetzingen. Instandsetzungsarbeiten in der Baustelle, deswegen ist dort die linke Spur aktuell gesperrt. 1 Kilometer Stau. A81 Heilbronn Richtung Stuttgart zwischen Pleidelsheim und Ludwigsburg Nord wird ein Unfall auf der rechten Spur und dem Standstreifen aufgenommen. Deswegen ist die rechte Spur gesperrt, dort 2 Kilometer Stau. Was auf den Straßen bis ins Detail los ist, jederzeit auf swr1.de. Kommt gut an!
0: Hartmut Mühlbauer im SWR1 Wetterstudio. Hartmut, die Gewitter haben jetzt erstmal nachgelassen. Wie geht's dann jetzt weiter mit dem Wetter, auch so am Wochenende?
6: Also insgesamt gesehen wird nach diesem rumpeligen Freitag, der heute schon noch einige Schauer und Gewitter bringt, dann im Laufe des Tages, vor allem nach Osten hin, wird es dann aufhören. Die Kaltfront ist durch und dann ist es in den nächsten beiden Tagen, also am Wochenende, sehr viel entspannter. Es bläst zwar ein flotter Wind, aber es gibt so eine Mischung aus Sonne und Wolkenfeldern. Morgen Abend und in der Nacht auf Sonntag zieht dann nochmal so eine leichte Warmfront durch. Da kann es nochmal ein bisschen regnen oder tröpfeln. Ansonsten ist es aber am Wochenende trocken. Und bei den Temperaturen, da liegen wir morgen bei 21 bis 27 Grad, am Sonntag bis 28 Grad. Aber durch den flotten Wind fühlt sich's ein bisschen kühler an.
0: Danke dir, Hartmut.
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0: Augen auf, Kaffee an und Radio laut. Schönen guten Morgen.
1: Wir sind Matthias Schiedert und Cora Klausnitzer und mega bereit. Ihr hoffentlich auch. Rein geht's in den Freitagmorgen. Gleich Prince mit Kiss und das ist Tina Turner, Private Dancer. Startet gut rein. Schönen Freitag zusammen.

0: Kiss.
1: Guten Morgen. 20 vor 9. Und ab heute wieder eine Rote und ein Bier dazu. Fußball.
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3: Ja, es ist Freitag. Heute geht's wieder los mit der Fußball-Bundesliga. Und im Stadion sind das ja Grundnahrungsmittel.
1: Bayern gegen Stuttgart heute Abend in München kostet eine halbe Bier 5,90 Euro, die Bratwurst 5,50 Euro. Das ist schon ordentlich. Bei uns in Baden-Württemberg ist nicht so teuer.
3: Also am nächsten dran sind aber schon die Preise beim VfB Stuttgart. Bier 5,70, Bratwurst 5 Euro glatt. In Sinsheim bei der TSG sind die Preise nur knapp drunter. Aber mit Abstand günstiger ist der SC Freiburg. Bier 5,20 Euro und die Bratwurst sogar unter 4 Euro, 3,90 Euro. So viel Zeit muss sein. In der ganzen Bundesliga ist Freiburg damit fast am günstigsten von allen.
1: Ja, und beim Essen gibt es im Stadion nicht nur die klassische Stadionwurst. In Stuttgart auch Maultaschen. Und in Freiburg, da sind Fans auch schon mit Flammkuchen gesehen worden. Ich glaube, ich muss jetzt unbedingt mal ins Stadion zum SC und das überprüfen. Flammkuchen im Stadion, finde ich, klingt schon sehr nice.
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0: 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August.
1: Es gibt weniger Azubis in Baden-Württemberg, vor allem im produzierenden Gewerbe. Was das für die Wirtschaft bedeutet, das klären wir gleich in den SWR1 Nachrichten um 9.
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10: Um 9 Uhr mit Peter Gramer. Guten Morgen. Bundesinnenminister Dobrindt spricht mit Kollegen aus den Ostsee-Anrainerstaaten über Drohnenabwehr. Unwetter im Kreis Ludwigsburg lösen viele Einsätze aus. Das Wetter Regen und teils kräftige Gewitter, später auch trocken, maximal 20 bis 26 Grad. Kurz vor dem Treffen der Innenminister der Ostsee-Anrainerstaaten hat der Vizevorsitzende des parlamentarischen Kontrollgremiums von Notz gefordert, Russland klar als Urheber von Attacken wie dem gescheiterten mutmaßlichen Drohnenangriff von Leipzig zu benennen. Im Morgenmagazin von ARD und ZDF sagte der Grünen-Politiker wörtlich, es sei schädlich, so zu tun, als gehe es nur um irgendwelche fremden Mächte.
11: Unsere Dienste benennen Russland ja sowieso seit Jahren glasklar als Hauptverantwortliche. Und alle wissen, dass auch hinter den Einflussnahmeoperationen auf unsere Demokratie die Unterstützung von extremen Parteien wie der AfD und dem BSW auch russische Akteure stecken. Wir wissen, dass der Deutsche Bundestag cybermäßig angegriffen worden ist, mehrfach aus Russland. All das ist völlig klar. Und deswegen braucht es eine klare Sprache.
10: Die Innenminister der Ostsee-Anrainerländer treffen sich am Vormittag in Flensburg, um etwa über die Abwehr hybrider Bedrohungen wie Drohnen zu beraten. Wegen einer drohenden neuen Sturzflut ist der Rettungseinsatz in Tibet vorübergehend gestoppt worden. Nach Angaben chinesischer Staatsmedien haben Geröllmassen einen See aufgestaut. Sollte er überlaufen, könnten die Wassermassen in Tibet und stromabwärts weitere Schäden anrichten sowie Rettungskräfte gefährden. Zu den Nachrichten aus Baden-Württemberg. Die Zahl der Ausbildungsverträge im Land ist weiter zurückgegangen, vor allem im Bereich der Industrie- und Handelskammern. Dort gab es 9% weniger Verträge als im Vorjahr. Das zeigt eine Auswertung der regionalen IHK. Ein Grund für den Rückgang seien die geburtenschwachen Jahrgänge. Ein Unwetter hat am Morgen im Kreis Ludwigsburg Schäden verursacht. Laut Polizei rückte die Feuerwehr zu mehr als 30 Einsätzen aus. Maxim Flößer berichtet.
12: Vollgelaufene Bahnübergänge und umgestürzte Bäume. Vor allem im Bereich Markgröningen, Freiberg am Neckar und Bietigheim-Bissingen musste die Feuerwehr zu zahlreichen Einsätzen ausrücken. Der Deutsche Wetterdienst hat für Teile von Baden-Württemberg im Laufe des Vormittages heftige Unwetter angekündigt. Es werden plötzlicher Starkregen mit bis zu 40 Litern pro Quadratmeter und orkanartige Böen mit bis zu 110 Stundenkilometern erwartet. Außerdem sei Hagel möglich mit Hagelkörnern von bis zu 3 Zentimetern Größe.
10: Der norwegische König Harald ist im Alter von 89 Jahren gestorben. Das hat das norwegische Königshaus mitgeteilt. Er litt an einer Form von Blutarmut und war am Montag vergangener Woche in ein Krankenhaus in der norwegischen Hauptstadt eingewiesen worden. Als König wird ihm sein Sohn Håkon folgen. 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
1: Wir schauen auf die Straßen. Vorsicht auf der A6 Nürnberg-Heilbronn. In Höhe Neuenstein sind Hunde auf der Fahrbahn, dort also gut aufpassen. Vorsicht auf der A81 Singen Richtung Stuttgart. In Höhe Ehningen eine ungesicherte Unfallstelle auf der rechten Spur. Dann haben wir immer noch die Unwetterwarnung für Baden-Württemberg. Der Deutsche Wetterdienst warnt vor schweren Gewittern mit Starkregen, Hagel und orkanartigen Böen. Mit örtlichen Überflutungen und erheblichen Verkehrsbehinderungen ist zu rechnen. A6 Heilbronn Richtung Mannheim zwischen Dreieck-Hockenheim und Mannheim-Schwetzingen 2 Kilometer Stau. A8 Stuttgart Richtung Karlsruhe zwischen Pforzheim Süd und Pforzheim Nord 3 Kilometer Stau plus 10 Minuten. A81 Heilbronn Richtung Stuttgart zwischen Pleidelsheim und Ludwigsburg Nord wird ein Unfall aufgenommen auf der rechten Spur und dem Standstreifen. Die rechte Spur ist gesperrt, dort 2 Kilometer Stau. Und die B27 ist in Bietigheim zwischen der Freiberger Straße und dem Bahnhof wegen eines Feuerwehreinsatzes aktuell in beiden Richtungen gesperrt. Die Übersicht, auch mit kleineren Staus, findet ihr jederzeit auf swr1.de. Kommt gut an!
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14: Ja, das Gröbste ist jetzt erstmal durch an Regen und Gewitter, aber die gibt's heute immer wieder und teilweise kann es auch unwetterartig sein. Am Nachmittag kann es dann auch in Baden mal wieder länger trocken bleiben. 20 bis 26 Grad heute, aber es ist windig. Und der Wind, der bleibt auch am Wochenende dazu. Sonne und Wolken und örtlich auch mal Regen. Morgen 21 bis 27 Grad, am Sonntag bis 28.
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1: Wir sind Matthias Schiedert und Cora Klausnitzer. Hey, guten Morgen.
14: Ja, den Freitag, den packen wir auch noch gut gelaunt hinein in den letzten Arbeitstag für viele der Woche. Schön, dass ihr einschaltet.

0: diesem Freitagmorgen. Es geht so langsam Richtung Wochenende. 9:12 Uhr.
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2: Einzigartig in der Region und ein großer Spaß ist der traditionelle Bräuninger Straßenmusiksonntag in der Nähe von Donaueschingen. Um 11 geht's los am Sonntag mit einem der größten Straßenkunstfestivals in Baden-Württemberg. Im idyllischen Ambiente der Altstadt gibt's Non-Stop-Shows. Knapp 40 Künstlerinnen und Künstler treten auf an 19 Orten in Bräunlingen. Es gibt ganz unterschiedliche Live-Musik von Folk über Pop bis Klassik. Dazu aber auch Hochseilakrobatik, eine Radsport-Stuntshow, ein Frisurenspektakel oder Straßenmalerei mit 3D-Technik. Der Bräunlinger Straßenmusiksonntag geht von 11 bis 19 Uhr.
0: Alle, die auf Progressive, Classic oder Hard Rock stehen, ab nach Mannheim in den Siebener Club. Flying Circus sind aus der Region Köln-Düsseldorf, liefern mitreißende Shows und anspruchsvollen Rock mit 80er Sound. Morgen Abend geht's damit los, um 8 im Außenbereich vom Siebener Club in Mannheim. Im November kommen Flying Circus dann auch nach Stuttgart.
2: In Überlingen an der schönen Seepromenade ist von heute bis Sonntag wieder Töpfermarkt. Es gibt viel Unterschiedliches aus Keramik zu entdecken, Geschirr, Gartenskulpturen, Schmuck, Brunnen für Innen und Außen, Kachelöfen. Ja, also einfach alles aus diesem traditionellen Handwerk, das längst in der Moderne angekommen ist. Der große Töpfermarkt Überlingen mit fast 80 Ständen direkt am Bodensee. Heute und morgen von 10 bis 18 Uhr, am Sonntag von 11 bis 18 Uhr.
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0: Guten Morgen, Baden-Württemberg, heute am Freitag.
1: Wir haben es 9.20 Uhr.
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1: Wie geht's mit CureVac in Tübingen weiter und was passiert mit den rund 820 Beschäftigten? Das ist ein Thema jetzt.
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0: Um 8:30 mit Peter Gramer.
3: Guten Morgen. Norwegen trauert um König Harald. Er ist im Alter von 89 Jahren gestorben. Das hat das norwegische Königshaus am Morgen mitgeteilt. Er litt an einer Form von Blutarmut und war am Montag vergangener Woche in ein Krankenhaus in der norwegischen Hauptstadt eingewiesen worden. Als König wird ihm sein Sohn Håkon nachfolgen. Bundesinnenminister Dobrindt berät heute mit Vertretern von Ostseeländern darüber, wie europäische Staaten hybride Bedrohungen wie Sabotage und Drohnenattacken besser abwehren können. Die Grünen im Bundestag fordern, den Druck auf Russland zu verstärken. Das hat der Innenpolitiker von Notz im ARD-Morgenmagazin deutlich gemacht. Aus Berlin Mario Kubina.
4: Die Teilnehmer des Treffens von Ostseestaaten heute müssen sich aus seiner Sicht vor allem mit der russischen Schattenflotte auseinandersetzen. Also mit den Öltankern, die Moskau zur Umgehung von Sanktionen nutzt. Die Einnahmen verwendet Russland nach Einschätzung der EU, um seine Kriegswirtschaft am Laufen zu halten. Ein anderer Punkt, den der Grünen-Politiker anspricht, der Umgang mit hybriden Angriffen wie der gescheiterten Drohnenattacke am Leipziger Flughafen. Der Urheber müsse benannt werden, so von Notz. Rumeiern, wie er es ausdrückt, bestärke die Angreifer nur.
3: Die Weinlese in Deutschland hat laut Deutschem Weininstitut so früh begonnen wie noch nie. Die Ernte der Trauben werde voraussichtlich schon im September abgeschlossen sein, so ein Sprecher. Grundsätzlich seien die Winzer bisher mit der Qualität ihrer eingeholten Trauben zufrieden. Allerdings wird die Ernte nach Einschätzung der Experten wohl etwas geringer ausfallen. Die Trauben seien kleiner als sonst. Das Neueste aus Baden-Württemberg. Die Stadt Tübingen und das Land Baden-Württemberg bemühen sich um den Erhalt des Pharmaunternehmens CureVac. Der Mainzer Pharmakonzern BioNTech hatte CureVac im Dezember übernommen und im Mai die Schließung angekündigt. Gestern hieß es, bis in einem Monat werde Klarheit über die Zukunft des Standorts herrschen. Aus Tübingen Magdalena Knöller.
5: Laut der Tübinger Stadtverwaltung laufen weiterhin Gespräche mit BioNTech, an denen sei unter anderem auch die Landesregierung beteiligt. Das werde noch, Zitat, einige Zeit in Anspruch nehmen. Aus dem baden-württembergischen Staatsministerium heißt es auf SWR-Nachfrage, alle Beteiligten der sogenannten Taskforce hätten das Ziel, die wertvolle Infrastruktur und das Know-how zu sichern. Man wolle den Mitarbeitenden eine Perspektive bieten, um zumindest einen Teil der Top-Talente am Standort zu halten.
3: Die partielle Mondfinsternis heute früh ist in Baden-Württemberg nur an wenigen Orten zu sehen gewesen. Laut dem Deutschen Wetterdienst gab es in Oberschwaben mehrere Lücken in der Wolkendecke. Im Rest des Landes war der Himmel weitgehend bedeckt. Ab 4.33 Uhr trat der Mond in den Kernschatten der Erde. Der Höhepunkt der Verfinsterung war um 6.13 Uhr erreicht. Bei einer Mondfinsternis stehen Sonne, Mond und Erde fast auf einer Linie. 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
0: Wir schauen auf die Straßen. Vorsicht auf der A5 Basel Richtung Karlsruhe zwischen Freiburg Süd und Freiburg Mitte, eine ungesicherte Unfallstelle. Vorsicht in Freiburg auf der Padua Allee zwischen Sundgau Allee und Flugplatz liegen Fahrzeugteile auf der Fahrbahn. Dann immer noch die Unwetterwarnung für Baden-Württemberg. Der Deutsche Wetterdienst warnt vor schweren Gewittern mit Starkregen, Hagel und orkanartige Böen. Mit örtlichen Überflutungen und auch erheblichen Verkehrsbehinderungen ist zu rechnen. A8 Stuttgart Richtung Karlsruhe zwischen Pforzheim Süd und Pforzheim Nord, 3 Kilometer Stau plus 10 Minuten. A81 Heilbronn Richtung Stuttgart zwischen Mundelsheim und Ludwigsburg Nord ist ein Unfall passiert, die rechte Spur ist gesperrt, aktuell 4 Kilometer Stau plus 30 Minuten. 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
1: Hartmut Mühlbauer heute nicht im SWR1 Wetterstudio, sondern es ist ja wirklich das SWR1 Gewitterstudio. Das ist jetzt die dritte große Runde, gerade wenn wir auf unsere Wetterkarte schauen.
6: So ist das. Und wir haben ja die Unwetterwarnung gerade von Cora gehört. Und die Gewitter, die sind jetzt ganz heftig am Hochrhein von der Schweiz raus, im südlichen Markgräflerland, dann später auch Richtung Freiburg. Im Schwarzwald ist eine zweite Zelle so rund um Triberg. Die ist ziemlich heftig. Und das Ganze zieht sich dann über Freudenstadt Richtung Stuttgart, westlich an Stuttgart vorbei, Richtung Kraichgau, auch eine heftige Zelle. Also es geht echt ab heute und das ist noch lange nicht überstanden. Das Ganze dehnt sich von Westen her nach Osten aus. Da war es ja bisher alles ziemlich harmlos in Oberschwaben und auf der Ostalb. Da wird es uns aber auch noch erreichen heute im Laufe des Tages. Und erst am Nachmittag wird es dann von Westen her langsam trockener.
1: Noch ein kurzer Blick aufs Wochenende. Wie wird es da?
6: Alles entspannt mit Sonne und Wolkenfeldern, meist trocken und angenehm sommerlich warm.
1: Danke dir, Hartmut.
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1: Wir sind Cora Klausnitzer und Matthias Schiedert.
0: Der Freitag ist da. Da nehmen die einen jetzt so langsam mal den Gang raus. Ja, und andere, die geben nochmal so richtig schön Gas. Wie ihr es macht, das liegt ganz bei euch. Wir freuen uns jedenfalls, dass ihr mit am Start seid. Hey, guten Morgen.

0: 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August.
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2: So, und jetzt noch ein paar Fun Facts. In Freiburg, da gibt's im Stadion knapp 3700 Fahrradstellplätze. In Hoffenheim wird das Gras nach dem Mähen wiederverwertet. Daraus werden dann Autogrammkarten hergestellt. Und viele freuen sich öfter mal über Polarlichte über dem Stuttgarter Stadion. Sind aber keine, ist nur die besondere Rasenbeleuchtung. Und damit der besser wächst und bei Nebel leuchtet da halt nicht nur der Rasen.
0: Ich freue mich total. Ne? Ich liege heute Abend sowas von auf dem Sofa und schaue Bayern gegen den VfB.
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0: SWR 1 Baden-Württemberg, es ist jetzt 10 Minuten vor 10 und das hat ganz viele unter uns sehr getroffen diese Woche. Der Tod von Dolly Parton. Um sie zu würdigen, gab es am Mittwochabend im ARD Musikclub Country eine Sonderfolge bei uns.
1: Und die ist wirklich sehr besonders geworden und zeigt, dass Dolly Parton nicht nur eine fantastische Künstlerin war, sondern auch wirklich ein toller und lustiger Mensch. Könnt ihr nachhören in der ARD Sounds App.
0: So, und dann spielen wir jetzt auch Dolly Parton. Aber welcher Song? Das ist hier noch die große Frage. Denn das haben wir euch überlassen. Ihr habt abgestimmt im SWR 1 Baden-Württemberg WhatsApp-Kanal. Wenn ihr uns da noch nicht folgt, macht das unbedingt. Dann könnt ihr beim nächsten Mal mit abstimmen. Wir machen das immer in ganz regelmäßigen Abständen hier.
1: Und folgende Dolly Parton-Songs standen zur Auswahl. Wir hatten 9 to 5. 9 to 5 for service and devotion. Auch ein großer und genialer Hit von ihr. Oder auch diese Nummer hier. Dachten ja viele, dass das eigentlich ein Song von Whitney Houston ist. Aber nein, hat Dolly Parton geschrieben. I will always love you. Aber auch der ist es nicht geworden.
0: Ja, die meisten Stimmen von euch gab es für Jolene. Dolly Parton. 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
1: Im SWR 1 Leute, gleich kümmern wir uns um den Weinbau bei uns in Baden-Württemberg. In vielen Orten prägt er ja unsere Landschaft total. Viele Weinbauern haben momentan aber ganz schön zu kämpfen. Ja,
0: wie kann Winzern geholfen werden? Das fragen wir Professor Simone Lohse. Sie leitet das Institut für Wein- und Getränkewirtschaft und sie ist zu Gast im SWR 1 Leute, jetzt von 10 bis 12.
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10: Um 10 Uhr mit Ramin Movasakian. Guten Tag. Norwegens König Harald ist tot. Torhüter Noah Atubolu wechselt zur Eintracht Frankfurt. Das Wetter Regen und teils kräftige Gewitter, später sonnig bei 20 bis 26 Grad. Der norwegische König Harald V. ist im Alter von 89 Jahren gestorben. Das hat der Palast in Oslo mitgeteilt. Mit tiefer Trauer gebe man bekannt, dass seine Majestät uns heute verlassen habe, heißt es in einer Erklärung. Aus dem ARD-Studio Nordeuropa berichtet Arne Bartram.
11: In den vergangenen Jahren hatte König Harald immer wieder Probleme mit der Gesundheit, musste mehrfach ins Krankenhaus. Bei den Norwegern war er überaus beliebt, machte sich stark für die Rechte von Migranten und queeren Menschen. Jetzt wird sein Sohn Håkon Norwegens neuer König. Und das in einer schwierigen Zeit für das Königshaus. Håkons Frau, Kronprinzessin Mette Marit, lebt mit einer Spenderlunge und hatte zuletzt mit Negativschlagzeilen rund um ihre frühere Freundschaft zum US-Sexualstraftäter Jeffrey Epstein zu kämpfen.
10: In Flensburg beraten die Innenminister der Ostsee-Anrainerstaaten am Vormittag über eine bessere Abwehr von Drohnenangriffen. Der Vizevorsitzende des parlamentarischen Kontrollgremiums von NOTS hat vorab gefordert, Russland klar als Urheber von Attacken wie dem gescheiterten mutmaßlichen Drohnenangriff von Leipzig zu benennen. Im gemeinsamen Morgenmagazin von ARD und ZDF sagte er wörtlich, es sei schädlich, so zu tun, als gehe es nur um irgendwelche fremden Mächte. Und jetzt zu den Nachrichten aus Baden-Württemberg. Die Zahl der Arbeitslosen in Baden-Württemberg ist im August weiter gestiegen. Wie die zuständige Regionaldirektion in Stuttgart meldet, waren in diesem Monat rund 312.400 Menschen arbeitslos gemeldet. Das sind 4% mehr als noch im Juli. Sabine Geipel aus der SWR Wirtschaftsredaktion.
12: Die Arbeitslosenquote in Baden-Württemberg steigt damit von 4,6 auf 4,8%. Gründe für den Anstieg sind laut Regionaldirektion übliche saisonale Effekte. Etwa, dass Ausbildungs- und Beschäftigungsverhältnisse vor der Ferienzeit endeten, neues Personal aber erst nach den Ferien eingestellt würde. Überdurchschnittlich stark ist die Jugendarbeitslosigkeit. Arbeitslosigkeit gestiegen, mit einem Plus innerhalb eines Monats von rund 20%. Aktuell sind mehr als 32.000 junge Menschen im Alter von 15 bis unter 25 Jahren arbeitslos gemeldet.
10: Bundesweit stieg die Zahl der Arbeitslosen im August um 54.000 auf 3,06 Millionen. Die Arbeitslosenquote nahm im Vergleich zum Vormonat um 0,1 Punkte auf 6,5% zu. Der Wechsel von Fußballtorwart Noah Atubolu vom SC Freiburg zu Eintracht Frankfurt ist offiziell. Das haben beide Vereine am Vormittag bestätigt. Die Hessen leihen sich den 24-Jährigen für eine Saison aus und haben danach eine Kaufoption in Höhe von 13 Millionen Euro. Frankfurt Sportvorstand Markus Kröscher sagte, Atubolu bringe es großes Potenzial und viel Mentalität mit. Mehr Nachrichten auch auf swraktuell.de.
13: Wir schauen auf die Straßen und fangen mit einer Unwetterwarnung für Baden-Württemberg an. Der Deutsche Wetterdienst warnt vor schweren Gewittern mit Starkregen, Hagel und orkanartigen Böen, heißt dann auch mit örtlichen Überflutungen und erheblichen Verkehrsbehinderungen muss zu rechnen sein. A5 Basel Richtung Karlsruhe zwischen Efringenkirchen und dem Dreieck Neuenburg. Ein Unfall auf dem Standstreifen, die Folge 2 Kilometer Stau. A8 Karlsruhe Richtung Stuttgart zwischen dem Dreieck Leonberg und dem Kreuz Stuttgart. Ein Unfall mit 3 Kilometer Stau, da muss momentan eine Viertelstunde mehr eingeplant werden. A81 Heilbronn Richtung Stuttgart zwischen Mundelsheim und Ludwigsburg Nord. 3 Kilometer stockender Verkehr. Hier ist die Unfallstelle schon geräumt. Die B27 ist in Bietigheim zwischen der Freiberger Straße und dem Bahnhof wegen eines Feuerwehreinsatzes in beiden Richtungen momentan gesperrt. Wo es geht, gute Fahrt. Das Wetter für Baden-Württemberg, also wir haben kräftige Regengüsse, die über uns herlaufen, teils schwere Gewitter. Lokal kann es Unwettergefahr durch Starkregen, Hagel, Sturmböen geben. Am längsten trocken bleibt es in Richtung Oberschwaben und Allgäu. Am Nachmittag gibt es auch dann in Baden längere trockene Phasen. Die Temperaturen heute tagsüber 20 bis 26 Grad. In der Nacht kühlt es ab auf Werte zwischen 16 und 11 Grad und da bleibt es dann auch überwiegend trocken.
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13: Mit Jens Wolters, schönen guten Tag. Kurz nach 10 ist definitiv noch zu früh für ein Glas Wein. Wir reden trotzdem über den deutschen Wein mit der Wirtschaftswissenschaftlerin Simone Lohse, Professorin für Betriebswirtschaft des Wein- und Getränkesektors an der Hochschule Geisenheim. Hallo.
15: Hallo.
13: Danke, dass Sie da sind. Sind Sie überhaupt Weintrinkerin?
15: Natürlich.
13: Sie hätten keine andere Antwort geben dürfen?
15: Das glaube ich schon. Aber es entspricht der Wahrheit.
13: In welchen Situationen gönnen Sie sich ein Glas?
15: Ganz gern in gesellschaftlichen Anlässen, zusammen mit Menschen, mit denen ich mich unterhalten möchte, um etwas zu feiern und natürlich auch zum schönen Abendessen.
13: Also wir hören schon raus, Wein ist Genuss. Wein ist aber halt auch harte Arbeit, bis wir ihn im Glas haben. Und der Weinwirtschaft, der geht's nicht gut. Das ist unser Thema bis 12 mit Simone Lohse.
16: Wir nehmen uns die Zeit.
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0: Die deutsche und baden-württembergische Weinwirtschaft ist unser Thema heute in SWR1 Leute mit Simone Lohse, die seit über 10 Jahren Inhaberin der Professur für Betriebswirtschaft des Wein- und Getränkesektors ist. Wenn ich höre und lese von rückläufigem Konsum, steigenden Kosten für Energie und Arbeitskräfte, Preisdruck, lässt das den einzigen Schluss dann zu, dem deutschen Wein geht's schlecht?
1: Der deutsche Wein hat gerade sehr zu kämpfen, weil er betriebswirtschaftlich unter Druck kommt und es den Betrieben nicht einfach fällt, sich anzupassen. Und wir wirklich sehen, dass wir ein Überangebot haben und jetzt uns Gedanken machen müssen, wie wir die Branche sanieren und gesund in die Zukunft bekommen.
0: Beim Weinbau sprechen wir auch über eine mehr als 2000 Jahre alte Kulturlandschaft, die schon einige Veränderungen auch mitgemacht hat über die Zeit hinweg. Was muss denn eine Winzerin, was muss denn ein Winzer heute alles können oder sein? Weil da habe ich mir dann so die Frage gestellt, Agrar, Marketing, Tourismusexperte, Landschaftspfleger, das Feld ist ja riesengroß.
1: Das ist richtig. Die Aufgaben sind immer komplexer geworden und historisch stand eigentlich das Produkt im Zentrum. Ich muss eine gute Qualität machen. Und da haben wir in Deutschland auch hervorragende Qualitätswinzer. Aber heute geht es eigentlich nicht mehr nur darum, das ein gutes Produkt zu machen, sondern ich muss es vermarkten können. Ich muss die Konsumenten finden, die es wollen. Ich muss die bei der Stange halten. Und natürlich auch muss ich auf die Kosten schauen und mir überlegen, wie kann ich mich da anpassen. Und deswegen sehen wir natürlich auch wie in allen anderen Agrarbranchen einen Strukturwandel, dass das eigentlich eine alleine gar nicht hinbekommen kann. Sondern wir sehen auch, dass die größeren Betriebe tendenziell erfolgreicher sind.
0: Und die kleineren dann irgendwann zwangsläufig auf der Strecke bleiben?
1: Wir sehen einen Wandel, dass die kleineren auslaufen. Ja, außer sie sind an ganz besonderen Spots, wo ich sehr viel über Tourismus und Direktvermarktung machen kann. Oder auch ich bin ein kleiner Vermarkter, der sein Material bezieht. Auch das ist möglich. Aber diesen Strukturwandel im Weinsektor, der ist seit Jahrzehnten da. Er beschleunigt sich jetzt gerade massiv.
0: Wir schauen gleich auch nochmal auf die Gründe. Ich habe so ein bisschen, weil ich auch dieser Sendung keinen grundsätzlich negativen Tenor geben wollte, so ein bisschen geschaut und Sie können mir sagen, ob die Zahl noch stimmt, weil meiner Recherche nach sind die Absatzzahlen von deutschem Weißwein in den vergangenen Jahren in China zumindest leicht gestiegen. Da bevorzugt man Weißwein mit wenig Alkohol, richtig?
1: Das ist vollkommen korrekt. Das haben Sie gut recherchiert.
0: Danke. Ist das ein Ausrufezeichen, dass man sagt, daran kann man sich ein wenig klammern?
1: Tatsächlich sehen wir global einen Trend weg von Rot hin zu Weiß. Und das ist natürlich eine Exportchance. Auf der anderen Seite sind wir in Deutschland nicht alleine mit unseren Überschüssen, sondern unsere Nachbarländer Italien, Frankreich und Spanien suchen auch gerade händeringend, wo können sie denn noch exportieren? Die stellen auch immer mehr auf Weißwein um. Aber in der Tat sehen wir erfolgreiche Betriebe, die in den Export investieren und schrittweise in China, aber auch rund um unser Land in den anderen Ländern sehr erfolgreich Weißwein absetzen.
0: Ist China noch ein guter Markt? Weil es hat ja selber auch ein relativ großes Anbaugebiet.
1: Das ist richtig. Und China ist seit 2017 um 2/3 gefallen. Ja, also da hat man gerade wirklich eine Krise hinter sich, also eine Ernüchterung. Dort hat man ja sehr stark in Richtung Westen geschaut, in Richtung Bordeaux, in Richtung Image, dass man damit sich gekauft hat. Und jetzt merkt man eigentlich, oh, es muss ja eigentlich schmecken. Ja, warum kaufe ich mir denn das Image? Es muss mir doch beim Trinken gut tun. Und tatsächlich zur chinesischen, asiatischen Küche passt eigentlich Weißwein viel, viel besser als Bordeaux-Wein.
0: Wein ist ein wichtiger Wirtschaftsfaktor hier bei uns im Land. Alleine in der Region Württemberg werden jährlich mehr als 8 Millionen weintouristische Reisen verzeichnet. Wir haben rund 13.300 Weinbetriebe in Baden-Württemberg. Aber laut dem Bundesministerium für Ernährung und Landwirtschaft geben bundesweit bis zu 3% dieser Weinbetriebe pro Jahr dann auf. Ist Winzer zu werden kein gutes Berufsziel mehr?
1: Ganz ehrlich, Winzer ist einer der besten Berufe, die ich mir mit vorstellen kann. Deswegen bin ich auch in dieser Branche gelandet. Ja. Sie arbeiten in der Natur draußen. Sie haben ein Handwerk. Sie sehen am Ende des Tages, was sie gemacht haben. Und aus der Sicht kann ich jedem nur sagen, das ist ein toller Beruf, aber das alleine reicht nicht. Man muss heute wirklich wirtschaftlich ein Unternehmer sein. Das haben wir auch rausgefunden mit der Branchenerfahrung. Und das ist natürlich ein ganz anderes Profil, wo man sich am Ende des Tages mit Leuten zusammentun muss, die seine eigenen Erfahrungen ergänzen. Es ist aber tatsächlich so, dass wir jetzt in der Branche vor einer großen Anpassung stehen. Und ehe wir auch in Geisenheim den Studierenden sagen, wenn ihr rausgeht jetzt, bitte bereitet euch vor darauf, einen Betrieb zu führen, den immer im Auge zu haben, was da an Vermarktung reinkommt und wie eure Kosten sind. Und wenn man das alles kann, dann glaube ich, ist es ein guter Beruf.
0: Simone Lohse in Esfandsluther.

0: Kurzer Blick auf die Straße. Vorsicht auf der B34 Basel Richtung Schaffhausen. Auf der Schlüchtbrücke, da liegt ein Gullideckel auf der Fahrbahn. Deutschland wird immer älter und der demografische Wandel, der wird oft als ein Grund angegeben, wenn die Lage nicht so gut ist. Das ist auch im deutschen Weinbau so. Da ist unser Thema in SWR1 Leute mit der Fachfrau Simone Lohse. Heißt das, Deutschland sterben die Weintrinker weg?
1: Das kann man so ganz prägnant sagen, ja. Aber diesen Prozess sehen wir eigentlich schon seit 20 Jahren, wenn wir auf die Zahlen schauen wollen, was die Branche nicht immer möchte, sehen wir, dass wir vor 20 Jahren hat 2/3 der Haushalte haben im LEH, im Lebensmitteleinzelhandel, Wein gekauft. Und das ist mittlerweile auf unter 50% gesunken. Und das liegt nicht daran, dass wir weniger Menschen haben, sondern dass sich unsere Bevölkerung strukturell gewandert hat durch Einwanderung. Und das ist auch ein Grund, warum wir jetzt schon diesen Rückgang im Weinkonsum haben, obwohl die absolute Menschenzahl ja noch nicht gesunken ist.
0: Das heißt, in den nächsten Jahren oder Jahrzehnten wird es nochmal deutlich schlimmer?
1: Das steht uns nochmal ein deutlicher Wandel bevor.
0: Sie haben den Einkauf von Lebensmitteln schon angesprochen. Da gelten wir Deutschen ja auch immer so europaweit als so die Billigheimer. Also ich meine, man darf sich vor Augen führen, dass wir vor Jahrzehnten, glaube ich, einen deutlich höheren Anteil unseres Gehaltes für Lebensmittel ausgegeben haben. Da sind wir jetzt in einer anderen Marge. Aber trotzdem ist uns der günstige Einkauf, auch beim Wein, besonders wichtig.
1: Das ist bei den Deutschen tatsächlich irgendwie genetisch drin. Ich weiß nicht, warum das so ist. Wir sagen ja auch in Deutschland, wir haben die teuersten Küchen da stehen und kochen da drin das billigste Essen in Europa. Und das ist so ein Kulturding, dass man irgendwie, wir wollen etwas Anfassbares schaffen, aber dass wir wollen es nicht aufessen, dann ist es weg. Das tut uns irgendwie weh. Das hat sich auch, es gibt natürlich auch kulturelle Unterschiede innerhalb von Deutschland. Also ich weiß, dass man in Bayern etwas mehr genießen kann oder in den katholischen rheinländischen Regionen, als das auch in den protestantischen Regionen der Fall ist. Das ist wirklich kulturell so verwurzelt.
0: Von der Konfession abhängig.
1: Ja, das sind Normen. Das ist eine Kultur, wie man aufgewachsen ist, dass man eben sich, sag ich mal, das verdienen muss, dass man hart arbeiten muss und dieses Genießen vielleicht gar nicht so gewünscht war. Das ist ganz tief in uns drin.
0: Sind wir zu wenig Genießer?
1: Mhm.
0: Wenn es anderen Branchen schlecht geht, dann unterstützt ja oftmals auch die Politik. Da werden Rettungsschirme aufgespannt. Wie sieht das in der Weinwirtschaft aus?
1: Wir brauchen einen Rettungsschirm, aber wir brauchen ihn dafür, die Landschaften umzugestalten, weil wir da draußen Rebstöcke stehen haben, die, wenn wir aufhören, wir erstmal rausnehmen müssen, damit das Ganze nicht faktisch zu einem Problem wird für die benachbarten Weinberge. Das ist aber noch gar nicht so wirklich angefangen. Also wir brauchen Rodungsprämien. Was jetzt aktuell läuft, ist eine Prämie dafür, dass wir Lagerbestände in den großen Fässern, in den Tanks, dass wir die destillieren dürfen, weil Wein im Laufe der Zeit nicht wirklich besser wird.
0: Das heißt destillieren, ich wandle sie zu Industriealkohol, vernichte Wein und es wird nicht mehr trinkbar.
1: Er ist schon nicht mehr trinkbar so richtig, ja, er ist zu viel. Er wird ja nicht besser, wenn er mehrere Jahre im Tank liegt, ja. Und der neue Jahrgang kommt gerade rein. Das Fassweingeschäft hat aufgehört jetzt gerade. Jetzt kommt eine frische Ware. Warum sollte ich jetzt, wenn der Markt kleiner wird, alte Bestände noch vermarkten? Mhm. Das funktioniert nicht. Aber der Ansatz ist trotzdem fraglich, weil wir alle kennen den Zauberlehrling. Der Zauberlehrling läuft, ja. Das heißt, die Rebfläche ist noch nicht wirklich verkleinert und er bringt uns jedes Jahr eine neue Wanne voll, aber die alte Wanne ist noch gar nicht leer. Und eigentlich müsste man jetzt den Zauberlehrling langsamer machen, ja. Er muss weniger bringen, aber was wir gerade machen, ist, wir schöpfen die Wanne aus, dass er eine neue Fuhre bringen kann. Das heißt, diese Mittel dafür einzusetzen, halte ich selbst für sehr kritisch, weil sie helfen uns an der falschen Stelle. Ich verstehe aber auch die Winzer, die sagen, ich habe jetzt so viel Überbestände, helft mir, dass ich die wegbekomme. Aber eigentlich gesamtwirtschaftlich müssen wir uns überlegen, Ökonomie ist nichts anderes, als unsere Wunschliste zu priorisieren und zu sagen, was ist denn wirklich wichtig und was brauchen wir in Deutschland. Und ich glaube, dass wir alle in einer Gesellschaft, gerade auch hier gerade in Baden-Württemberg leben, wo wir merken, ja, ganz so viel wie früher ist nicht mehr da. Wir müssen wirklich gut haushalten, die schwäbische Hausfrau. Ja. Mhm. Und ich glaube, wir können jetzt das Geld nicht mehr nutzen, um irgendwelche Wannen auszuschöpfen, sondern das Geld muss jetzt genutzt werden, um für die Zukunft die Flächen und die Landschaften anzupassen.
0: Eine Besonderheit im Südwesten sind Winzergenossenschaften, die hier mit 70% der gesamten Rebfläche etwa bewirtschaften. Bundesweit sind sonst nur 30%. Welche Vor- und Nachteile hat dieses Modell oder vielleicht auch mal gehabt?
1: Es hatte einen Riesenvorteil, dass die Winzer sich zusammengefunden haben und gesagt haben, wir gemeinsam können besser vermarkten, weil wir können nicht einzeln verhandelt werden und wir können gemeinsam größere Keller anschaffen, die viel effizienter sind. Ja, das war der Grund, warum es sie gibt. Und das ist ja eigentlich auch die Wiege hier im Süden. Kollektive und große Gemeinschaften für Menschen tendieren dazu, Entscheidungen und Anpassungen nicht immer so schnell zu machen. Das wissen wir. Ja, und deswegen kann ich sagen, was wir hier sehen, ist, dass manche Entscheidungen rausgezögert worden sind. Und das merken wir jetzt. Es gibt aber tatsächlich auch Genossenschaften, zum Beispiel in Südtirol, das sind bekannte Marken dabei, die schon vor 30 Jahren gesagt haben, wir als Genossenschaften können nur dann erfolgreich sein, wenn wir ganz starke Marken aufbauen draußen. Und dafür müssen wir draußen im Weinberg eine hervorragende Qualität haben. Wenn Sie heute in Terlan, also eine große Genossenschaft in Südtirol, Wein abliefern wollen, bekommen Sie für manche Trauben 4,50 Euro das Kilo, sagt Ihnen die Winzergenossenschaft ganz genau, okay, du musst dafür das und das machen und ich kontrolliere das. Und wenn du es nicht machst, bekommst du das Geld nicht. Und Gemeinschaften sind nicht immer in der Lage, solche Mechanismen, die der Markt ja eigentlich hat, intern durchzusetzen.
0: Und ein Beispiel dafür ist halt, dass die Genossenschaft Winzer von Baden diesen Sommer den Insolvenzantrag gestellt hat. Wir schauen auf die Straßen um 10:30 und fangen an auf der A8. Vorsicht dort, Karlsruhe Richtung Stuttgart, zwischen Leonberg West und dem Dreieck Leonberg eine ungesicherte Unfallstelle. Vorsicht auch auf der A81, Heilbronn-Stuttgart, zwischen Pleidelsheim und Ludwigsburg-Nord in beiden Richtungen Gefahr durch eine verschmutzte Fahrbahn. Es gilt weiterhin die Unwetterwarnung für Baden-Württemberg. Durch schwere Gewitter, Starkregen, Hagel und orkanartige Böen kann es zu örtlichen Überflutungen und damit auch zu erheblichen Verkehrsbehinderungen kommen. A5 Basel Richtung Karlsruhe, zwischen Efringenkirchen und dem Dreieck Neuenburg ein Unfall auf dem Standstreifen. 2 Kilometer Stau macht eine Viertelstunde plus. A8 Karlsruhe Richtung Stuttgart, zwischen dem Dreieck Leonberg und dem Kreuz Stuttgart. Da läuft eine Unfallaufnahme auf der linken Spur. 4 Kilometer Stau sind die Folge und eine Verzögerung von bis zu 20 Minuten. Die B27 ist in Bietigheim zwischen der Freiberger Straße und dem Bahnhof wegen eines Feuerwehreinsatzes in beiden Richtungen aktuell gesperrt. Der Blick in die Schweiz auf der A2 Luzern Richtung Basel wird zwischen Egerkingen und Ebtingen wegen eines Unfalls aus Sicherheitsgründen der Belchentunnel mehrfach gesperrt. Stau mit Verzögerung deshalb bis zu einer halben Stunde. Wo es geht, gute Fahrt. Das Wetter sieht wirklich nicht berauschend aus. Also wer auf Starkregen, Hagel, Sturmböen steht, der kommt auf seine Kosten. Wir haben mit kräftigen Regengüssen zu rechnen. Am längsten trocken bleibt es in Richtung Oberschwaben und Allgäu. Am Nachmittag kann es dann auch in Baden längere trockene Phasen geben. Wir haben deutlich geringere Temperaturen, als das gestern noch der Fall war. Maximal 26 Grad in der Spitze und in der Nacht. Da ist es trocken und es lockert auf bei Werten von 16 bis 11 Grad.
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0: 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Welche Fehler wurden gemacht, dass es der deutschen Weinwirtschaft heute so viel schlechter geht als noch vor Jahrzehnten? Das dröseln wir gleich mal auf. Hallo zusammen.

0: Wenn wir auf die Weinwirtschaft schauen, heute in SWR1 Leute, dann brauchen wir gar nicht unbedingt nur in Baden-Württemberg zu bleiben, denn es ist ein globales, konjunkturelles, strukturelles Problem. Die Weinwissenschaftlerin Simone Lohse ist weiter zu Gast. Heißt das, es wurden überall in der Welt Fehler gemacht und auch ähnliche Fehler?
1: Wir hätten, wenn wir zurückblicken, manches anders machen können. Und das heißt natürlich, wir hätten uns eher versuchen können anzupassen, weil Sie müssen sich vorstellen, Weinbau, da stehen draußen Reben für 20, 30, 40, 50 Jahre. Sie fahren eigentlich ein großes Schiff wie die Titanic. Und das können Sie nicht kurzfristig umsteuern. Und eigentlich müssen wir 20 Jahre vorausschauen, was dann passiert, wenn wir jetzt Entscheidungen treffen zu pflanzen. Und vor ein paar Jahren kam die Zahl raus, wie viel Weinbetrieb wir verloren haben. Wir haben nicht reagiert. Ja? Das heißt, wir haben uns nicht angepasst im Sinne von, wie viel Menge produzieren wir, wie sprechen wir die Konsumenten an. Und das ist natürlich, hat sich jetzt einiges aufgestaut, was jetzt zum Tragen kommt.
0: Also Sie haben ja eben schon die Wanne angesprochen, die immer wieder gefüllt wird und dann aber halt eben nicht so geleert wird, dass der Wein, der da drin ist, grundsätzlich verkauft wird, sondern dass er eigentlich ja mittlerweile auch zu großen Teilen vernichtet wird. Masse statt Klasse, das war das der große Fehler dann?
1: Es trifft nicht auf alle Betriebe zu. Ich glaube, was wir in der Branche brauchen, ist mehr Marktorientierung. Wir sind ja nach wie vor reguliert mit Pflanzrechten, die aber heute keinen Wert mehr haben. Sie durften nur pflanzen, wenn sie ein Pflanzrecht besaßen. Mhm. Dafür haben wir heute zu viel. Wir haben hervorragend aufgestellte Betriebe und ich wünsche mir in der Branche mehr Vergleich und Best Practice im Sinne, boah, wie macht denn der das? Kann ich das auch hinbekommen? Und das ist noch nicht überall da. Ich habe das selber hier auch eine Veranstaltung am Neckartal vor der Pandemie erlebt, wo wir gesagt haben, okay, ihr wollt eure Steilterrassen jetzt umpflanzen. Wie solltet ihr es denn machen? Ja, und da habe ich gesagt, guck mal, da gibt es hier einen Winzer, Markus Schneider in der Pfalz, der macht das hervorragend. Ja, der Markus Schneider ist kein Winzer, das ist ein Vermarkter. Dem so wollen wir nicht sein. Ja? Also aus der Sicht wünsche ich mir mehr dieses, es gibt hervorragend aufgestellte Betriebe und die kommen auch durch diese Phase durch. Es wird aber Betriebe geben, die faktisch sich nicht orientiert haben an der Vermarktung und von den Kosten und die werden es nicht überleben.
0: Das heißt, man ist zu engstirnig, nicht offen genug für Veränderungen. Also ich meine, das gilt ja nicht allein für den Weinbau, sondern das erleben wir ja in verschiedenen Bereichen als Gesellschaft gerade, dass wir uns da manchmal auch ein bisschen sträuben und man hier und da den Satz dann hören kann, na, warum soll ich das denn ändern? Das haben wir noch nie so gemacht.
1: Absolut. Das Wein ist nur ein kleines Bild des Ganzen. Und das, was wir haben 2023, der Branche sagt, oh Vorsicht, hier kommt jetzt was. Ja. Und mittlerweile haben wir es in so vielen Branchen, auch in Richtung Sanierung und wir müssen uns ändern. Ja. Aber was ich auch beobachte ist, es gibt nichts Schlimmeres als eine ganze lange Reihe Jahre, die gut sind, wo man sich nicht ändern muss. Man vergisst das. Man verlernt, sich zu verändern. Und das ist ja, wenn wir uns Deutschland anschauen, nach dem Zweiten Weltkrieg ging es ja eigentlich fast nur gut mit ein paar Plateauphasen. Ja? Wenn wir uns jetzt Osteuropa anschauen, die hatten ja mit dem Fall der Mauer eine richtige Transformation und sind da auch ja viel agiler aufgestellt und veränderungsbereiter in der Digitalisierung weit voraus. Und da müssen wir jetzt in Deutschland und auch in der Weinbranche schauen, wie können wir uns viel flexibler anpassen. Und da müssen wir gar nicht weit gehen. Ja, in der Milchbranche, in der Zuckerbranche hatten wir Krisen und die hat man gelöst durch mehr Marktorientierung, Aufgabe von Restriktionen.
0: Also ich bin ja gerne auch der Meinung, dass ich sage, man darf sich mal auf eine Veränderung einlassen. Und wenn man feststellt, war doch nicht so, wie wir uns vorgestellt haben, könnte man es ja auch wieder zurücknehmen. Das ist nur im Weinbau, wenn ich sage, mit Rebstöcken, die 20, 30 Jahre stehen, ist das halt eben nicht so einfach, oder?
1: Absolut. Deswegen, man muss weit vorausschauen. Und das

0: Der S1-Verkehrsservice, Vorsicht auf der A7 Ulm Richtung Würzburg. Zwischen dem Firngrundtunnel und Dinkelsbühl-Fichtenau eine ungesicherte Unfallstelle auf der linken Spur. Und Vorsicht auch auf der A8 Karlsruhe Richtung Stuttgart. Zwischen Pforzheim Süd und Heimsheim, da liegt ein Plastikteil auf der linken Spur. Was momentan nicht gut läuft in Sachen deutscher Wein und auch warum das so ist, das haben wir besprochen schon in SWRs Leute mit Simone Lohse. Jetzt können wir aber auch ja mal über mögliche Lösungsansätze sprechen. Wie sollen Winzerinnen und Winzer, wie sollen Betriebe zu mehr Geld kommen, wenn der Absatz rückläufig ist?
1: Das ist eine wirklich schwierige Frage, weil es letzten Endes, wenn wir zu viel Menge haben, sind die Preise zu gering. Das ist ein ganz klares ökonomisches Prinzip. Und das heißt einfach, wenn die Preise hochgehen müssen, damit die Leute wieder was verdienen, müssen wir die Menge reduzieren. Das ist das Einzige, was funktioniert. Und momentan kann man wirklich sagen, wir ertrinken in Menge. Wir sehen das daran, das, was die Winzer und die Genossenschaften nicht vermarkten, das schieben sie auf den Fassweinmarkt, was die Kellereien dann dem Handel anbieten. Und der Handel weiß natürlich, was da los ist. Ja, das heißt, wir sehen momentan im Regal, auch aus Baden zum Beispiel, eine Flasche inklusive Mehrwertsteuer für 1 Euro. 1,00. Und das ist nicht kostendeckend und damit helfen wir auch dem Image von deutschem Wein nicht. Und das geht nur, weil wir den Wein wirklich verramschen. Das muss man so sagen. Ja. Das heißt, wir brauchen jetzt in der Branche gemeinsam, müssen wir anfassen und sagen, wo können wir aufhören, damit wir Wertschöpfung dort noch schaffen, wo es wirklich funktioniert, wo wir höhere Preise bekommen können. Das ist das Wichtigste an allererster Stelle. Und das heißt für den einzelnen Winzer, und das wissen wir auch, okay, welche Rebflächen funktionieren nicht mehr? Wo verdiene ich kein Geld? Mhm. Da muss ich aufhören. Ich muss die eventuell roden. Ich muss vielleicht Grünstreifen da machen oder Biodiversitätsflächen. Ja, brauche ich vielleicht Hilfe dafür? Und aber auch natürlich viel besser, die Deutschen da abzuholen, wo ich sie treffe und meine Kunden immer daran zu erinnern, da bin ich. Mensch, kauf doch Wein bei mir. Ich habe hier was Tolles für dich. Das heißt, mit den Kunden, mit denen ich im Kontakt bin, die besser an mich zu binden, gute Marken zu bauen, eine gute Wiedererkennbarkeit, das ist die zweite Baustelle.
0: Rodung ist aber wahrscheinlich, da sträuben sich bei allen Winzerinnen und Winzern die Nackenhaare, das allerletzte Mittel, oder?
1: Das ist das Letzte, aber wir kommen da nicht mehr drum herum, ja. Das ist auch, die Branche hat das jetzt auch, glaube ich, wir sind in einer Phase, die erste Phase in so einem Prozess immer zu sagen, ich ignoriere das Problem, es ist ja nicht da. Das haben wir jetzt viele Jahre gemacht. Mhm. Dann kommt irgendwann so eine Phase von Aggressivität, oh, das ist ja alles ganz schlimm, da sind andere dran schuld. Dann kommt die Depression, oh Gott, das ist alles. Und dann irgendwann kommt die Akzeptanz und die Handlungsfähigkeit. Und da sind wir jetzt, glaube ich, in vielen Bereichen, dass Winzer merken, ich kann meinen Vollender dieses Jahr nicht bezahlen. Ich kann als Familie eigentlich nichts mehr rausnehmen. Ich lebe nur noch von dem Ersparten. Helft mir bitte aufzuhören.
0: Sie hatten es eben schon angesprochen, ich sag mal staatlich geförderte Krisendestillation, also Wein wirklich zu vernichten als ein Mittel. Aber ganz ehrlich, das kann doch keine wirkliche Hilfe sein. Das muss ja jedem, der Wein anbaut, der größte Schmerz sein.
1: Das ist natürlich für die Winzer ein Schmerz, weil die damit ja natürlich verbunden sind. Es gibt aber dafür ja EU-Maßnahmen. Und wenn Sie jetzt Winzer sind und Ihr Tank ist voll und Ihnen gibt jemand dafür 40 Cent pro Liter, dann nehmen Sie das natürlich an. Das würden Sie ja auch machen. Ja. Aber es ist natürlich klar allen, dass das auf Dauer nichts bringt.
0: Aber die Cent-Beträge, die werten ja nicht die Arbeit auf, die ich da reingesteckt habe.
1: Absolut. Das bekommt jetzt, ich glaube, das ist ein Prozess, der dauert, dass ich das mache aus Liebe und aus Leidenschaft zum Beruf und irgendwann merke, es geht so nicht weiter und erst dann bin ich bereit, das zu verändern.
0: Wenn man parallel mal auf den Biermarkt schaut, der Absatz von alkoholfreien oder alkoholarmen Sorten, der verzeichnet ein ordentliches Wachstum in den vergangenen Jahren. Hat das so einen Vorbildcharakter für den deutschen Wein?
1: Das hat es. Das ist der einzige Bereich, wo wir gut wachsen. Wir haben aber nur 1,5-2% an alkoholfreiem Wein im Markt. Und wenn der jetzt um 50% pro Jahr wächst, kompensiert das aber nicht diese 5-7%, die wir am richtigen Weinmarkt verlieren. Ja? Das heißt, wir müssen uns trotzdem anpassen. Und wir haben es halt leider ein bisschen schwieriger im Weinbereich, weil wir haben keine Kohlensäure, wir haben keinen Hopfen. Aha. Und die helfen sehr gut, den fehlenden Alkohol zu maskieren. Das heißt, wo wir gut sind, ist im alkoholfreien Sektbereich, weil dort haben wir die Kohlensäure, da wachsen wir sehr gut. Sind wir schon bei 8% des Absatzes mit alkoholfreiem Sekt. Und bei Wein müssen wir noch ein bisschen innovativ sein. Wir brauchen da noch Forschung, was wir machen können. Ich bin mir auch gar nicht mal so sicher, ob es letzten Endes wirklich der entalkoholisierte Wein sein wird, die Lösung, oder ob es Trauben und Traubensaft ist, den ich auf eine andere Art und Weise verarbeite, zu Kombucha, zu Sparkling Teas. Das heißt, da geht eine neue Tür auf für Innovation, für neue Ideen. Und das Typische für Innovation ist, man weiß jetzt noch nicht, was am Ende rauskommt.
0: Und wir haben eben schon besprochen, man muss offen dafür sein. Was ist denn Ihre Prognose? Wer wird denn im Weinbau am Ende überleben? Sind es dann eher Betriebe, ich sag mal, in ikonischen Regionen, Steillagen, die Wein und Tourismus weiter kombinieren können?
1: Tourismus ist total gut. Steillagen ist schlecht, weil sie teuer sind. Wer überleben wird, ist, wer jetzt schon gut aufgestellt ist und sag mal, keinen Fehler macht, gute Kundenbindung hat, aber auch eine gute Kostenstruktur hat. Und Steillagen nur dort, wo ich das über hochwertige Premiumweine vermarkten kann. Ich kann aus Steillagen keinen Billigwein rausholen, das geht nicht.
0: Sagt Simone Lohse. Nach 11 geht's weiter zum Thema Wein mit ihr hier in SWR2.

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6: Um 11 Uhr mit Ramin Movasakian. Guten Tag. In Deutschland gibt es mehr Arbeitslose als noch im Juli. Fußballtorhüter Noah Atubolu wechselt zur Eintracht Frankfurt. Das Wetter Regen und Gewitter, später sonnig bei 20 bis 26 Grad. Die Zahl der Arbeitslosen in Deutschland ist im August weiter angestiegen, auf jetzt 3,06 Millionen. Wie die Bundesagentur für Arbeit mitgeteilt hat, erhöhte sich die Quote damit um 0,1 Prozentpunkte auf 6,5%. Birgit Harpert berichtet.
7: Auch im Vergleich zum Vorjahresmonat ist die Arbeitslosigkeit noch einmal gestiegen. Die Unterbeschäftigung, die ehrlichere Zahl, da sie auch Menschen mit einberechnet, die gerade zum Beispiel in Maßnahmen stecken, ist gesunken. Und was auch auffällt, im Vergleich zum Vorjahr haben im Juni rund ein Drittel weniger Firmen Kurzarbeit beantragt. Vielleicht auch deshalb, weil sie so schnell nicht mit einem Aufschwung rechnen und Personal entlassen. Ein leichtes Plus gibt es bei der sozialversicherungspflichtigen Beschäftigung. Und das gerade in Ostdeutschland oft nur durch ausländische Staatsangehörige.
6: In Baden-Württemberg ist die Arbeitslosenquote noch stärker gestiegen als im bundesweiten Schnitt, nämlich um 4 Prozentpunkte. Die AfD ist in Thüringen mit ihrem Misstrauensvotum gegen Ministerpräsident Vogt gescheitert. Sie wollte so den CDU-Politiker durch ihren Fraktionschef Höcke ersetzen. Höcke bekam im Landtag in Erfurt 33 Stimmen. Die erforderliche Mehrheit lag bei mindestens 45 Stimmen. Anlass für das Misstrauensvotum war Vogts aberkannter Doktortitel und sein erfolgloser Widerspruch dagegen bei der TU Chemnitz. Und jetzt zu den Nachrichten aus Baden-Württemberg. Auf der Zugstrecke zwischen Stuttgart und Schwäbisch Hall kommt es aktuell zu Ausfällen und Verspätungen. Wie ein Sprecher der Deutschen Bahn mitgeteilt hat, kann ein Regionalzug bei Oppenweiler nicht weiterfahren, weil durch ein Unwetter mehrere Äste auf die Schiene gefallen sind. Die Strecke soll in rund einer Stunde wieder freigegeben werden, heißt es. Fußballtorhüter Noah Atubolu wechselt vom SC Freiburg zum Ligakonkurrenten Eintracht Frankfurt. Das haben beide Vereine am Vormittag bestätigt. Aus der SWR Sportredaktion berichtet Philipp Hofmeister.
8: Mit Atubolu bekommt die Eintracht über Umwege einen jungen Keeper mit riesigem Potenzial, der seine Klasse bereits in seinen Freiburger Bundesliga-Jahren unter Beweis gestellt hat. Das ursprüngliche Ziel des 24-jährigen Atubolu war die Premier League. Von dort aber blieben Angebote aus. Nach einem Beraterwechsel ging für die Eintracht eine Tür auf. Für Atubolu folgt jetzt der Schritt nach Frankfurt. Bei der Eintracht, die Noah Atubolu zunächst ausleiht und eine anschließende Kaufoption besitzt, trainiert der neue Keeper bereits seit gestern mit und könnte morgen zum Bundesligastart bei Union Berlin direkt im Frankfurter Tor stehen.
6: In Norwegen werden in knapp einer Stunde landesweit Kirchenglocken läuten. Anlass ist der Tod von Norwegens König Harald. Ist am Morgen im Alter von 89 Jahren gestorben, wie der Palast in Oslo mitgeteilt hat. Als König wird ihm sein Sohn Hakon nachfolgen. Mehr Nachrichten auch auf swraktuell.de.
9: Wir schauen auf die Straßen, fangen an auf der A5 Karlsruhe Richtung Frankfurt. Zwischen Ettlingen und dem Dreieck Karlsruhe eine ungesicherte Unfallstelle auf der linken Spur. Es sind dort Menschen auf dem Standstreifen unterwegs. Vorsicht auf der B27 Tübingen Richtung Balingen zwischen Biesingen Nord und Biesingen Süd B463. Da liegen Fahrzeugteile auf dem Verzögerungsstreifen. Vorsicht im Bodenseekreis auf der B31 zwischen Überlingen-Aufkirch und dem Abzweig nach Überlingen, in beiden Richtungen Gefahr durch umgestürzte Bäume. Das passt zu der Unwetterwarnung, deshalb bitte vorsichtig sein. Wir müssen mit schweren Gewittern, Starkregen, Hagel und orkanartigen Böen rechnen. Deshalb kann es örtlich Überflutungen geben oder auch umgestürzte Bäume und dadurch erhebliche Verkehrsbehinderungen. A3 Frankfurt Richtung Würzburg zwischen Aschaffenburg-West und Goldbach, eine Baustelle, 6 Kilometer stockender Verkehr momentan. A8 Stuttgart Richtung Karlsruhe zwischen Heimsheim und Pforzheim-Nord, 7 Kilometer stockend, macht eine Viertelstunde plus. A8 Karlsruhe Richtung Stuttgart zwischen Pforzheim-Nord und Pforzheim-Ost, 3 Kilometer stockender Verkehr. Der Blick in die Schweiz auf der A2 Luzern Richtung Basel wird zwischen Herkingen und Ebtingen wegen eines Unfalls aus Sicherheitsgründen der Belchentunnel mehrfach gesperrt. Deshalb momentan eine Verzögerung von bis zu 40 Minuten. Und noch einmal die A2 betreffend Luzern Richtung Gotthard zwischen Wassen und Göschenen. Momentan 2 Kilometer Stau, macht ein Plus von 20 Minuten. Wo es geht, gute Fahrt. Das Wetter in Baden-Württemberg. Wie schon erwähnt, Regengüsse, kräftige Regengüsse, schwere Gewitter kann es geben. Lokal dann Unwettergefahr durch Starkregen, Hagel und Sturmböen. Das Ganze soll sich dann allerdings zum Nachmittag hin ein wenig auflockern. Am längsten trocken bleibt es Richtung Oberschwaben und Allgäu. Am Nachmittag dann auch in Baden längere trockene Phasen bei maximal 26 Grad. Die Nacht dagegen trocken und aufgelockert bei 16 bis 11 Grad.
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9: weiter mit Jens Wolters. Schönen guten Tag euch. So früh wie selten begann die Weinlese in diesem Jahr. Wir stecken mitten in diesen arbeitsreichen Wochen. Das liegt an teils hohen Temperaturen und auch viel Sonnenschein. Weinbau, Klimawandel und Umweltschutz. Darum geht's gleich.
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0: Kurzer Blick auf die Straße. Vorsicht auf der B33 Konstanz-Ravensburg zwischen Hilfighofen und Bavendorf. In beiden Richtungen liegt ein umgestürzter Baum. Simone Lose ist weiter zu Gast in S-Werns Leute, die Leiterin des Instituts für Wein- und Getränkewirtschaft an der Hochschule Geisenheim. Sie sagen, Rodung von Weingebieten sei sinnvoll. Das klingt brutal hart. Warum ist das so? Ein Beitrag zum Umweltschutz ist das ja nicht unbedingt dann, oder?
1: Umweltschutz ist ein weites Gebiet. Ich glaube, wir haben jetzt die Chance, dass wir das verbinden, dass wir unsere Landschaften auf den Klimawandel anpassen müssen. Wir müssen mehr Wasser halten in unserer Landschaft. Wir müssen sie darauf vorbereiten, das, was wir diesen Sommer hier gesehen haben. Ich habe selbst in Australien Adelaide gelebt und das war für mich das erste Jahr, wo Adelaide in Deutschland stattgefunden hat. Wir haben jetzt draußen braune Bäume. Also wir brauchen eine Änderung unserer Landschaften und deswegen können wir mit diesen frei werdenden Flächen uns was vornehmen. Aber das kostet Geld. Weil bisher hat der Winzer die Landschaft umsonst gepflegt. Und das wird er nicht mehr länger können, weil er damit kein Auskommen mehr hat. Und deswegen brauchen wir jetzt Programme. Und die gibt es aber. Da ist wirklich Baden-Württemberg Vorreiter. Sowohl in Baden, in Rastatt gibt es da erste Programme, wie man aufgegebene Flächen zusammenlegt und neue Landschaftsbilder schafft. Auch im Remstal-Kreis gibt es da erste Sachen. Wir müssen jetzt wirklich für die Zukunft denken. Und natürlich können wir uns auch überlegen, wenn wir, ich sag mal, eine Monokultur aufbrechen, wie können wir die Landschaft so gestalten, dass sie für Touristen attraktiv ist? Ein Tourist braucht ja nicht 100% Rebflächen. Ja, da sehen wir auch in Südeuropa. Das können auch sehr abwechslungsreiche Gebiete sein. Aber dafür brauchen wir wirklich eine Zusammenarbeit von vielen Experten, Landschaftsplanung, Landschaftsumgestaltung, Naturschutz, um dort was machen zu können.
0: Warum ist denn Rodung besser, als eine Fläche erst einmal ja nicht zu bewirtschaften, brach liegen zu lassen? Weil man kann ja als Winzerin, als Winzer auch immer die Hoffnung haben, irgendwann nehme ich die vielleicht dann auch wieder mit auf und wir kommen in bessere Zeiten.
1: Das ist absolut so. Die Herausforderung ist, dass da eine Pflanze steht, die ich jedes Jahr pflegen muss. Ansonsten nisten sich da Schädlinge ein, die meine Nachbarflächen betreffen. Das heißt, wenn ich darf nicht eine Fläche nicht pflegen, das darf ich nicht, ja. Und ich stecke also unglaublich viel Arbeit rein. Und der letzte Schritt, die Trauben zu ernten, ist eigentlich ein sehr kleiner Schritt. Das heißt, entweder oder. Und aber diese Hoffnung, es wird schon wieder, die hat ja dazu geführt, dass wir uns nicht angepasst haben. Mhm. Wenn wir aber jetzt mal in die nächsten 20 Jahre schauen, wir haben so viele Menschen, die jetzt sagen, ich trinke weniger Alkohol, ich bin verantwortungsvoller. Oder wir sehen ja auch, die Generation, die jetzt groß wird, ist ja zum Teil eingewandert von einer ganz anderen Kultur. Wir wissen, dass es weniger Menschen sind, weil eine Frau nur ein Kind hat in Deutschland, eine deutsche Frau. Ja, das heißt, pro Generation ist nur die Hälfte da. Und deswegen, ich kann leider als Wissenschaftlerin niemand wirklich Hoffnung machen und sagen, das wird jetzt besser, sondern wir wissen, dass es die nächsten 10 Jahre, 20 Jahre pro Jahr um 3-4% weniger wird.
0: Wie gut lassen sich eigentlich Weinbau und Umweltschutz generell so miteinander vereinbaren?
1: Die lassen sich vereinbaren. Da gibt es sehr große Maßnahmen. Also es gibt
0: wir
1: auch
0: gleich bei Biowein?
1: Das ist eine sehr gute Sache. Biowein war ein großer Treiber in den 80er Jahren, Naturschutz und Weinbau zu vereinen. Ja? Biowein hat eine ganz konkrete, nicht chemische Präparate anzuwenden im Weinbau. Dafür hat man aber zum Beispiel Kupfer und Schwefel angewendet. Heute ist das Ganze wirklich breiter aufgestellt, auch in Richtung Nachhaltigkeit, auch Nachhaltigkeit im Keller. Biowein, Demeter, das sind nach wie vor wichtige Themen. Und wir sehen aber auch, dass ich den Konsumenten sehr gut ansprechen muss und ihm das vermitteln muss, damit er bereit ist, mehr zu zahlen. Weil, wenn ich nicht mineralisch dünge, was ich im Bio-Weinbau nicht machen darf, habe ich geringere Erträge, pro Liter also höhere Kosten. Das heißt, irgendjemand muss mir mehr bezahlen dafür. Ja? Und das gelingt nicht jedem. Denen das gelingt, ist das eine gute Position. Aber ich kann Ihnen wirklich sagen, wir haben seit Jahrzehnten im Weinbau eine Tendenz, wirklich deutlich achtsamer mit unserer Umwelt umzugehen und auch wirklich Maßnahmen zu haben, dass wir weniger Pflanzenschutz einsetzen müssen.
0: Sie haben es gerade schon deutlich gemacht, dass Sie, wie sagten Sie es, diesen Sommer war es das erste Mal, dass Sie Adelaide-Verhältnisse hier bei uns in Deutschland hatten. Extremhitze im Juni, der Sommer generell bisher rund 3 Grad zu warm im Vergleich zum langjährigen Durchschnitt. Wird im deutschen Weinbau dann eigentlich schon genug auf andere Rebsorten umgestellt, die besser mit höheren Temperaturen klarkommen, oder müssen wir das nicht?
1: Das wird schon gemacht. Aber auch da ist es wieder so, wenn Sie das heute machen, haben Sie eine Hoffnung, dass Sie 30, 40 Jahre davon Früchte ernten können. Ja, das heißt, wenn ein Betrieb wie die Winzer von Baden eigentlich gerade an der Kante steht, haben Sie gar kein Geld, sich umzuändern. Ja, und wir waren auch in diesem Projekt hier in den Neckarterrassen drin, wo es darum ging, der Trollinger wird in diesen Terrassen gekocht. Das ist wirklich so. Ja, da ist es extrem heiß drin. Und schon vor 10 Jahren war klar, wir müssen uns umstellen. Aber das geht nur, wenn die Winzer, die das bewirtschaften, sagen, ja, ich investiere jetzt, ich verzichte jetzt 3, 4 Jahre auf Trauben, die diese jungen Reben nicht bringen. Und das mache ich nur, wenn ich eine Perspektive für 10, 20, 30, 40 Jahre habe.
0: Sagt Simone Lohse in SWR1 Leute.

0: Wir müssen nochmal auf die Straße schauen. Vorsicht auf der A81 Heilbronn Richtung Würzburg zwischen Osterburken und Boxberg. Eine ungesicherte Unfallstelle auf dem Standstreifen und es liegen Fahrzeugteile auf der Fahrbahn. Vorsicht auch im Kreis Oberallgäu auf der B19 zwischen Waltenhofen Süd und Herzmanns. Da sind Fahrradfahrer auf der Fahrbahn. Und Vorsicht auf der Landesstraße Seeburg zwischen dem Abzweig nach Seeburg und Hengen. In beiden Richtungen liegt auch dort ein umgestürzter Baum. Bitte vorsichtig fahren. Es werden's Leute, weiter mit Simone Lohse zum Thema deutscher Wein. Wenn wir ins Ausland schauen, dann ist auch etwa in Frankreich oder Italien wahrzunehmen, der Weinkonsum ist zurückgegangen. Weltweit ist der niedrigste Stand seit 1957. Was aber auffällt, in anderen Ländern wird mehr einheimischer Wein getrunken. Hier bei uns sind es rund 40%, habe ich mir rausgeschrieben. In Österreich liegt der Anteil eigener Weine bei rund 70%. Woran liegt das?
1: Das ist eine sehr gute Frage und die Antwort darauf ist auch nicht einfach, weil es mehrere Gründe sind. Ein Grund ist ganz klar, ein Teil der Weine, die wir in Deutschland verarbeiten, zum Beispiel zu Sekt, da kaufen wir Wein im Ausland ein für 30, 40, 50 Cent. Und wir können in Deutschland alles außer billig, aufgrund unserer Kostenstrukturen, aufgrund unserer Löhne. Und deswegen können wir diese Weine gar nicht produzieren. Das ist nicht möglich. Auf der anderen Seite ist natürlich auch eine andere Verbundenheit in den anderen Ländern mit ihren eigenen Produkten. Ich glaube, da gibt es auch regionale Unterschiede. Ich war zum Beispiel in Baden und Württemberg, ist das ja eine kulturell verwurzelte Sache, wo man auch teilweise wirklich eigene Produkte oder auch in Rheinland-Pfalz sehe ich das ganz stark. Aber wir sehen natürlich auch in Norddeutschland ist ja eine ganz andere Distanz zu den Weinbauregionen da, dass das dort nicht so nah in diesen Alltag eingegangen ist. Wir müssen aber auch sagen, dass natürlich die südeuropäischen Länder ein tolles Image haben. Ja, dieses Farniente, dieses Savoir-vivre, das haben wir Deutschen nicht so. Wir sind halt diszipliniert, wir sind effizient. Und die Europäer im Süden haben uns auch ein bisschen verführt mit ihrem tollen Image. Und ganz am Anfang, 50er, 60er Jahre, war es aber auch einfach so, die Deutschen sind dann wieder nach dem Krieg mit dem VW Käfer über die Alpen gefahren und haben festgestellt, in Teilen, wow, da gibt's ja richtigen Rotwein, ja. Das ist ja richtig, den konnten wir klimatisch in Deutschland gar nicht herstellen. Das heißt, der Deutsche war schon immer ein gerne Reisender, lässt sich da von neuen Ideen verführen. Und in anderen Ländern ist man da patriotischer. Aber ich glaube auch, dass man das nicht mit dem erhobenen Zeigefinger vermarkten kann.
0: Den gab es zuletzt, habe ich mir rausgeschrieben, und zwar von Baden-Württembergs Ministerpräsidenten Cem Özdemir. Der bezeichnet den Kauf und Genuss von einheimischen Wein als einen Akt des Patriotismus. Da bin ich mir halt nicht sicher, ob mich das unbedingt zum Kauf anregt. Aber ist es dann letztendlich, wenn Sie das vergleichen mit Italien, Frankreich, eine Frage des Marketings?
1: Auch, ja, das Image. Und dieses zum Beispiel, Italien hat, war sich nicht zu schade, einen halbtrockenen Rotwein zu produzieren, der Primitivo, den die Deutschen lieben, weil er so süffig ist. Warum haben wir sowas in der Art und Weise nicht hinbekommen, so schnell? Ja, das fragt man sich. Wir tendieren dann teilweise dazu, mit unserem Weingesetz das ganz ingenieursmäßig in Klassen einzuteilen und so viel Grad Öxle und so zu machen. Und ich glaube, der Weintrinker, der möchte da etwas eher verführt werden mit einfachen Sachen. Aber es gibt immer verschiedene Weintrinker, ja. Auf der anderen Seite glaube ich auch, wir haben es in Deutschland gerade in den Nullerjahren geschafft, wirklich eine neue Positionierung zu bekommen. Junge Weinmacher, die mit den Menschen, die abholen da, wo sie sind, mit neuen Maßnahmen, mit neuer, einfacher Kommunikation auf Augenhöhe. Und davon brauchen wir mehr.
0: Sie haben eben schon die hohe Kostenstruktur angesprochen, die wir haben in Deutschland. Wir können alles außer billig, habe ich mir gemerkt. Wenn wir den Weinbau international vergleichen, liegt es ja vielleicht manchmal auch an topografischen Unterschieden. Steillagen, Anbaulese sind dann halt viel schwieriger zu bewirtschaften und dadurch teurer. Was ist es dann so, der Mindestlohn, der uns dann auf die Füße fällt?
1: Der Mindestlohn, aber auch wir sind eigentlich außer diesem Jahr in einem feuchtwarmen Klima. Wir müssen viel mehr Pflanzenschutz machen. Und das effizienteste Anbaugebiet, was wir in Europa haben, ist die La Mancha. Dort kommt ganz viel an, sag mal, Grundweinen her. Das ist eine ganz extensive Landschaft, wo sie eigentlich sich kaum um den Wein kümmern müssen und trotzdem am Ende des Jahres ernten können. Das haben wir hier nicht. Und auch die Lohnstruktur und ich sag mal, wie eng man Gesetze auslegt, auch in Richtung Arbeitskräfte und so weiter, da sind wir Deutschen sehr, sehr genau. Und das fällt uns dann dort manchmal auf die Füße.
0: Aber ich möchte ja auch nicht, also nicht, dass ich den Mindestlohn abschaffen möchte. Ich möchte ja auch nicht, dass jemand wirklich ackert und mal locht und am Ende davon nichts in der Tasche hat oder dafür nichts in der Tasche hat.
1: Das verstehe ich, dass das so ist. Auf der anderen Seite, am Ende müssen wir das bezahlen. Und ich sage auch meinen Studierenden immer, wenn all das, wenn wir alles, was wir anziehen, was wir nutzen, essen, alleine produzieren müssten, dann würden wir nicht mal satt werden. Ja? Also vieles von dem, was wir auch essen, ist importiert. Und wir genießen diese Vielfalt. Und wir könnten uns deutlich weniger leisten, wenn wir es nicht importieren würden. Unser Geschäftsmodell von Deutschland war, hochkomplexe, hochwertige Ingenieursleistung zu erstellen oder beim Weinbereich hochwertige Marken, gutes Image, gute Qualität. Damit können wir unsere Kosten decken. Und bei dem anderen haben wir eigentlich eher Auslaufflächen, die können wir noch zu Ende bewirtschaften, aber wir verdienen damit nicht genug, um sie neu anzulegen.

0: Der SWR1 Verkehrsservice um kurz nahe 12. Vorsicht auf der A5 Karlsruhe Richtung Frankfurt. Zwischen Hirschberg und dem Kreuz Weinheim eine ungesicherte Unfallstelle im Baustellenbereich. Vorsicht auch auf der A81 Singen Richtung Stuttgart. Zwischen Horb und Rottenburg Gefahr durch eine Plane auf der Fahrbahn. Der Hinweis sei nochmal gegeben. Unwetterwarnung für Baden-Württemberg. Der Deutsche Wetterdienst warnt. Schwere Gewitter, Starkregen, Hagel, orkanartige Böen laufen schon über Baden-Württemberg hinweg. Örtlich kann es Überflutungen und dadurch dann auch erhebliche Verkehrsbehinderungen geben, etwa durch umgestürzte Bäume. Und das bringt uns leider zur nächsten Meldung. Vorsicht auf der Landesstraße Seeburg. Zwischen dem Abzweig nach Seeburg und Hengen in beiden Richtungen liegt dort ein umgestürzter Baum. A3, Frankfurt Richtung Würzburg. Zwischen Aschaffenburg West und Gold eine Baustelle, 6 Kilometer stockender Verkehr. A7 Ulm Richtung Würzburg zwischen Ellwangen und Dinkelsbühl-Fichtenau. Unfallaufnahme läuft dort auf der linken Spur. 7 Kilometer Stau, die Folge, da muss eine halbe Stunde mehr eingeplant werden. A8 Stuttgart Richtung Karlsruhe zwischen Heimsheim und Pforzheim Nord. 7 Kilometer stockend plus 20 Minuten. A8 Karlsruhe Richtung Stuttgart zwischen Pforzheim Nord und Pforzheim Ost. 4 Kilometer stockender Verkehr. Und der Blick in die Schweiz, A2 Luzern Richtung Basel zwischen Herkingen und Dickten. Da gibt es einen Stau mit einer Verzögerung von bis zu einer halben Stunde. Und die Schweiz nochmal betreffend Luzern Richtung Gotthard, A2 zwischen Wassen und Göschenen. 3 Kilometer Stau macht eine halbe Stunde plus. Gute Fahrt. Das Wetter für Baden-Württemberg: am Nachmittag regnet es noch im östlichen Teil des Landes, teils auch gewittrig und mit schwerem Platzregen, soweit wir das bisher auch schon hatten. Sonst wechseln sich trockene Phasen, etwas Sonne und einzelne kräftige Regengüsse ab bei maximal 26 Grad.
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0: Ich habe die KI gefragt, ist Wein noch ein zeitgemäßes Getränk? Und die Antwort war ja, allerdings verändert sich die Art und Weise. Darum geht's gleich mit der menschlichen Intelligenz und mit der Expertise von Simone Lohse.

0: Wissenswertes-Leute hat weiter die, ich sag mal, Weinprofessorin Simone Lohse zu Gast. Wein ist was? Ich habe es eben ein Getränk genannt. Ist es nicht eher ein absolutes Luxusgetränk?
1: Es ist ein Genussmittel. Und es hat sich natürlich auch im Laufe der Zeit geändert. Wenn wir ganz weit zurückgehen, da war es ein sicheres Getränk aufgrund des Alkohols, war es sicherer als Wasser, was nicht verderben konnte so einfach. Und es war, sag ich mal, selbst noch vor 70 Jahren war es, ich kann das mal sagen, eine billige Kalorie. Ja, man war, hat das neben dem harten Arbeiten gegessen und so verdaut. Je mehr wir aber uns vor die Computer gesetzt haben oder Fahrzeuge geführt haben, hat man immer gesagt, dieser Alkoholkonsum muss sich trennen von dem Arbeitsleben. Und umso mehr wurde es eigentlich in diese, sag ich mal, Genussfeierlichkeiten zum Abendessen hin reduziert. Und wir sehen das eigentlich auch, das sagen mir selbst die Winzer. Ein Winzer aus der Pfalz hat mir gesagt, mein Großvater hat pro Jahr noch eine Palette getrunken. Ja, also eine Flasche pro Jahr, pro Tag. Sein Vater eine halbe und er trinkt eigentlich zum Abendessen noch ein Glas, weil er weiß, er muss am nächsten Tag früh aufstehen und er muss funktionieren. Und das ist, glaube ich, etwas, was wir in der Gesellschaft als einen Wandel sehen, den man auch nicht mehr ändern kann.
0: Wir wollen ja auch gar nicht dazu aufrufen, dass man unbedingt Wein trinken muss. Jetzt kann ich mir gleich auch schon die Reaktion vorstellen, jetzt will man uns auch noch den Wein nehmen, aber eigentlich bräuchten wir ihn nicht.
1: Das ist richtig, aber das trifft auch noch eine ganze Menge andere
0: Absolut,
1: Sachen zu. Ja?
0: Das stimmt.
1: Und ich glaube, deswegen ist es halt auch so, in einer Zeit, wo die wesentlichen Sachen wichtiger werden, wo wir mit Klimawandel zu tun haben, wo wir merken, wirtschaftlich wird es für uns in Deutschland schwieriger, wir müssen uns umstellen. Wir haben Investitionen nicht gemacht, ja, die wir hätten machen müssen. Da merkt man halt schon, es gibt wichtigere Sachen zum Investieren als Wein. Aber ich möchte natürlich Wein jetzt nicht niemandem wegnehmen. Und es wird auch so sein, dass man natürlich in unserer Jugend noch ganz anders Alkohol angefasst hat. Aber ich sage immer, das sind so wie so zyklische Bewegungen, wie so ein Pendel. Man hat früher, sag mal, Alkohol verharmlost. Und jetzt ist dieses Pendel geschwungen. Und es geht nie, es bleibt nie im Optimum stehen, sondern das geht immer erstmal über das Ziel hinaus. Und wir haben immer so Wellen. Und aktuell sind wir in dem Bereich, auch die jungen Leute, die sagen, überhaupt kein Alkohol, überhaupt kein Wein. Wo ich sage, ist okay, absolut, wir finden für euch ein anderes Getränk. Aber vielleicht habt ihr mit 40, 50 Jahren Lust, zu einem schönen Essen in einem Weinberg beim Winzer mal einen Wein zu probieren. Und wir können euch verführen damit.
0: Also der jüngeren oder den jüngeren Generationen wird ja ein größeres Gesundheitsbedürfnis oder Bewusstsein nachgesagt. Wir sollten ja eigentlich ehrlich gesagt auch froh darüber sein, dass der Alkohol pro Kopf Verbrauch

0: Das ist halt etwas, ich weiß, was da kommt, das ist standardisiert, es ist nicht schwer auszuwählen und ich gehe kein Risiko. Und das heißt eigentlich nur für uns, wir müssen als Branche es wieder möglich machen, die Menschen so anzusprechen, dass sie uns nicht als kompliziert empfinden, dass wir sie da abholen, wo sie sind.
1: Das Komplizierte hätte ich jetzt noch nicht mal angeführt, sondern ich finde ja auch, Wein kommt oftmals so exklusiv, so, ja, so feiner daher. Ja. Und andere Getränkemärkte, die bauen dann eher, sag ich mal, Barrieren ab. Ja. Nahbarkeit, Identifikation stehen dann da ganz oben. Das hat der Wein dann für sich noch nicht so entdeckt?
0: Einzelne Winzer tatsächlich, ja. Also ich kenne einen Winzer, der hat auf diesem Digitalisierungskongress OMR in Hamburg ausgeschenkt, wo ich sage, genau so, ja. Also geht zu den Zielgruppen von heute, schaut, was die wollen. Wir sagen dazu diese Berührungs- und Touchpoints. Und da ist es wieder für die Branche, wartet nicht auf eine Lösung von oben, von den Verbänden, sondern überprüft für euch selber, wo funktioniert's, wo funktioniert's nicht. Und das, was funktioniert, müsst ihr mehr und öfter machen.
1: Gleich noch die Reaktion der SWR1-Hörerschaft zum Thema.
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Wetter ist auf den Straßen zu spüren. Der SWR1 Verkehrsservice, Vorsicht auf der A5 Basel Richtung Karlsruhe. Zwischen Teningen und Riegel eine ungesicherte Unfallstelle auf der linken Spur. Und Vorsicht im Kreis Waldshut auf der Landesstraße zwischen Gurtweil und Witznau. In beiden Richtungen Gefahr durch umgestürzte Bäume auf allen Fahrstreifen.

0: Schlussrunde in SWR 1. Leute, zum Thema Wein mit der Wissenschaftlerin, mit Simone Lohse. Wir schauen mal so ein bisschen auf die Hörerreaktionen. Marvin Götz hat sich gemeldet, SWR 1 Hörer. Er würde gerne wissen, er ist Anfang 30 und in seinem Umfeld Bekannte und Freunde trinken gar keinen Wein mehr. Wäre es denkbar, dass der Wein und die Industrie dazu irgendwann verschwindet?
1: Das glaube ich nicht. Auch aus dem Grund, weil wir historisch wissen, dass die jungen Menschen eigentlich erst schrittweise mit 30, 40, 50 zum Wein finden. Und ich wünsche diesem Hörer, dass er einfach irgendwann mal eine schöne Weinlandschaft kommt, um sich von einem Winzer mal ein Glas ausschenken lässt und ihn kostet. Das heißt, da besteht noch viel Hoffnung.
0: Das ist dann ein Weg, genau. Man darf aber auch natürlich ganz ohne Wein auskommen, aber das hatten wir ja auch schon geklärt. Bernhard aus Ebersbach hat sich gemeldet. Er meinte, es muss ja gar nicht unbedingt alkoholfreier Wein sein, aber Alkohol reduziert auf 8% wäre erstrebenswert. Der Alkoholgehalt wird seiner Meinung nach immer höher, meist bei 12,5 bis 14%.
1: Da hat der Hörer vollkommen recht, das liegt am Klimawandel, es ist einfach zu heiß. Aber wir haben das in der Branche auch erkannt und in diese Richtung gehen auch Bemühungen, nicht nur in Deutschland, auch in anderen Ländern. Das Interessante ist, dass historisch wir zum Beispiel bei Moselweinen ja nur 8% hatten. Mhm. Ja, und dort eben, ich sag mal, liebliche, fruchtige Weine mit wenig Alkohol. Und ich denke, das ist wieder so ein bisschen, wir entdecken die Vergangenheit wieder.
0: Dass wir auf den früheren Pfad zurückkehren.
1: Ja.
0: Dann ist der Bereich Gastronomie ein hohes oder ein großes Thema hier gewesen. Ich habe jetzt hier zum Beispiel Rudi, der schreibt, wenn eine Weinschorle zwischen 4,50 Euro und 6,50 Euro kostet und auch immer dünner wird, ist das nicht in seinem Sinne. Was habe ich hier noch? Da hat sich noch jemand gemeldet mit Preisen in der Gastronomie 400%, 500% mehr Aufschlag als beim Einkaufspreis. Wie wichtig ist dieses Thema?
1: Das ist richtig wichtig. Das schmerzt uns als Branche auch schon länger. Wir können nur die Gastronomie nicht so einfach ändern. Ja, also deswegen aber unser Erfolg über Besenwirtschaften, das direkt auszuschenken. Hier können wir mal nach Italien schauen. Dort kostet eine Flasche Wein in Gastronomie eigentlich selten mehr als das 2- bis 3-fache. In Deutschland ist es oft mehr. Dort haben wir, und ich glaube, dass wir auch Winzer haben, die mit der Gastronomie zusammenarbeiten, um dort Modelle zu finden. Leider geht's der Gastronomie auch gerade nicht so richtig gut. Und das deutsche Modell ist, man verdient sein Geld nicht mit dem Essen, sondern mit dem Trinken. Und ich weiß nicht so einfach, wie sich das lösen lässt, aber ich würde mir eine Lösung wünschen.
0: Nach Italien unter anderem schaut auch Michael Mühlschlegel aus Laufen. Der nimmt noch Frankreich und Spanien dazu und sagt, wenn ich da essen gehe, finde ich auf der Weinkarte nur einheimische Weine. In unseren auch gehobenen Restaurants finde ich einheimische Weine teilweise nur auf der letzten Seite. Argument ist dann immer, der Kunde wolle das so, was ich bezweifle. Bezweifeln Sie das auch?
1: Ich bezweifle das auch so. Und ich glaube auch, dass ich vielleicht dem Hörer wünschen würde, in verschiedenen Restaurants ist das teilweise wirklich schon anders, dass das deutsche Sortiment eine größere Rolle spielt, auch mit Partnerschaften. Und natürlich in den Anbaugebieten ja noch viel mehr als in Norddeutschland. Aber ich glaube, dass wir auch wieder hier, wenn wir es den Gästen einfacher machen zu wählen und dort gute Formate haben, dass wir dort ihm auch was bieten können.
0: Brigitte aus Stuttgart hat sich gemeldet, dass die Menschen weniger Alkohol trinken, ist doch begrüßenswert. Ihrer Meinung nach, regionale Erzeugnisse liegen geradezu hierzulande voll im Trend. Lösung für die Winzer, kurzfristig mehr Saft herstellen anstatt Wein, mittel- und langfristig auf Tafeltrauben oder anderes Obst umstellen. Ist das eine Idee?
1: Das ist eine Idee. Man muss aber bedenken, wenn Sie mal Traubensaft getrunken haben, der ist unglaublich süß. Also der Alkohol ist ja gerade eine Idee, aus dieser Süße was zu machen. Das heißt, so unverdünnten Traubensaft, den kann man gar nicht trinken so einfach. Das ist eine Herausforderung und ich kann Ihnen auch sagen, auch da haben wir wieder eine Konkurrenz in Süddeutschland, in Südeuropa, Entschuldigung, die ganz einfach sowohl Obst als auch Saft deutlich günstiger herstellen kann, als wir hier in Deutschland. Und auch zum Beispiel gibt es in Mittelitalien eine Branche, die sich darauf spezialisiert hat, zwischen Juli und November das ganze Jahr Tafeltrauben zu produzieren in einem gleichbleibenden Qualität. Also ist wieder die Frage Löhne, Kostenstrukturen, aber im Sinne dieser regionalen Verkettung und im Sinne dieser Kultur vor Ort ist das sicher ein Ansatz, aber es wird uns nicht alle Flächen retten.
0: Das sagt Simone Lohse. Vielen Dank, dass Sie da waren. Ich nehme noch einen Hörer mit zum Ende. Matthias aus Breiser hat sich gemeldet, 71 Jahre alt. Und er sagt, also an ihm liegt's nicht. Er ist ein echtes badisches Kind, ist mit Gut Edel aufgewachsen und konsumiert auch im heutigen Alter noch täglich ein Gläschen. Also auch das geht. Danke für Ihr Kommen. Nach den Nachrichten kann ich noch sagen, übernimmt hier Rainer Hartmann und wir laufen hier zielstrebig aufs Mittagessen zu, damit es nicht das große Futtern gibt und anschließend wir das Gefühl haben, am Arbeitsplatz ein Nickerchen einlegen zu müssen, hat er auf jeden Fall wertvolle Tipps. Tschüss, schönen Tag noch.

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9: Um 12 Uhr mit Ramin Movasakian. Guten Tag. Die Arbeitslosenquote steigt weiter an. Die Staatsanwaltschaft ermittelt gegen das Landesmedienzentrum. Das Wetter, Schauer und Gewitter, ab und zu Sonne bei 20 bis 26 Grad. Die Zahl der Arbeitslosen in Deutschland ist im August weiter angestiegen, auf jetzt 3,06 Millionen. Wie die Bundesagentur für Arbeit mitgeteilt hat, erhöhte sich die Quote damit um 0,1 Prozentpunkte auf 6,5%. Birgit Habrath berichtet.
10: Auch im Vergleich zum Vorjahresmonat ist die Arbeitslosigkeit noch einmal gestiegen. Die Unterbeschäftigung, die ehrlichere Zahl, da sie auch Menschen mit einberechnet, die gerade zum Beispiel in Maßnahmen stecken, ist gesunken. Und was auch auffällt, im Vergleich zum Vorjahr haben im Juni rund ein Drittel weniger Firmen Kurzarbeit beantragt. Vielleicht auch deshalb, weil sie so schnell nicht mit einem Aufschwung rechnen und Personal entlassen. Ein leichtes Plus gibt es bei der sozialversicherungspflichtigen Beschäftigung. Und das gerade in Ostdeutschland oft nur durch ausländische Staatsangehörige.
9: In Baden-Württemberg ist die Arbeitslosenquote noch stärker gestiegen als im bundesweiten Schnitt, nämlich um 4 Prozentpunkte. Die Vorsitzende der Agentur Nahles zeigte sich bei der Vorstellung des Berichts aber zuversichtlich, was die Entwicklung in den kommenden Monaten angeht.
11: Wir gehen aber davon aus, dass im kommenden Monat die Arbeitslosigkeit wieder sinken wird. Im September setzt nämlich die übliche Herbstbelebung am Arbeitsmarkt ein. Die Ferienzeit geht in vielen Betrieben zu Ende und Einstellungen werden wieder verstärkt vorgenommen. Viele junge Menschen beenden ihre vorübergehende Arbeitslosigkeit nach der Ausbildung und treten eine Stelle an.
9: Laut Nahles sind aktuell 162.000 Ausbildungsstellen nicht besetzt. Auch das kann nach Angaben der SPD-Politikerin dazu beitragen, dass die Arbeitslosenquote sinken wird. Im Prozess um die getötete US-amerikanische Studentin Amy Lopez hat das Landgericht Koblenz einen 81 Jahre alten Mann wegen Mordes zu einer lebenslangen Haftstrafe verurteilt. Das Gericht stellte eine besondere Schwere der Schuld fest. Der Verurteilte war erst im Februar festgenommen worden. Mehr als 30 Jahre nach der Tat hatten neue DNA-Tests ihn überführt. Und jetzt zu den Nachrichten aus Baden-Württemberg. Zu den Vorwürfen um Verschwendung von Steuergeldern im Landesmedienzentrum ermittelt jetzt die Staatsanwaltschaft. Es steht der Verdacht der Untreue im Raum. Aus der Redaktion Landespolitik berichtet Iris Volk.
12: Die Ermittlungen richten sich laut Staatsanwaltschaft noch nicht gegen konkrete Personen. Eingeschaltet worden ist die Justiz vom Kultusministerium, das die Aufsicht über das Landesmedienzentrum innehat. Die Einrichtung soll jahrelang Geld für fragwürdige Zwecke ausgegeben haben, unter anderem für teure Veranstaltungen, Lego-Artikel oder Kryptowerte. Bekannt geworden war das im Juli durch einen Bericht des Landesrechnungshofs. Eigentlich ist das Landesmedienzentrum für Medienbildung an Schulen zuständig und soll sie pädagogisch und technisch beraten.
9: Der Kappelberg-Tunnel auf der B14 zwischen Stuttgart und Fellbach im Rems-Murr-Kreis wird am Wochenende komplett gesperrt. Grund dafür sind dringend notwendige Sanierungs- und Wartungsarbeiten. das Landratsamt Rems-Murr mitgeteilt hat, wurden Rostschäden an Kabelhalterungen entdeckt. Diese sollen nun ausgetauscht werden. Dafür müsse der Strom abgeschaltet werden, weshalb Autos nicht durch den Tunnel fahren dürften, so das Amt. Der Wechsel von Fußballtorwart Noah Atubolu vom SC Freiburg zu Liga-Konkurrent Eintracht Frankfurt ist offiziell. Das haben beide Vereine am Vormittag bestätigt. Die Hessen leihen sich den 24-Jährigen für eine Saison aus und haben danach eine Kaufoption in Höhe von 13 Millionen Euro. Frankfurt-Sportvorstand Markus Grösche sagte, Atubolu bringe großes Potenzial, viel Mentalität und die nötige Qualität mit, um der Mannschaft wichtige Impulse zu geben. Mehr Nachrichten auch auf swraktuell.de.
13: Das sind die Staus und Behinderungen. Heute Mittag A3 Frankfurt Richtung Würzburg zwischen Aschaffenburg West und Goldbach 6 Kilometer. A7 Ulm Richtung Würzburg zwischen Ellwangen und Dinkelsbühl-Fichtenau 11 Kilometer. A3 Würzburg Richtung Frankfurt zwischen Marktheidenfeld und Rohrbrunn, Unfall passiert 6 Kilometer. A8 Stuttgart Richtung Karlsruhe zwischen Heimsheim und Pforzheim Nord 8 Kilometer. A8 Karlsruhe Richtung Stuttgart zwischen Pforzheim West und Pforzheim Süd im Moment 6 Kilometer. A831 Stuttgart Richtung Kreuz Stuttgart. Am Kreuz Stuttgart ist die Überleitung zur A8 in Richtung Karlsruhe wegen einer Unfallaufnahme gesperrt. Und Schweiz, A2 Luzern Richtung Gotthard. Zwischen Amsteg und Göschnen 4 Kilometer Stau, dauert 40 Minuten länger. Die Einfahrt Göschnen ist im Moment gesperrt. Das Wetter in Baden-Württemberg ist wirklich extrem. Es schüttet zum Teil in Kübeln. Schwere Gewitter ziehen durch. Lokal sind Hagel- und Sturmböen möglich, alles schon da gewesen heute. Im Moment ist der Schwerpunkt in Oberschwaben und im Allgäu. In Baden wird es schon langsam wieder ein bisschen heller und wärmer. Heute Nachmittag hier bis 26 Grad. Und dann das Wochenende. Sonne und Wolken, örtlich fällt ein bisschen Regen. Dazu schon wieder sommerliche Werte. Am Sonntag bis 28 Grad.
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13: Mit Rainer Hartmann. Hallo und einen schönen Mittag.

0: Alice Cooper, Poison in S1 Baden-Württemberg. Und jetzt kommen wir zu einem Zustand, meine Damen und Herren, den vermutlich jeder kennt. Es ist das Fresskoma. Das Fresskoma nach dem Mittagessen. Eben noch voller Tatendrang, bereit, die Welt zu erobern. Und dann gibt es Schnitzel, Pommes und ein kleines Dessert. Und plötzlich wird aus dem ambitionierten Mitarbeiter ein menschlicher Sitzsack. Die Augen werden schwer, der Kopf nickt weg und selbst der Weg zur Kaffeemaschine fühlt sich an wie eine Expedition zum Mount Everest. Ja, ihr kennt das, nach dem Mittagessen.
1: Ich habe eine mega leckere, aber leider auch super große Pizza gegessen. Als ich mit der Pizza fertig war, da dachte ich so, ich kann nicht mehr aufstehen und habe mich unfassbar müde gefühlt.
2: Ich gehe mittags oft in die Kantine und vor allem, wenn ich so Pasta esse, dann habe ich echt unglaublich oft so ein richtig schlimmes Mittagstief und da hilft auch kein Kaffee oder sowas. Also ich hänge dann einfach durch und es dauert so eine Stunde vielleicht.
3: Neulich war es außer der Reihe mal wieder was mit Fleisch und auch noch gepökelt. Das war eine Bauernhaxe und danach dachte ich, könnt jetzt direkt hier am Tisch einschlafen.
0: Und nach dem Aufwachen ist dann schon Feierabend, oder? Also das muss alles nicht sein. Es gibt Tipps gegen das Fresskoma am Mittag. Jetzt der Lifehack hier in SWR1 Baden-Württemberg. Also kohlenhydratreiches Essen wie Pasta zum Beispiel mit Salat kombinieren. Dann ist das zumindest mal so, als würde man Vollkornnudeln essen, sagen die Experten. Und die Ernährungsmedizinerin Daniela Kielkowski sagt, ob wir nach dem Mittagessen ins Suppenkoma fallen oder nicht, das fängt schon morgens an.
4: Ganz viele Menschen frühstücken nicht, weil der Stress geht los, sie empfinden den Hunger nicht und dann sind sie mittags so ausgehungert, dass sie dann besonders viel essen, weil sie einfach auch Heißhunger haben. Und diese Belastung kann ebenfalls dann dieses Suppenkoma auslösen.
0: Genau, und wenn ihr dann im Suppen- oder Schnitzelkoma seid, dann hilft eines auf jeden Fall ganz schnell.
4: Sich die Beine vertreten, 5 bis 10 Minuten spazieren gehen, weil der Blutzuckerspiegel wird durch moderate Bewegung nach dem Essen viel schneller, viel besser reguliert.
0: Also ich bin dann mal 10 Minuten weg.
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0: 12.30 Uhr.
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0: Mit Ramin Bobasagian.
2: Guten Tag. Die Zahl der Arbeitslosen in Baden-Württemberg ist im August weiter gestiegen, auf mehr als 312.000. Die Quote im Land liegt jetzt bei 4,8%. Besonders stark war der Anstieg bei der Jugendarbeitslosigkeit um 20% innerhalb eines Monats. Sabine Geipel aus der SWR Wirtschaftsredaktion, woran liegt das?
3: Ja, im August entsteht gewissermaßen ein Vakuum auf dem Arbeitsmarkt wegen der Sommerferien. Es gibt Ausbildungsverträge, die vor den Ferien enden. Bis zum Start einer neuen Beschäftigung im September nach der Sommerpause fallen junge Menschen dann, oft auch nur kurzfristig, in die Arbeitslosigkeit. Auch Schulabgänger melden sich oft erstmal arbeitslos, bevor sie dann eine Ausbildung starten oder ein Studium aufnehmen. Dazu kommt natürlich auch die insgesamt schlechte wirtschaftliche Lage. Aber positiv dabei, der Anstieg bei der Jugendarbeitslosigkeit, der hat sich im Jahresvergleich abgeflacht, heißt es von der Regionaldirektion.
2: In Göppingen haben zwei Handwerker eine Seniorin aus einer brennenden Wohnung gerettet. Sie waren im Gebäude nebenan beschäftigt und hatten Schreie gehört. Per Räuberleiter kam einer der Männer der Frau durch ein offenes Fenster zur Hilfe und brachte sie ins Freie. Und jetzt zu den Nachrichten aus Deutschland und der Welt. In Flensburg hat ein Treffen der Innenminister der Ostsee-Anrainer begonnen. Es geht um ein gemeinsames Vorgehen bei der Abwehr von Drohnenangriffen und hybrider Bedrohungen. Bundesinnenminister Dobrindt hat zum Auftakt des Treffens eine Taskforce der Länder vorgeschlagen. Die Ostsee müsse zu einem gemeinsamen Sicherheitsraum gemacht werden. Bundespräsident Steinmeier hat den verstorbenen norwegischen König Harald als Freund Deutschlands gewürdigt. Europa verliere einen großen Versöhner, heißt es im Kondolenzschreiben an Haralds Sohn und Nachfolger König Hakon. Harald V. war im Alter von 89 Jahren am Morgen gestorben. Mehr Nachrichten auch auf swraktuell.de.
0: Auf die Straßen, und das sind die Staus und Behinderungen. A3 Würzburg Richtung Frankfurt zwischen Marktheidenfeld und Rohrbrunn 6 Kilometer. A3 Frankfurt Richtung Würzburg zwischen Aschaffenburg West und Goldbach defekter Lastwagen in der Baustelle 6 Kilometer. A7 Ulm Richtung Würzburg zwischen Ellwangen und Dinkelsbühl-Fichtenau 11 Kilometer. A8 Stuttgart Richtung Karlsruhe zwischen Heimsheim und Pforzheim Nord 8 Kilometer. A8 Karlsruhe Richtung Stuttgart zwischen Pforzheim West und Pforzheim Süd 6 Kilometer. Und Schweiz A2 Luzern Richtung Gotthard zwischen Amsteg und Göschnen immer noch 5 Kilometer Stau. Die Einfahrt Göschnen ist im Moment gesperrt. Starkregen und teils schwere Gewitter hatten wir schon. Das Wetter in Baden-Württemberg, es kann immer noch kräftige Schauer geben. Von Westen her beruhigt sich die Lage aber langsam. Und am späten Nachmittag zeigt sich die Sonne wieder und es wird wärmer. Im Moment in Heidenheim regnet es bei 17 Grad, in Schwetzingen Wolken und 21 Grad.
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0: Die Chemieindustrie atmet etwas auf. Das Geschäftsklima in der Branche hat sich im August sprunghaft verbessert. Erstmals seit 4 Jahren schätzen die Unternehmen die Geschäftslage sogar positiv ein. Die anhaltende Blockade der Straße von Hormus und die dadurch ausgelösten Lieferausfälle in Asien erhöhen die Nachfrage nach chemischen Erzeugnissen aus deutscher Produktion. Der DAX ist heute Mittag im Plus und steht bei rund 26.532 Punkten. Die Gewinner RWE mit einem Plus von 2,5%, Brenntag plus 2%, die Verlierer Kiagen minus 1,1% und FMC minus 0,6%. Und 1 Euro wird mit einem Dollar 16 gehandelt.
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0: Ich war vorhin im zappenduschteren Bürozimmer und wollte den Rollladen hochmachen, bis ich gemerkt habe, der Rollladen, der ist oben. Es ist einfach draußen verdammt schwarz wie die Nacht. Habt ihr vielleicht auch schon erlebt heute den Moment, wenn man denkt, die Welt geht unter? Den ersten Regen gab es schon heute Morgen gegen 5 Uhr, was allen Frühaufstehern leider die partielle Mondfinsternis vermiest hat. Es waren einfach zu viele Regenwolken unterwegs am Himmel und der Mond war nicht mal als Sichel zu sehen. Und seitdem ziehen schwere Gewitter über Baden-Württemberg. Es donnert, es blitzt und gießt zum Teil wie aus Kübeln. Wir fragen mal nach, Hartmut Mühlbauer im SWR1 Wetterstudio, wo ist es jetzt gerade um 12.42 Uhr besonders heftig?
1: Also im Augenblick haben sich die Gewitter etwas abgeschwächt, aber stark regnen tut es jetzt immer noch am Bodensee. Auch da sind Gewitter dabei und an der Donau, so von der Bar runter Richtung Donau, da ist noch ein dickes Regengebiet. Aber verglichen mit den Gewittern, die wir schon hatten, ist das jetzt fast eher harmlos.
0: Es gab so viele Gewitterzellen, da hast du heute Morgen darüber berichtet auch. Kannst du sagen, welche Region es am heftigsten erwischt hat?
1: Das waren immer wieder Gewitterstraßen, die sehr schnell über Baden-Württemberg hinwegzogen. Und das waren teilweise Superzellen. Es gab schwere Schäden in Reutlingen, Liechtenstein, Bad Urach in diesem Bereich mit großem Hagel. Das sind massenhaft Scheiben durchschlagen worden. Im Raum Ludwigsburg, Markgröningen, Oppenweiler im Rems-Murr-Kreis hat es geschüttet bzw. auch hier gehagelt mit Sturmböen. Dann haben wir im Schwarzwald einige gehabt, in Schönwald. Im Schwarzwald hat es 34 Liter in 15 Minuten geregnet. Das ist wirklich heftig. In Oberndorf Ähnliches bei 30 Litern. Und was die Böen anging, da habe ich eine Meldung, die kann man fast kaum glauben. Am Bodensee oder in der Nähe des Bodensees, in der Schweizer Gegend, bei Schaffhausen am Beringer Randenturm, wurden 196 Kilometer pro Stunde gemessen.
0: Das ist ein Wort. Ist der Spuk jetzt vorbei und wird das Wochenende wieder ein bisschen entspannter?
1: Also ganz vorbei ist es noch nicht. Es wird auch am Nachmittag vor allem in der Südosthälfte Baden-Württembergs Schauer und Gewitter geben. Die sind aber vermutlich nicht mehr so heftig. Trotzdem kann es immer noch Platzregen und kleinen Hagel geben, aber auch Sturmböen. Und dann ist die Kaltfront durch. Am Wochenende ist alles sehr viel entspannter. Sonne und Wolken im Wechsel. Es ist zwar immer noch windig, aber kein Vergleich zu heute.
0: Unser Wetterupdate mit Hartmut Mühlbauer.
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Unwetter in Baden-Württemberg und Karin schreibt hier ins Studio über die 0711 26 27 28 mit einem Filmchen. Hier in Lörrach hat es geschüttet und Wasser lief im Gartencenter in den Laden rein und Pflanzen stürzten im Freiland um. Da hat es ausgesehen, als würde die Welt untergehen. Ein heftiges Video. Danke fürs Posten. Passt auf euch auf. Es kann weiter plötzlich was runterkommen heute Nachmittag. Kommt gut und heil durch diesen Nachmittag. Zumindest mit den größten Hits aller Zeiten.

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12: Um 13 Uhr mit Ramin Movasakian. Guten Tag. Im Himalaya-Gebirge steigt die Zahl der Toten nach der Sturzflut. Der Kappelberg-Tunnel ist am Wochenende gesperrt. Das Wetter, Schauer und Gewitter, ab und zu Sonne bei 20 bis 26 Grad. Nach der Sturzflut in Nepal und Tibet ist die Zahl der Opfer auf mehr als 540 gestiegen. Hunderte Menschen werden noch vermisst. Wegen der Gefahr einer neuen Sturzflut ruhten die Rettungsarbeiten zeitweise. Aus dem ARD-Studio Südasien berichtet Lena Bodewein.
13: Im Grenzgebiet von Tibet zu Nepal hat das Geröll, das die erste Flutwelle transportiert hatte, einen Fluss gestaut. Der so entstandene See drohte zu brechen. Darum hatte erst China, dann auch Nepal die Rettungsarbeiten gestoppt. Auf der Seite der chinesisch verwalteten Region Tibet sind sie jedoch wieder aufgenommen worden. Die chinesischen Behörden sagen, die Gefahr eines Dammbruchs habe dadurch abgenommen, dass Wasser abgeflossen sei. In Nepal warnt die Polizei jedoch nach wie vor einer zweiten Flutwelle. Die Bewohner sollen Bereiche nahe der Flüsse verlassen.
12: Die für kommende Woche geplante Iran-Konferenz in Istanbul wird offenbar verschoben. Aus deutschen Regierungskreisen hieß es, es gebe Terminschwierigkeiten. Bei der Konferenz wollten sich Außenminister Wadefuhl und andere europäische Amtskollegen mit Vertretern von Saudi-Arabien und Pakistan treffen. Inhaltlich sollte es vor allem um die Blockade der Straße von Hormus gehen. Und jetzt zu den Nachrichten aus Baden-Württemberg. Der Kappelberg-Tunnel auf der B14 zwischen Stuttgart und Fellbach im Rems-Murr-Kreis wird am Wochenende komplett gesperrt. Grund dafür sind notwendige Sanierungs- und Wartungsarbeiten. SWR-Reporterin Luisa Bleich berichtet.
14: Bei Routinekontrollen sei festgestellt worden, dass tragende Kabelhalterungen in den Verbindungsgängen zwischen den beiden Tunnelröhren durch Rost stark beschädigt seien. Das teilte das Landratsamt Rems-Murr mit. Um Folgeschäden zu vermeiden, müssen die Kabelhalterungen deswegen dringend ausgetauscht werden. Weil für die Arbeiten der Strom abgeschaltet werden muss, kann in dieser Zeit kein Verkehr durch den Kappelberg-Tunnel rollen. Die Sperrung beginnt am Samstagmorgen um 6 Uhr und endet voraussichtlich am Sonntag um 22 Uhr. Eine Umleitung ist ausgeschildert.
12: Die Zahl der Arbeitslosen in Baden-Württemberg ist im August weiter gestiegen. Wie die zuständige Regionaldirektion in Stuttgart meldet, waren in diesem Monat mehr als 312.000 Menschen arbeitslos gemeldet. Die Quote erhöhte sich damit von 4,6 auf 4,8%. Als Gründe werden übliche saisonale Effekte genannt. In Baden-Württemberg studieren so viele Menschen aus dem Ausland wie nie. Nach Angaben des Wissenschaftsministeriums ist die Zahl auf 40.000 gestiegen. Im letzten Wintersemester habe das einem Anteil von 12% aller Studierenden entsprochen. Das Ministerium begrüßt die hohe Zahl internationaler Studentinnen und Studenten, da diese dem Fachkräftemangel im Land künftig entgegenwirken könnten. Mehr Nachrichten aus Baden-Württemberg auch auf swraktuell.de.
15: Und hier ist der Verkehrsservice in SW1 Baden-Württemberg. Wir fangen an mit der A3 Würzburg Richtung Frankfurt. Zwischen Marktheidenfeld und Rohrbrunn Bergungsarbeiten. Die Standspur ist gesperrt. Im Moment 5 Kilometer stockender Verkehr. A3, Frankfurt Richtung Würzburg. Zwischen Aschaffenburg West und Goldbach durch eine Baustelle 6 Kilometer Stau. A7, Ulm Richtung Würzburg. Zwischen Ellwangen und Dinkelsbühl-Fichtenau. Hier ist ein Unfall passiert. Die Unfallstelle ist jetzt geräumt. Es gibt immer noch 4 Kilometer Stau. Und Schweiz, A2, Luzern Richtung Gotthard, zwischen Amsteg und Göschenen 5 Kilometer Stau. Das dauert 50 Minuten länger, wenn ihr in dem Stau steht und die Einfahrt Göschenen ist im Moment gesperrt. Und A2, A3, Luzern Richtung Basel, zwischen Pratteln und Basel-Breite, hier immer mit einem Stau mit Verzögerung bis zu 20 Minuten. B179, Reute Richtung Füssen, vor dem Grenztunnel Füssen, Blockabfertigung, dadurch 20 Minuten Verzögerung. Man merkt, das ist noch Reiseverkehr, denn wir haben immer noch Sommerferien. Aber leider auch weiter kräftige Regengüsse und teils schwere Gewitter. Lokal sind Starkregen, Hagel und Sturmböen möglich. Später, heute Nachmittag, gibt es in Baden längere, trockene Phasen. Das Ganze bei 20 bis 26 Grad. Und das Wochenende sieht dann schon wieder freundlicher aus. Sonne und Wolken im Wechsel. Örtlich kann es noch ein bisschen regnen. Morgen bei Temperaturen bis 27, am Sonntag schon wieder bis 28 Grad.
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15: 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Mit Rainer Hartmann. Hallo und einen schönen Freitagnachmittag.

0: Wenn ihr noch einen Filmtipp braucht für das bevorstehende Wochenende, wir in SWR1 Baden-Württemberg hätten da was für euch. Ja, ich hab's diese Woche selber angeschaut. Einfach wunderbar. Ein Filmklassiker erster Güte. Eigentlich mehr als Kino, sondern ein Gefühl. Ja, die Geschichte um das Partygirl Holly Golightly. Sie wirkt frei und unbeschwert und trägt dabei eine Sehnsucht in sich, die man sofort spürt. Und ihr wisst natürlich, welcher Film das ist. Das ist Frühstück bei Tiffany mit Lovely Audrey Hepburn. Zu sehen in der ARD-Mediathek. In diesem Film stimmt einfach alles, auch die Filmmusik. Clara Sondermann aus dem SWR1-Team.
1: Ja, das ist so. Also Audrey Hepburn, die vor dem Juweliergeschäft Tiffany frühstückt, ihre elegante Frisur mit dem kurzen Pony, das elegante schwarze Kleid oder auch Audrey Hepburn mit der Zigarettenspitze. Seit es das Bild mal bei IKEA auf Leinwand zu kaufen gab, kennt das nun wirklich jeder. Also für Audrey Hepburn die Rolle ihres Lebens. Und auch für den Komponisten Henry Mancini war der Film ein riesen Glücksgriff. Für den bekanntesten Song vom Soundtrack gab es sogar einen Oscar. Die Szene im Film ist die, der Schriftsteller Paul Wajak sitzt gerade an der Schreibmaschine. Er schreibt eine Kurzgeschichte über Holly. Tatsächlich, da hört er jemanden singen. Er geht ans Fenster und sieht, wie Holly wiederum an ihrem Fenster sitzt mit einer Gitarre in der Hand und sie singt eben Moon River.
0: So sweet, eine Geschichte über Liebe, Einsamkeit und die Suche nach einem Ort, an dem man wirklich zu Hause ist. Frühstück bei Tiffany, ein Film, der selbst nach Jahrzehnten noch dieses ganz besondere Kribbeln im Herzen hinterlässt. Könnt ihr noch anschauen, 3 Tage lang in der ARD Mediathek. Viel Spaß. 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

0: Was gibt es Neues? Das hören wir jetzt um 13.30 Uhr.
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0: Mit Ramin Bovasagian.
2: Guten Tag. Nach den Anschuldigungen gegen das Landesmedienzentrum wegen Verschwendung von Steuergeldern gibt es eine neue Entwicklung. Die Staatsanwaltschaft ermittelt jetzt. Iris Volk aus der SWR-Redaktion. Was genau ist denn der Vorwurf?
3: Es geht um den Verdacht der Untreue, der im Raum steht. Gegen konkrete Personen ermittelt die Staatsanwaltschaft allerdings noch nicht. Die Vorfälle, um die es geht, sind im Juli bekannt geworden. Damals hatte der Rechnungshof einen Bericht vorgelegt, laut dem die Einrichtung jahrelang Geld für fragwürdige Zwecke ausgegeben haben soll, unter anderem für teure Veranstaltungen, Lego-Artikel oder Kryptowerte, wobei der dienstliche Zweck laut Rechnungshof in vielen Fällen nicht erkennbar war. Eigentlich soll das Landesmedienzentrum Schulen im Bereich Medienbildung unterstützen.
2: Immer mehr junge Menschen aus dem Ausland entscheiden sich für ein Studium in Baden-Württemberg. Nach Angaben des Wissenschaftsministeriums ist die Zahl ausländischer Studierender an den Unis im Land auf 40.000 gestiegen. Ein neuer Rekord. Im letzten Wintersemester habe das einem Anteil von 12% aller Studierenden entsprochen. Und jetzt zu den Nachrichten aus Deutschland und der Welt. In der Grenzregion zwischen Tibet und Nepal ist die Zahl der Toten nach den schweren Sturzfluten auf über 540 gestiegen. Hunderte Menschen werden noch vermisst. Eine vierköpfige Familie aus Deutschland konnte mit einem Militärhubschrauber gerettet werden. Das hat ein Sprecher der nepalesischen Armee bestätigt. Der Verband Mehr Demokratie fordert, dass jeder Wahlberechtigte künftig automatisch Unterlagen zur Briefwahl erhält. Der Bundesvorstandssprecher Beck sagte, das würde die Wahlteilnahme erleichtern und erhöhen. Aktuell müssen die Dokumente extra beantragt und in zwei getrennten Briefen verschickt werden. Mehr Nachrichten auch auf swraktuell.de.
0: Und hier ist der S1 Baden-Württemberg Verkehrsservice mit der A3 Würzburg Richtung Frankfurt. Hier zwischen Markt Heidenfeld und Rohrbrunn Bergungsarbeiten. Es gibt 15 Kilometer stockenden Verkehr. A6 Nürnberg Richtung Heilbronn zwischen Öhringen und Bretzfeld. Unfall passiert. Die Unfallstelle auf der mittleren Spur ist noch ungesichert. Im Moment 3 Kilometer Stau, dauert 25 Minuten länger. A7 Ulm Richtung Würzburg zwischen Ellwangen und Dinkelsbühl-Fichtenau. Unfallstelle ist hier geräumt, immer noch 4 Kilometer Stau. Und Schweiz, A2 Luzern Richtung Gotthard, zwischen Amsteg und Göschnen 5 Kilometer Stau, plus 50 Minuten und die Einfahrt Göschnen ist gesperrt. B179 Reute Richtung Füssen, vor dem Grenztunnel Füssen, Blockabfertigung, dadurch 20 Kilometer. Nein, das wär's noch, 20 Kilometer Stau, nein, 20 Minuten Verzögerung, geht noch. Wir wünschen eine gute Fahrt. Das sind die Temperaturen in Baden-Württemberg. In Ulm regnet es bei 21 Grad, in Weinheim 23, in Konstanz 20 Grad. Es ist wechselhaft, kräftige Schauer und Gewitter sind unterwegs. Richtung Abend ist es dann nicht mehr ganz so turbulent und die Sonne kommt teilweise wieder raus. Am Wochenende wird es freundlicher bei Sonne und Wolken. Schauer kann es aber auch noch geben und es ist relativ warm.
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0: Mit Rainer Hartmann, hallo.

0: Ein Team, was schon seit über 10 Jahren hierher kommt, die auch auf Abruf dann eine Woche früher wie normal da waren. Gleichzeitig im heutigen Weinbau ganz wichtig natürlich auch die maschinelle Lese, sondern für mich ein Traubenvollernter heutzutage eine Qualitätssicherungsmaschine, weil schnell und zügig große Mengen zu ernten sind, bevor diese eben faulen, überreif werden.
1: Früher hat die Weinlese bei Johannes Kopp in Sinsheim 4 bis 6 Wochen gedauert. 4 bis 6 Wochen. Und jetzt rechnet er gerade mal mit 2 oder 3. Die Beeren sind in diesem Jahr kleiner und der Ertrag wird wohl geringer sein. Aber der gewünschte Zuckergehalt, der ist oft schon erreicht. Obwohl der Jahrgang 2026 von Trockenheit und Hitze geprägt war, ist die Qualität der Trauben hervorragend, sagt Winzer Volker Meyer aus Baden-Baden.
2: Wir haben wirklich Top-Material, können wir sagen. Wir haben angenehme Muschgewichte. Die Säure ist auch noch nicht so arg veratmet, wie wir das in sonstigen warmen Jahren kennen. Das liegt auch etwas an der Trockenheit. Und ich denke schon, dass wir einen guten, außergewöhnlichen Jahrgang ernten dürfen.
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0: Es laufen mehrere Hunde auf der Fahrbahn, deshalb seid bitte vorsichtig. Auf der B293, B35 Bretten-Illingen, zwischen Bretten und Bretten B35, in beiden Richtungen mehrere Hunde auf der Fahrbahn.
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13: Um 14 Uhr mit Ramin Movasakian. Guten Tag. Unter den Vermissten im Himalaya befinden sich mehrere Deutsche. Die Gegner der TSG Hoffenheim in der Europa League stehen fest. Das Wetter, Schauer und Gewitter, ab und zu Sonne bei 20 bis 26 Grad. Nach der Sturzflut in Nepal und Tibet ist die Zahl der Todesopfer auf mehr als 540 gestiegen. Hunderte Menschen werden noch vermisst, darunter mehrere Deutsche. Aus Berlin berichtet Nicole Markwald.
14: Der Sprecher des Auswärtigen Amtes erklärte, die deutschen Botschaften in Kathmandu und Peking stünden in engem Kontakt mit den Familien der Betroffenen. Doch die Lage in dem Katastrophengebiet sei nach wie vor unübersichtlich. Darüber hinaus stellt die Bundesregierung finanzielle Unterstützung über internationale Hilfsfonds bereit. Der Katastrophenfonds der Internationalen Föderation der Rotkreuz- und Rothalbmondgesellschaften gab 1,2 Millionen Dollar für das nepalesische Rote Kreuz frei. Deutschland unterstützt diesen Fonds seit langem.
13: In der Demokratischen Republik Kongo haben erste Impfungen gegen Ebola begonnen. Der Impfstoff ist gegen den sogenannten Zaire-Erreger zugelassen und erfolgreich eingesetzt worden. Der aktuelle Ausbruch geht allerdings auf die seltene Variante Bundibugyo zurück. Nach Einschätzung der Weltgesundheitsorganisation kann er auch bei dieser Variante einen gewissen Schutz bieten. Im Kongo gibt es laut Behördenangaben bereits mehr als 2700 Todesfälle durch das Virus. Bundespräsident Steinmeier hat den verstorbenen norwegischen König Harald V. gewürdigt. Europa verliere mit ihm einen Versöhner. Aus dem ARD-Hauptstadtstudio berichtet Dietrich Karl-Meurer.
15: In einem Kondolenzschreiben an Haralds Sohn und Nachfolger König Håkon VIII. Sprach er der Königsfamilie und dem norwegischen Volk sein Mitgefühl aus. Steinmeier würdigte Harald V. als engagiertes Staatsoberhaupt. Der König habe sein Leben in den Dienst seines Landes gestellt und sich mit großer Kraft für Norwegen eingesetzt. König Harald V. starb im Alter von 89 Jahren. Er regierte Norwegen seit 1991 und galt zuletzt als ältester regierender Monarch Europas.
13: Und jetzt zu den Nachrichten aus Baden-Württemberg. Der Kappelbergtunnel auf der B14 zwischen Stuttgart und Fellbach im Rems-Murr-Kreis wird am Wochenende gesperrt. Grund dafür sind dringend notwendige Sanierungsarbeiten. Wie das Landratsamt Rems-Murr mitgeteilt hat, wurden Rostschäden an Kabelhalterungen entdeckt. Diese sollen nun ausgetauscht werden. Dafür müsste der Strom abgeschaltet werden, weshalb Autos nicht durch den Tunnel fahren dürften, so das Amt. Die Gegner der TSG Hoffenheim in der Gruppenphase der Fußball-Europa-League stehen fest. Die Kraichgauer treffen auf insgesamt 8 Teams, darunter Olympique Lyon, Crystal Palace, Beşiktaş Istanbul, Olympiakos Piräus und Sturm Graz. Das hat die Auslosung der UEFA in Monaco ergeben. Die ersten Spiele starten Mitte September, das Finale findet im Mai in Frankfurt statt. 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
16: Schauen wir schnell auf die Straßen. Die A3, Frankfurt Richtung Würzburg, zwischen Aschaffenburg West und Goldbach. Immer noch die Baustelle und deshalb 7 Kilometer Stau. Das dauert für euch, wenn ihr im Stau steht, eine knappe halbe Stunde länger. A5, Karlsruhe Richtung Basel, zwischen Karlsruhe Süd und Rastatt Nord. Ungesicherte Unfallstelle auf der linken Spur, im Moment 2 Kilometer Stau. A6 Nürnberg Richtung Heilbronn. Zwischen Öhringen und Bretzfeld, da wird ein Unfall aufgenommen auf dem rechten und dem mittleren Fahrstreifen. Dadurch aktuell 6 Kilometer Stau, Verzögerung bis zu 30 Minuten. Und Schweiz, A2 Luzern Richtung Gotthard. Zwischen Amsteg und Göschnen hier weiterhin die 5 Kilometer Stau. Dauert 50 Minuten länger und die Einfahrt Göschnen ist gesperrt. Wo es rollt, euch eine gute und sichere Fahrt. Beim Wetter in Baden-Württemberg bleibt es noch turbulent, zum Teil mit Platzregen, Gewitter, Sturm, kann alles drin sein. Aber es wird schon weniger, am späten Nachmittag wird es zum Teil freundlich. Am Wochenende zeigt sich die Sonne wieder öfter, dazu dann Wolken, örtlich Regen und Wind. Morgen 21 bis 27, am Sonntag bis 28 Grad.
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16: SWR 1 mit Rainer Hartmann. Hallo.

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1: Heute ist ja eher so ein Schauertag. In Südbaden sind die heftigen Gewitter jetzt aber mal abgezogen. Und falls ihr nicht in Freiburg lebt, ja, wäre das unser Tipp mal für euch. In den Sommerferien noch einen Tag in Freiburg verbringen, durch die Altstadt mal schlendern, am Münster vorbeischauen und die Bächle, die berühmten, entlanglaufen. Und wenn es kurz gießt, dann geht's ins Café oder eines der Museen. Und wer zwischendurch Lust auf Aussicht hat, fährt natürlich in Freiburg auf den Schlossberg. Dort hat man den besten Blick über die Stadt und über den Schwarzwald. Ich bin da mal mit einem Freund hochgelaufen. War Sommer, war nicht ganz ohne. Zum Glück gibt es da oben einen sehr schönen Biergarten. Und wir haben dann zu zweit gleich 4 Radler auf einmal bestellt. Ja, die Bedienung hat uns kurz komisch angeschaut, aber hallo, der Aufstieg, moisch.

0: Freitagnachmittag, es ist ganz genau 14.30 Uhr.
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0: Mit Ramin Mobasagian.
2: Guten Tag. Ein Unwetter hat in der Bodenseeregion am Vormittag teils schwere Schäden verursacht. In Bohlingen, einem Teilort von Singen, ist die Durchfahrtsstraße aktuell gesperrt, wegen mehrerer umgestürzter Bäume. SWR-Reporterin Friederike Fieler, wie ist die Lage gerade vor Ort?
3: Die Lage in Bohlingen ist weiter angespannt. Das hat die Polizei Konstanz mitgeteilt. Zuvor hatte auch die Nina-Warn-App Alarm geschlagen. Die Feuerwehr ist demnach mit zahlreichen Einsatzkräften vor Ort. Auch die Polizei ist im Einsatz und hat die Zufahrten zur Ortschaft gesperrt. Das Unwetter hat dort erhebliche Schäden verursacht. Zahlreiche Dächer wurden wohl abgedeckt. Außerdem liegen umgestürzte Bäume und größere Äste auf den Straßen. Die Polizei warnt auch weiterhin in Bohlingen und den umliegenden Gemeinden vor herabfallenden Ästen und losen Dachziegeln.
2: Die TSG Hoffenheim hat in der Gruppenphase der Fußball-Europa League ein schwieriges Programm zugelost bekommen. Die Kraichgauer treffen auf insgesamt 8 Teams, darunter Olympique Lyon, Crystal Palace, Beşiktaş Istanbul und Olympiakos Piräus. Das hat die Auslosung der UEFA in Monaco ergeben. Der SC Freiburg bekommt es in der Conference League unter anderem mit dem türkischen Club Trabzonspor und der AS Monaco zu tun. Und jetzt zu den Nachrichten aus Deutschland und der Welt. Nach der Sturzflut in Nepal und Tibet ist die Zahl der Toten auf mehr als 540 gestiegen. Hunderte Menschen werden noch vermisst, darunter auch mehrere Deutsche. Das Auswärtige Amt erklärte, die deutschen Botschaften stünden in engen Kontakt mit den Familien der Betroffenen. Die AfD ist in Thüringen mit ihrem Misstrauensvotum gegen Ministerpräsident Vogt gescheitert. Sie wollte so den CDU-Politiker durch ihren Fraktionschef Höcke ersetzen. Höcke bekam im Landtag in Erfurt 33 Stimmen. Die erforderliche Mehrheit lag bei mindestens 45 Stimmen. Anlass für das Misstrauensvotum war Vogts aberkannter Doktortitel. Mehr Nachrichten auch auf swraktuell.de.
0: Und das ist die Lage auf den Straßen im Moment. A3, Frankfurt Richtung Würzburg, zwischen Aschaffenburg West und Goldbach immer noch die Baustelle, deshalb 7 Kilometer Stau. A6, Nürnberg Richtung Heilbronn, zwischen Öhringen und Bretzfeld, Unfallaufnahme auf dem rechten und dem mittleren Fahrstreifen, aktuell 6 Kilometer Stau. Und Schweiz, A2 Luzern Richtung Gotthard, zwischen Amsteg und Göschnen, 5 Kilometer Stau, plus 50 Minuten mehr einplanen, die Einfahrt Göschnen ist gesperrt. 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Wir checken mal die Temperaturen in Baden-Baden, 23 Grad, Überlingen 21, in Heidelberg 24 Grad. Es gibt weiter kräftige Regengüsse und teils schwere Gewitter. Lokal sind Starkregen und Sturmböen möglich. Und später gibt es in den Baden längere trockene Phasen heute Nachmittag. Und dann das Wochenende, das sieht schon freundlicher aus. Sonne und Wolken im Wechsel, örtlich Regen, morgen bis 27, am Sonntag bis 28 Grad.
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0: Mit Rainer Hartmann, einen schönen Nachmittag.

0: Hier ist SWR1 Baden-Württemberg für euch am Freitagnachmittag und heute, an diesem 28. August, geht die Fußball-Bundesliga wieder los. Die neue Saison beginnt. Und jemand hat hier auf den Zettel geschrieben, ich lese mal vor, die Bundesliga-Saison 26-27 startet mit dem Kracher. Mit einem Kracher, den der VfB Stuttgart selbstverständlich mühelos gewinnen wird. Zu Gast in der Arroganz-Arena in München. Scherzkeks. Also eines ist sicher, das Eröffnungsspiel heute Abend um 20.30 Uhr Bayern München gegen VfB Stuttgart ist ein würdiges Eröffnungsspiel. Das findet sogar Bayern-Trainer Vincent Kompany.
1: Ein Spiel gegen Stuttgart sieht ein bisschen aus wie ein Premier League-Spiel meistens. Wirklich sehr intensiv, einfach eine Mannschaft, die immer Druck macht. Also wenn ich mich ein Ticket kaufen würde, dann ist das schon kein schlechtes Spiel zum Anfang. Also ich meine, gegen Stuttgart, was die offensiv bringen, was wir offensiv bringen können, hervorragend finde ich.
0: So, liebe Fans aus Stuttgart, wie geht's denn jetzt heute Abend aus für den VfB?
2: Es wird knapp, aber ich sage 2-1 Sieg für den VfB.
3: Ich glaube, dass Bayern schon sehr stark wird, aber ich würde jetzt nicht sagen, dass sie verlieren. Also ich schätze mal auf so ein Unentschieden.
4: Wird natürlich nicht einfach, aber ich hoffe sehr, dass sie einen guten Start hinlegen.
5: Ja, schwierig, aber wir haben Chancen.
6: Wenn sie viel Glück haben, dann Unentschieden.
7: Ich werde im Stadion sein, also bin ich sehr gespannt. Und ja, in München gewinnen ist immer schwer. Ich denke, wenn man da eine gute Figur macht, vielleicht sogar ein Unentschieden, knapp verliert, ist völlig okay als Auftakt.
8: Wir gewinnen gegen Bayern in München. Die machen wir fertig.
0: Ach so? Ja, das haben die Leipzig-Fans letztes Jahr am ersten Spieltag auch gesagt. Und dann sind sie untergegangen. 0-6 in München. Wobei, alle Experten trauen dem VfB heute Abend mehr zu. Vielleicht

0: 10:50 SW1 Baden-Württemberg Verkehrsservice. Bitte seid vorsichtig, wenn ihr mit dem Auto unterwegs seid im Enzkreis auf der Landesstraße zwischen B294 und Engelsbrand. Hier besteht schon seit längerem Gefahr durch einen Stein auf der Fahrbahn. Dieser Stein scheint ziemlich groß zu sein. Bitte vorsichtig fahren. Ja, ist ein bisschen was los heute in Baden-Württemberg. Das Unwetter natürlich heute Vormittag über der Bodenseeregion. Teilweise schwere Schäden. In Bohlingen, einem Teilort von Singen, ist die Durchfahrtsstraße aktuell gesperrt. Da sind mehrere Bäume umgestürzt. Und der SW1-Hörer Arthur hat uns gleich ein Bild von diesen Sturmschäden hier ins Studio geschickt. SW1-Studio über die 0711 26 27 28. Sieht wirklich übel aus. Ein riesiger Baum liegt quer über der Straße, hat ein großes Geländer zum Einsturz gebracht. Und Arthur schreibt auch, wichtig, nach dem Sturm ist die Zugverbindung Singen-Schaffhausen komplett gesperrt. Danke für die Info. Sieht zwar teilweise schon wieder heller aus, aber es kann auch noch mal was runterkommen, hat uns vorhin Hartmut Mühlbauer gesagt. Und auch es stürmen kann es, also passt auf euch auf an diesem Freitagnachmittag.
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9: Um 15 Uhr mit Christian Rönspieß. Guten Tag. Nach den Überflutungen in Nepal konnte eine deutsche Familie gerettet werden. In Baden-Württemberg haben Unwetter in mehreren Regionen Schäden angerichtet. Das Wetter, Schauer und Gewitter, ab und zu Sonne bei 20 bis 26 Grad. Nach der Sturzflut im Himalaya ist die Zahl der Toten auf mehr als 540 gestiegen. Mehr als 1400 Menschen werden noch vermisst, darunter auch mehrere Deutsche. Eine vierköpfige deutsche Familie konnte gerettet werden. Wegen der Gefahr einer neuen Sturzflut wurden die Rettungsarbeiten zeitweise ausgesetzt. Aus dem ARD-Studio Südasien, Lena Bodewein.
10: Im Grenzgebiet von Tibet zu Nepal hat das Geröll, das die erste Flutwelle transportiert hatte, einen Fluss gestaut. Der so entstandene See drohte zu brechen. Darum hatte erst China, dann auch Nepal die Rettungsarbeiten gestoppt. Auf der Seite der chinesisch verwalteten Region Tibet sind sie jedoch wieder aufgenommen worden. Die chinesischen Behörden sagen, die Gefahr eines Dammbruchs habe dadurch abgenommen, dass Wasser abgeflossen sei. In Nepal warnt die Polizei jedoch nach wie vor einer zweiten Flutwelle. Die Bewohner sollen Bereiche nahe der Flüsse verlassen.
9: Norwegen hat nach dem Tod von König Harald ein neues Königspaar. Håkon der Achte folgt auf seinen Vater. Seine Frau Mette Marit ist jetzt Königin. Eine Krönung gibt es in Norwegen nicht. Håkon hat sich bereits mit der Regierung getroffen. Er legt vor dem Parlament noch seinen Eid ab, bevor eine Ansprache ans Volk erwartet wird. König Harald war bislang dienstältester Monarch Europas. Er war heute früh im Alter von 89 Jahren gestorben. Und jetzt zu den Nachrichten aus Baden-Württemberg. Gewitter und heftiger Regen haben in den letzten Stunden in mehreren Regionen Baden-Württembergs für viele Einsätze von Polizei und Feuerwehr gesorgt. Sie mussten vor allem wegen umgestürzter Bäume und vollgelaufener Keller ausrücken. SWR-Redakteurin Andrea Blocksdorf erklärt, welche Regionen es besonders getroffen hat.
11: Tatsächlich hat es im Süden des Landes offensichtlich erhebliche Schäden gegeben. In einem Stadtteil von Singen im Kreis Konstanz hat laut Feuerwehr eine besonders starke Unwetterzelle Dutzende Dächer abgedeckt. Außerdem liegen Äste und Bäume herum. Vorher hatte auch die Nina-Warn-App Alarm geschlagen. Die Polizei hat alle Zufahrten zum Stadtteil Bohlingen gesperrt. Aber auch aus anderen Teilen Baden-Württembergs werden Schäden gemeldet. In Bad Urach im Kreis Reutlingen zerstörte Hagel viele Fensterscheiben. In Oppenweiler nördlich von Stuttgart blockierten abgebrochene Äste einen Regionalzug. Und im Main-Tauber-Kreis löste offenbar ein Blitzeinschlag den Brand einer Scheune aus.
9: Der SC Freiburg spielt als einziger Fußball-Bundesligist in der Conference League und trifft in der Ligaphase unter anderem zu Hause auf Panathinaikos Athen und Twente Enschede. Das hat die Auslosung ergeben. Auswärts geht es demnach zum AS Monaco und dem türkischen Club Trabzonspor. Die Ligaphase beginnt am 15. Oktober. Nachrichten auch auf swraktuell.de.
12: Und damit schauen wir auf die Straßen. Da heißt es Vorsicht bitte auf der B31N Überlingen Richtung Stockach. Zwischen Überlingen Nord und A98 Stockach Ost, dort wird ein Unfall aufgenommen. Wer sich auskennt, sollte das Gebiet bitte meiden. Vorsicht weiterhin im Enzkreis auf der Landesstraße zwischen B294 und Engelsbrand. Gefahr durch diesen Steinen auf der Fahrbahn. Dann die A3 Frankfurt Richtung Würzburg zwischen Aschaffenburg West und Goldbach. Die Baustelle hier 7 Kilometer Stau, dauert für euch eine knappe halbe Stunde länger. Die A8 Stuttgart Richtung München ist zwischen Mühlhausen und Hohenstadt wegen eines defekten Fahrzeuges gerade gesperrt worden. Im Moment gibt es 12 Kilometer Stau. Die letzte freie Ausfahrt auf der A8 ist Eichelberg in Richtung München. Und Schweiz, A2 Luzern Richtung Gotthard, zwischen Amsteg und Göschnen 5 Kilometer Stau, das macht plus 50 Minuten und die Einfahrt Göschnen ist gesperrt. Auf der A7 B197 Reute-Füssen vor dem Grenztunnel Füssen in beiden Richtungen Blockabfertigung und immer wieder Stau mit bis zu einer halben Stunde Wartezeit. Alle Verkehrsinfos für euch jederzeit auf swr1.de. Gute Fahrt.
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12: Starkregen und schwere Gewitter hatten wir schon. Es kann immer noch kräftige Schauer geben. Von Westen her beruhigt sich die Lage langsam. Am späteren Nachmittag, am frühen Abend zeigt sich zum Teil die Sonne schon wieder. Dann der Blick auf das Wochenende. Ja, Sonne und Wolken wechseln sich ab. Örtlich kommt noch ein bisschen Regen dazu. Morgen bis 27, am Sonntag bis 28 Grad.
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14: Hallo, ich bin Uwe aus Heilbronn. Ich wünsche allen einen schönen Freitag und ein tolles Wochenende. Grüßle!

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1: Eigentlich ist heute schon klar, welches Buch in der kommenden Woche auf Platz 1 der Bestsellerliste stehen wird. Ja, das ist der neue Roman von Caroline Wahl. An ihr kommt niemand vorbei. Millionen Bücher hat sie schon verkauft. Caroline Wahl, die in Schriesheim bei Heidelberg aufgewachsen ist, in Tübingen studiert hat und mega erfolgreich war mit ihren Romanen 22 Bahnen und Windstärke 17. Habt ihr entweder gelesen oder davon gehört? Caroline Wahl, sie hat in SWR1 Baden-Württemberg mal erzählt, dass sie jetzt jedes Jahr einen neuen Roman rausbringen will, was ja ganz schöner Druck ist.
2: Es ist so ein schöner Druck, dafür zu kämpfen, weil es ist so meins und es fühlt sich so richtig an zu schreiben. Und ich finde es so toll, dass ich mit diesem Schreiben, was sich so richtig anfühlt, jetzt noch so viele Menschen gerade erreiche. Und deswegen möchte ich diesen Erfolg, der nicht immer da sein wird, in vollen Zügen genießen. Und ich liebe den Druck gerade und ich bin ganz überrascht auch davon, dass ich diesen Druck liebe, weil es eben eigentlich meiner Person widerstrebt.
1: Also seit heute ist er raus, der vierte Roman von Caroline Wahl im vierten Jahr. Er heißt 1999 Meter über dem Meer. Und diesmal geht's nicht ans Wasser, sondern in die Berge. Genau gesagt nach St. Moritz. Im Mittelpunkt steht Samara, eine junge Frau, die genug hat von ihrem bisherigen Leben und sich neu erfindet. Und aus der angepassten jungen Frau wird dann eine selbstbewusste Hochstaplerin, die sich in die Welt der Reichen und Schönen mogelt. Oder wie man sagt, zeckt heutzutage, glaube ich. Also die ersten 80 der 350 Seiten konnte ich schon vorab lesen. Ich hoffe, der Roman zieht mich bald noch ein bisschen mehr rein, denn die Messlatte ist wirklich hoch. Nach drei super Büchern von Caroline Wahl. Heute ist ihr neuer Roman rausgekommen. Caroline Wahl, die deutsche Bestseller-Autorin aus Baden-Württemberg.

0: ist Freitag. Und am Freitag gibt es ab 20 Uhr den Musikclub 90er in SWR1 Baden-Württemberg. Heute Abend wieder. Und ihr werdet sie hören, die Fantastischen Vier. Mit ihrer allerersten Platte, die im August 1991 rausgekommen ist. Bei Frank Habeck Johansen. Gell?
1: Jetzt geht's ab, ist nämlich vor genau 35 Jahren erschienen, unter anderem mit Hausmeister Thomas D. Über die Platte sprechen wir und hören natürlich auch Musik draus. Außerdem ein Lost 90s Song, also ein Titel, der schon lange nicht mehr lief, den viele schon vergessen hatten, Das Modul mit Computerliebe. Der in den 80ern ja schon mal in einer Version von Paso Doble erschienen ist. Neue Deutsche Welle. Und Pearl Jam sind heute Abend auch dabei.

0: 15.30 Uhr.
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0: Mit Christian Rönspieß.
2: Guten Tag. Bei der Porsche-Tochter Cellforce in Kirchentellinsfurt gibt es weiter Ärger. Der Betriebsrat wirft dem Unternehmen vor, die Suche nach Investoren zu behindern. In einer Pressemitteilung hat der Betriebsrat die Vorwürfe öffentlich gemacht. Sandra Müller aus dem SWR-Studio Tübingen. Worum genau geht es?
3: Klar war ja bereits, Porsche will die Firma zur Entwicklung und Herstellung von Batteriezellen für E-Autos massiv schrumpfen. Der Betriebsrat schreibt, er habe im Juli ein Konzept vorgestellt mit dem Fokus Entwicklung, Beratung und Software für Batterietechnologie. Damit sollte eine Schließung vermieden werden. Doch Porsche ließ wissen, es gäbe kein Interesse, Cellforce weiterzuführen. So erzählt ein Sprecher des Betriebsrats dem SWR. Noch vor 4 Jahren galt Cellforce als Vorreiterfirma. Bund und Land hatten Cellforce mit 50 Millionen Euro gefördert. Porsche möchte die Vorwürfe des Betriebsrats nicht kommentieren.
2: Baden-Württembergs Ministerpräsident Özdemir von den Grünen und Verteidigungsminister Pistorius von der SPD werben gemeinsam für ein Verbotsverfahren gegen die AfD. In einem Gastbeitrag für die Frankfurter Allgemeine Sonntagszeitung schreiben sie, der Fokus solle auf die, so wörtlich, eindeutig völkischen Landesverbände der AfD in Thüringen, Sachsen, Sachsen-Anhalt und Brandenburg gelegt werden. Der völkische Teil der AfD stelle unverhohlen die Grundfesten der Verfassung infrage. Und jetzt weitere Nachrichten aus Deutschland und der Welt. Union und SPD wollen die vor der Sommerpause beschlossenen Reformen bis zum Jahresende umsetzen. Das sei ein fester Fahrplan, an dem sich die Menschen orientieren könnten, bekräftigte der SPD-Fraktionsvorsitzende Miersch nach einer 2-tägigen Klausurtagung der Fraktionsspitzen in Münster. Dazu gehören die Reformen der Rente und der Einkommensteuer. In einem gemeinsam beschlossenen Papier werden auch Maßnahmen zum Klimaschutz, Arbeits- und Mietrecht sowie zum Bürokratieabbau aufgelistet. Nach der schweren Sturzflut in Nepal und Tibet sind die Rettungsarbeiten zeitweise unterbrochen worden. Experten haben mit einer weiteren Flutwelle gerechnet und erklärt, die Bedrohung sei zu groß. Mittlerweile sind die Wasserstände der Flüsse stromabwärts aber nur leicht gestiegen. Die Armee hat nach eigenen Angaben bisher mehr als 3000 Menschen gerettet. Mehr Nachrichten auf swraktuell.de.
0: Dann schauen wir mal auf die Straßen. Da heißt es Vorsicht bitte auf der B31N Überlingen Richtung Stockach. Zwischen Überlingen Nord und A98 Stockach Ost wird ein Unfall aufgenommen. Wer sich auskennt, sollte das Gebiet bitte meiden. Weitere Staus und Behinderungen. A3 Würzburg Richtung Frankfurt. Zwischen Weibersbrunn und Hölzbach im Moment 4 Kilometer Stau. A3 Frankfurt Richtung Würzburg. Zwischen Aschaffenburg West und Goldbach durch die Baustelle weiterhin 7 Kilometer Stau. A67 Mannheim Richtung Darmstadt, zwischen Lorsch und Gernsheim jetzt 4 Kilometer Stau. Das dauert, wenn ihr in dem Stau steht, eine knappe halbe Stunde länger für euch. A8 Stuttgart Richtung Karlsruhe, zwischen Heimsheim und Pforzheim Nord 7 Kilometer streckenweise Stau. A8 Stuttgart Richtung München, zwischen Mühlhausen und Hohenstadt, Unfallaufnahme auf der rechten Spur, im Moment 12 Kilometer Stau. Das dauert bis zu 50 Minuten länger. Und Schweiz, A2 Luzern Richtung Gotthard, zwischen Amsteg und Göschenen 5 Kilometer Stau plus 50 Minuten. Die Einfahrt Göschenen ist gesperrt. Das Wetter in Baden-Württemberg, da regnet es noch ein bisschen. In Crailsheim bei 21 Grad, in Ulm 20, in Weinheim haben wir schon 24 Grad. Teilweise kann der Regenschirm jetzt ausgeschüttelt werden. In Baden ist es schon wieder trocken und freundlich, aber es können sich immer noch Schauer bilden. Also Obacht. Die Unwetter sind dann abgezogen und dann kommt das Wochenende. Da kommen auch keine neuen. Morgen und am Sonntag gibt es den berühmten Mix, also Sonne und Wolken. Örtlich ganz kurz mal regnen, aber es wird wieder wärmer. Morgen 27, am Sonntag bis zu 28 Grad.
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0: Neuig von Kool & The Gang. Bei diesem Song hören wir das Meer rauschen.
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0: Tine und Andreas aus Rennchen im Schwarzwald sind im Sommerurlaub mit dem Camper unterwegs, und zwar in Norwegen. Sie fahren zusammengenommen unglaubliche 7500 Kilometer und hören unterwegs SWR 1 Baden-Württemberg per Webradio. Tine, wie ist eure Route?
2: Wir waren am Nordkap und jetzt fahren wir wieder runter. Dann wollen wir jetzt heute noch an die Atlantikstraße.
0: Du hast geschrieben, ihr habt so 11 Grad und wechselhaftes Wetter.
2: Ja, wir haben hier Sonnenschein, aber der Wind ist kühl.
0: Habt ihr euch gezielt Norwegen rausgesucht, weil ihr vielleicht auch vor der Hitze fliehen wolltet?
2: Nee, das war einfach auch ein Traum, einfach mal die Fahrt zum

0: letzte Nacht.
1: Ja, ja.
0: Habt ihr noch ein paar Tage?
1: Ja, wir sind noch bis nächsten Donnerstag. Und dann geht's zurück in den Schwarzwald.
0: Und dann meldet ihr euch, dass ihr gut angekommen seid. Und grüßt alle im Schwarzwald eure Freunde und Bekannten.
1: Familie, Freunde, auf jeden Fall.
0: Tine und Andreas aus Rentchen machen gerade ihren Traum wahr. Sie machen Urlaub in Norwegen.
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0: Media Freitagnachmittag mit Rainer Hartmann. Nach 16 Uhr geht's für euch weiter hier mit Petra Klein. Und ich würde jetzt sagen, jetzt nochmal alle zusammen.
1: Hoch die Hände, Wochenende.
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8: Um 16 Uhr mit Christian Rönspieß. Guten Tag. Union und SPD einigen sich auf einen Fahrplan für Reformen bis Ende des Jahres. Nach Vorwürfen zu Verschwendung von Steuergeld beim Landesmedienzentrum ermittelt die Staatsanwaltschaft. Das Wetter, örtlich noch Schauer oder Gewitter, in der Nacht trocken und vermehrt klar bei 16 bis 11 Grad. Auf ihrer Fraktionsklausur in Münster haben sich Union und SPD auf einen konkreten Reformfahrplan geeinigt. Was Bundeskanzler Merz schon für den letzten Herbst angekündigt hatte, soll jetzt umgesetzt werden. Aus dem Hauptstadtstudio Sabine Henkel.
9: Reformen zur Rente, zur Gesundheit und Pflege, aber auch im Bereich der Steuern und am Arbeitsmarkt sollen in den nächsten Wochen angestoßen und bis zum Jahresende gesetzt werden. Einige Vorhaben müssen zunächst noch von den zuständigen Ministern und Ministerinnen in Gesetzentwürfe geschrieben werden, auch das zur Rente. Die Fraktionsvorsitzenden Mirsch und Frei haben mehrfach betont, dass sie von einem Kompromiss auch bei der Rente mit 63 überzeugt sind. Die Klausur in Münster diente vor allem der Selbstvergewisserung und dem Aufbau einer neuen Arbeitsbeziehung zwischen den Fraktionschefs.
8: Die Grünen fordern vom Bund ein Sofortprogramm für den Hitzeschutz. Auf ihrer Vorstandsklausur in Berlin haben sie einen Forderungskatalog beschlossen. Damit sollen Kitas, Krankenhäuser, Alten- und Pflegeeinrichtungen besser gegen Hitze geschützt werden. In dem Papier heißt es, Klimaanlagen sollten dort eingesetzt werden, wo sie aus gesundheitlichen Gründen notwendig seien. Für die Innenstädte fordern die Grünen außerdem Trinkbrunnen, Nebelduschen und Sonnensegel. Auch das soll über ein Bundesprogramm finanziert werden. Und jetzt zu den Nachrichten aus Baden-Württemberg. Zu den Vorwürfen um Verschwendung von Steuergeldern im Landesmedienzentrum ermittelt jetzt die Staatsanwaltschaft. Es steht der Verdacht der Untreue im Raum. Aus der Redaktion Landespolitik, Iris Volk.
10: Die Ermittlungen richten sich laut Staatsanwaltschaft noch nicht gegen konkrete Personen. Eingeschaltet worden ist die Justiz vom Kultusministerium, das die Aufsicht über das Landesmedienzentrum innehat. Die Einrichtung soll jahrelang Geld für fragwürdige Zwecke ausgegeben haben, unter anderem für teure Veranstaltungen, Lego-Artikel oder Kryptowerte. Bekannt geworden war das im Juli durch einen Bericht des Landesrechnungshofs. Eigentlich ist das Landesmedienzentrum für Medienbildung an Schulen zuständig und soll sie pädagogisch und technisch beraten.
8: Der Kappelberg-Tunnel auf der B14 zwischen Stuttgart und Fellbach im Rems-Murr-Kreis wird am Wochenende komplett gesperrt. Grund dafür sind dringend notwendige Sanierungs- und Wartungsarbeiten. Wie das Landratsamt Rems-Murr mitgeteilt hat, wurden Rostschäden an Kabelhalterungen entdeckt. Diese sollen nun ausgetauscht werden. Dafür muss der Strom abgeschaltet werden. Deshalb dürfen Autos nicht durch den Tunnel fahren. 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
11: 3:04 ist es. Das ist der SWR 1 Baden-Württemberg Verkehrsservice A3 Würzburg Richtung Frankfurt. Zwischen Weibersbrunn und Hörsbach 4 Kilometer Stau, eine knappe halbe Stunde Verzögerung. A3 Frankfurt Richtung Würzburg zwischen Aschaffenburg West und Goldbach Baustelle. 6 Kilometer Stau, eine halbe Stunde braucht man, bis man durch ist. A5 Karlsruhe Richtung Frankfurt zwischen Heppenheim und Zwingenberg. Unfallstelle geräumt, 5 Kilometer Stau, noch 20 Minuten Verzögerung. A8 Stuttgart Richtung Karlsruhe zwischen Heimsheim und Pforzheim Nord. 8 Kilometer Stau, eine knappe halbe Stunde plus. A8 Stuttgart Richtung München zwischen Mühlhausen und Hohenstadt. Geräumte Unfallstelle, 6 Kilometer Stau, braucht man aber 40 Minuten noch länger. Und die Schweiz, A2 Luzern Richtung Gotthard zwischen Amsteg und Göschnen, 5 Kilometer Stau, rund eine Dreiviertelstunde mehr einplanen. Alle Verkehrsinfos jederzeit auf swr1.de. Ich wünsche eine gute und sichere Fahrt. Das Wetter in Baden-Württemberg, ja, zu Teilen kommt schon wieder die Sonne raus, aber es gibt auch noch ein Gebiet, da regnet es und gewittert es immer noch oder immer wieder mal, nämlich vom Bodensee über die Ostalb bis zur Frankenhöhe, und es ist deutlich frischer geworden. Durchatmen bei 16 bis 11 Grad heute Nacht. Morgen erst Sonne, dann Wolken, am Abend in Baden etwas Regen, dann geht's schon wieder hoch, 21 bis 27 Grad. Sonntag und Montag windig mit Sonne und am Montag auch wieder Schauer und Gewitter.
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11: Mit Petra Klein. Einen schönen Freitagnachmittag.

12 Minuten nach 16 Uhr am Freitagnachmittag. Einläutendes Wochenendes mit SWR1 Baden-Württemberg. Heute Morgen, die früh aufgestanden sind und sich die Mondfinsternis anschauen wollten, war ja nichts, ne? Himmelsspektakel fiel aus. Dafür haben wir endlich mal Regen bekommen. Was Schönes zum Gucken gibt's trotzdem für euch. Zum Beispiel heute Abend bei den Sommer-Open-Air-Kinos im Land. Zum Beispiel beim Kalversommer-Kino im Kloster Hirsau. Ist auch bestätigt, dass die heute Abend was zeigen. Und zwar um 20.15 Uhr das Steckerfisch-Fiasko. Die schönsten Open-Air-Kinos im Land mit ihrem aktuellen Programm. 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
1: Um 16:30 mit Christian Rönspieß.
2: Guten Tag. Die Zahl der Arbeitslosen in Baden-Württemberg ist im August weiter gestiegen, auf mehr als 312.000. Die Quote im Land liegt jetzt bei 4,8%. Besonders stark war der Anstieg bei der Jugendarbeitslosigkeit um 20% innerhalb eines Monats. Sabine Geipel aus der SWR-Wirtschaftsredaktion, woran liegt das?
3: Ja, im August entsteht gewissermaßen ein Vakuum auf dem Arbeitsmarkt wegen der Sommerferien. Es gibt Ausbildungsverträge, die vor den Ferien enden. Bis zum Start einer neuen Beschäftigung im September nach der Sommerpause fallen junge Menschen dann, oft auch nur kurzfristig, in die Arbeitslosigkeit. Auch Schulabgänger melden sich oft erstmal arbeitslos, bevor sie dann eine Ausbildung starten oder ein Studium aufnehmen. Dazu kommt natürlich auch die insgesamt schlechte wirtschaftliche Lage. Aber positiv dabei, der Anstieg bei der Jugendarbeitslosigkeit, der hat sich im Jahresvergleich abgeflacht, heißt es von der Regionaldirektion.
2: Nach den heftigen Unwettern heute Vormittag sind in vielen Regionen Baden-Württembergs Feuerwehr und Rettungskräfte mit Aufräumen beschäftigt. Zwischen Singen und Radolfzell ist derzeit die Bahnstrecke der Bodenseegürtelbahn gesperrt. Nach Angaben der Bahn war eine Oberleitung auf die Gleise gestürzt. Im Singener Stadtteil Bohlingen deckten heftige Sturmböen Dutzende Dächer ab. Bäume stürzten um. In Bad Urach im Kreis Reutlingen zerstörte Hagel viele Fensterscheiben und in Oppenweiler, nördlich von Stuttgart, blockierten abgebrochene Äste einen Regionalzug. Und jetzt weitere Nachrichten aus Deutschland und der Welt. Union und SPD wollen die vor der Sommerpause beschlossenen Reformen bis zum Jahresende umsetzen. Das sei ein Fahrplan, an dem sich die Menschen orientieren könnten, bekräftigte der SPD-Fraktionsvorsitzende Miersch nach einer Klausurtagung der Fraktionsspitzen in Münster. Dazu gehörten die Reformen der Rente und der Einkommenssteuer. Außerdem beschlossen wurden auch Maßnahmen zum Klimaschutz, Arbeits- und Mietrecht sowie zum Bürokratieabbau. Norwegen hat nach dem Tod von König Harald ein neues Königspaar. Håkon der Achte folgt auf seinen Vater. Seine Frau Mette Marit ist jetzt Königin. Eine Krönung gibt es in Norwegen nicht. Harald der Fünfte war dienstältester Monarch Europas. Er war heute früh im Alter von 89 Jahren gestorben. Mehr Nachrichten auf swraktuell.de.
1: Der SWR1 Baden-Württemberg Verkehrsservice. Vorsicht auf der A7 Ulm Richtung Füssen zwischen Eumittelberg und Nesselwang liegt ein Regenschirm. A3 Würzburg Richtung Frankfurt zwischen Weibersbrunn und Hörsbach 4 Kilometer Stau, eine halbe Stunde plus. A3 Frankfurt Richtung Würzburg zwischen Aschaffenburg West und Goldbach Baustelle 6 Kilometer Stau. Hier braucht man eine halbe Stunde, bis man durch ist. A8 München Richtung Stuttgart in Höhe Rastplatz Widderstall, eine ungesicherte Unfallstelle auf der linken Spur, 3 Kilometer Stau, Verzögerung bis zu einer Viertelstunde. In der Gegenrichtung auch noch etwa eine Viertelstunde Verzögerung. A8 Stuttgart Richtung Karlsruhe zwischen Heimsheim und Pforzheim Nord. 8 Kilometer Stau, knapp 30 Minuten braucht man hier länger. Und die Schweiz A2 Luzern Richtung Gotthard zwischen Amstieg und Göschenen 5 Kilometer Stau. Das sind 45 Minuten, die man mehr einplanen muss. Alle Verkehrsinfos natürlich jederzeit auf swr1.de. Gute Fahrt. Das Wetter in Baden-Württemberg. Es gibt noch Regen und Gewitter und zwar in einem Streifen vom Bodensee über die Ostalb bis zur Frankenhöhe. In anderen Regionen, da ist schon wieder die Sonne rausgekommen. Heute Nacht durchatmen bei 16 bis 11 Grad. Morgen beginnen wir mit Sonne, dann kommen mehr Wolken, am Abend in Baden Regen. Die Temperaturen dann schon wieder bis zu 27 Grad, die erreichen wir am Oberrhein. Das Wochenende und der Montag windig, zum Teil mit Sonne und wir bekommen auch zum Wochenanfang wieder mehr Regen.
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1: Mit Petra Klein. Hallo.

0: An diesem Freitagnachmittag endlich mal wieder durchatmen für viele von uns. Frische Luft und Regen, das war ja schon heftig, was da heute über unser Land gezogen ist. Mit Regen, Sturm, Hagel, stundenlange Gewitter. Heike aus Überlingen hat uns Bilder von zerstörten und weggewehten Scheunendächern geschickt und schreibt, das waren Hagelkörner groß wie Tischtennisbälle. In Steinheim an der Mohr hat es bei Moni im Garten viele Pflanzen und auch Terrassenlampen zerschlagen. In Bad Urach sind Hausdächer und Autos beschädigt worden. Und der Singener Stadtteil Bohlingen im Landkreis Konstanz musste zeitweise abgesperrt werden, weil sich dort eine Unwetterzelle wirklich mit voller Wucht entladen hatte. Dort war heute Vormittag auch SWR1-Hörer Arthur unterwegs.
1: Also es hat Dächer abgedeckt, es sind große Bäume entwurzelt wurden und die Bohlinger haben ein Festzelt aufgebaut für ihre Sichelhenke, nennt sich das. Also das ganze Wochenende wäre fest. Und wie durch ein Wunder ist nur ein Asch ins Festzelt reingeflogen. Und da in Singer und Umgebung sind die Feuerwehren und die Straßenmeisterei überall noch am Sägen und am Aufräumen. Also da sieht es aus wie im Krieg. Also.
0: Dann wünschen wir den Bohlingern, dass sie wenigstens ab morgen Menschenskind ihre Sichelhenke feiern können. Eröffnung klappt heute nicht, aber wir drücken ganz fest die Daumen, dass alle anpacken und ab morgen richtig toll feiern können. Und allen anderen, die jetzt Schäden beseitigen und auch aufräumen, wir schicken dicke, fette Grüße und zumindest mentale Unterstützung. Stop.

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Jack Johnson, SWR 1 Baden-Württemberg, Freitagnachmittag. Für viele steht ein wohlverdientes freies Wochenende an. Ja, woran merkt man, dass man dieses Wochenende dringend braucht, wenn man morgens die Bodylotion mit der Scheuermilch verwechselt? Aber ich rieche jetzt wenigstens so wie mein frisch geputztes Waschbecken.

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6: Um 17 Uhr mit Christian Röhlspieß. Guten Tag. Die Überschwemmungen im Himalaya sind nach Experteneinschätzung durch den Klimawandel beeinflusst. Nach den Unwettern in Baden-Württemberg laufen die Aufräumarbeiten. Das Wetter, örtlich noch Schauer oder Gewitter, in der Nacht trocken und vermehrt klar bei 16 bis 11 Grad. Nach der schweren Sturzflut in Nepal und Tibet sind die Rettungsarbeiten zeitweise unterbrochen worden. Experten haben mit einer weiteren Flutwelle gerechnet und erklärt, die Bedrohung sei zu groß. Unsere Asien-Korrespondentin Lena Bodewein berichtet.
7: Zwei Seen haben sich an den Flussläufen im tibetischen Grenzgebiet zu Nepal aufgestaut und waren übergelaufen. Die Behörden hatten Sorge, dass sie sich sturzflutartig ergießen könnten. Die Pegel der Flüsse waren laut Beobachtern kurz angeschwollen, aber bei weitem nicht in dem Maß wie am Mittwochmorgen. Nach wie vor sind viele Bereiche der betroffenen Himalaya-Region nicht über den Landweg zu erreichen. Sie können nur durch die Luft versorgt werden. Die nepalesische Armee hat nach eigenen Angaben mehr als 3000 Menschen gerettet.
6: Bei dem Unglück kamen mindestens 540 Menschen ums Leben. Hunderte werden noch vermisst. Ursache war nach Angaben der US-Erdbebenwarte ein Gletscherabbruch. Solche Gletscherabbrüche, Eislawinen und Felsstürze sind zwar nicht neu, aber sie werden vom Klimawandel beeinflusst, sagte der österreichische Geowissenschaftler Jakob Steiner dem SWR.
8: Das hat wahrscheinlich auch damit zu tun, dass sich dieser Gletscher in den letzten 25 Jahren fast einen halben Kilometer zurückgezogen hat. Und das ist sicher klimawandelbedingt. Und damit ist natürlich der Fels, der unter dem Gletscher gelegen ist, der vorher mit Eis bedeckt war, jetzt exponiert an Wind und Wetter, und das bedeutet auch an wärmere Temperaturen. Das kann natürlich dann dazu führen, dass der Fels instabiler wird.
6: Auch der Permafrost hänge damit zusammen. Wenn er wegen der Erderwärmung auftaue, könnten Hänge instabiler werden. In Frankreich müssen Menschen ab Dienstag eine Gebühr zahlen, wenn sie Kleidung von Billighändlern wie Shein oder Temu bestellen. Damit will die Regierung in Paris gegen das Geschäftsmodell sogenannter Wegwerfmode vorgehen. Laut den veröffentlichten Regeln fallen für Unterhosen oder Socken zusätzlich 50 Cent an. Auf ein T-Shirt kommen 2 und für eine Jeans 9 Euro Gebühr. Umweltstaatssekretär Lefebvre erklärte, es dürfe nicht sein, dass ein Kleidungsstück in Rekordzeit von der Ladenfläche in die Mülltonne wandere. Und jetzt zu den Nachrichten aus Baden-Württemberg. Gewitter und heftiger Regen haben heute Vormittag in weiten Teilen des Landes für zahlreiche Einsätze von Polizei und Feuerwehr gesorgt. Besonders heftig war das Unwetter im Raum Singen und am Bodensee. Andrea Blocksdorf fasst zusammen.
9: Auf der Bodenseegürtelbahn ist aktuell der Abschnitt Singen-Radolfzell-Konstanz gesperrt. Der Grund: eine Oberleitung ist auf die Gleise gestürzt. Die Bahn kann nach eigenen Angaben noch nicht sagen, wann die Strecke wieder frei sein wird. Auch die Zugstrecke zwischen Singen und Schaffhausen ist derzeit gesperrt. Besonders heftig waren die Gewitterböen im Singener Stadtteil Bohlingen. Hier wurden so viele Dächer abgedeckt und Bäume umgeweht, dass die Polizei kurzerhand alle Zufahrten zum Stadtteil sperrte. Aber auch in anderen Teilen Baden-Württembergs sorgten die Gewitter für vollgelaufene Keller und überflutete Straßen. In Bad Urach im Kreis Reutlingen zerstörte Hagel viele Fensterscheiben und im Main-Tauber-Kreis löste offenbar ein Blitzeinschlag den Brand einer Scheune aus.
6: In Baden-Württemberg studieren so viele Menschen aus dem Ausland wie nie. Nach Angaben des Wissenschaftsministeriums ist die Zahl auf 40.000 gestiegen. Im letzten Wintersemester habe das einem Anteil von 12% aller Studierenden entsprochen. Das Ministerium begrüßt die hohe Zahl internationaler Studentinnen und Studenten, da die nach ihrem Abschluss dem Fachkräftemangel im Land entgegenwirken könnten. 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
10: Der SW1 Baden-Württemberg Verkehrsservice um 4:05. A3 Frankfurt-Würzburg in Höhe Goldbach in beiden Richtungen Baustelle, 6 Kilometer Stau, eine knappe halbe Stunde Verzögerung. A8 München Richtung Stuttgart in Höhe Rastplatz-Widderstall, Unfallaufnahme auf der linken Spur, 4 Kilometer Stau, auch hier 30 Minuten Verzögerung, in der Gegenrichtung noch rund 20 Minuten. A8 Stuttgart Richtung Karlsruhe zwischen Heimsheim und Pforzheim Nord, 8 Kilometer Stau, knappe halbe Stunde muss man da mehr einplanen. A81 Stuttgart Richtung Singen zwischen Rottenburg und Horb, eine ungesicherte Unfallstelle, 4 Kilometer Stau, 15 Minuten Verzögerung. A96 München Richtung Lindau zwischen Talbrücke, Obere Argen und Neuravensburg, Unfallaufnahme auf dem Standstreifen, 4 Kilometer Stau, 30 Minuten Verzögerung. Und die Schweiz, A2 Luzern Richtung Gotthard zwischen Amstieg und Göschnen, 5 Kilometer Stau, das bedeutet 45 Minuten mehr einplanen. Alle Verkehrsinfos jederzeit auf swr1.de. Gute Fahrt. Das Wetter in Baden-Württemberg, ja, die Sonne ist schon wieder an einigen Stellen raus und nur noch wenige Wolken und dann wird sofort warm. Karlsruhe hat schon wieder 26 Grad. Im Osten des Landes, also so eine Schiene vom Bodensee über die Ostalb bis zur Frankenhöhe, da kann es immer wieder regnen und auch noch Gewitter geben. Heute Nacht wird es trocken und klar. Oh. Und frisch 16 bis 11 Grad. Morgen starten wir mit Sonne, dann kommt im Baden Regen dazu. Die Höchsttemperaturen bis zu 27 Grad am Oberrhein. Kurzer Blick noch auf Sonntag und Montag. Da wird es sonnig und windig und es gibt neuen Regen Richtung Montag. Und der Wochenbeginn wird dann auch wieder ein bisschen kühler.
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0: 13 Minuten nach 5 am Freitagnachmittag. Das Thema heute Abend und das Motto am Wochenende: Auf- und Fledermäuse beobachten. Den großen Abendsegler, die Rauhautfledermaus oder das große Mausohr gefällt mir am besten. Am kommenden Wochenende von Samstag auf Sonntag ist nämlich wieder Bad Night, die internationale Fledermausnacht. Die gibt es in 38 Ländern und natürlich auch hier bei uns in Baden-Württemberg. Der Naturschutzbund NABU und Fledermausfachleute laden bei uns im Land zu Führungen und Vorträgen ein. Stefan Hübner aus unserer Umweltredaktion. Was ist denn das Tolle an Fledermäusen?
1: Fledertiere, das sind also Fledermäuse und die größeren Flughunde, das sind die einzigen Säugetiere, die aktiv fliegen. Ihre Arme und Hände, die sind zu Flügeln geworden. Und dann schlafen sie kopfüber. Fledermäuse sehen gewissermaßen mit ihren Ohren, also über Ultraschalllaute. Und manche fressen sogar Fische oder Blut. Weltweit gibt es so um die 1500 Arten Fledertiere. Damit bilden sie nach den Nagetieren die zweitgrößte Säugetierordnung. Und trotzdem führen sie ein Leben, von dem wir kaum etwas mitbekommen, weil es eben mitten in der Nacht stattfindet.
0: Sie haben Schlafhöhlen in alten Bäumen, übernachten aber auch auf Dachböden von Kirchen oder Scheunen oder in Fledermauskästen. Und dort macht ihnen die Hitze schwer zu schaffen. Auch die Jagd auf Insekten wird mühsamer. Es gibt eben immer weniger Insekten. Wie wir Fledermäuse schützen können, das erfahrt ihr bei den nächtlichen Exkursionen. Und noch viel mehr.
1: Da werden dann in vielen Fällen auch mit speziellen Geräten, sogenannten Bat-Detektoren, Fledermausdetektoren, die Ultraschalllaute der kleinen Nachtflatterer hörbar gemacht. Und wer bei einer dieser Aktionen mitmacht, dürfte schnell merken, das sind keine kleinen Monster, die Fledermäuse, sondern es sind echte Meister der Nacht.
0: Ja, die Meister der Nacht, wo ihr sie bei den Bat-Night-Führungen beobachten könnt und jede Menge Infos über Fledermäuse. Auf einer tollen Seite bei uns findet ihr das online auf swr1.de.

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1: Um 17.30 Uhr mit Christian Rönnspieß.
2: Guten Tag. Nach dem Unfall mit einem 85 Meter langen Rotorblatt bei Mülheim im Kreis Breisgau-Hochschwarzwald ist die betroffene Straße voraussichtlich für mehrere Tage gesperrt. Das hat die Polizei mitgeteilt. Das Rotorblatt war gestern auf dem Weg zu einem Windpark bei Badenweiler abgerutscht und auf zwei Transportfahrzeuge gestürzt. SWR-Reporter Thomas Hermanns, wie ist die Lage dort?
3: Ja, ziemlich schwierig, denn nun müssen dieses 85 Meter lange Rotorblatt und die beiden Transportfahrzeuge geborgen werden. Der Unfall war ja gestern in einer engen S-Kurve passiert, mitten im Schwarzwald. Das Rotorblatt war an einen sogenannten Bladelifter angeschlossen. Der kann das lange Bauteil in Kurven aufrichten. Und an diesem Spezialfahrzeug gab es ein Problem an der Hydraulik. Daher ist das Rotorblatt dann auf die beiden Transportfahrzeuge gekracht. Das Rotorblatt wird nun vor Ort zerlegt und die beteiligten Fahrzeuge geborgen. Das dauert nicht nur ein paar Tage, sondern ist auch richtig teuer. Der Sachschaden wird auf bis zu 1 Million Euro geschätzt.
2: Zwei mutige Handwerker haben im baden-württembergischen Göppingen eine Seniorin aus einer brennenden Wohnung gerettet. Sie waren im Gebäude nebenan beschäftigt und hatten ihre Schreie gehört. Per Räuberleiter kam einer der Männer der Frau durch ein offenes Fenster zur Hilfe. Er brachte sie ins Freie und warnte mit seinem Kollegen die übrigen Hausbewohner. Und jetzt weitere Nachrichten aus der Welt. Nach der Sturzflut in Nepal und Tibet vermuten Experten den Klimawandel als eine der Ursachen. Durch einen Gletscherabbruch war eine riesige Sturzflut aus Wasser, Geröll und Schlamm entstanden. Der österreichische Geowissenschaftler Steiner sagte dem SWR, der betroffene Gletscher habe sich in den vergangenen 25 Jahren fast einen halben Kilometer zurückgezogen. Das sei klimawandelbedingt. Damit habe sich der nun freigelegte Felsen erwärmen können und sei instabiler geworden. Bei dem Unglück kamen mindestens 540 Menschen ums Leben. Hunderte werden noch vermisst. US-Zentralbankchef Warsh hat sich besorgt über die Inflation in den USA gezeigt. In einer Erklärung deutete er eine mögliche Leitzinserhöhung Mitte September an, um den Anstieg der Verbraucherpreise einzudämmen. Die Inflationsrate betrug im Juli 3,4% und lag damit klar über dem Zielkorridor der Notenbank. Ein Grund sind die seit Beginn des Iran-Kriegs vor 6 Monaten deutlich gestiegenen Energiepreise. Mehr Nachrichten auf swraktuell.de.
1: SW1 Baden-Württemberg Verkehrsservice A3 Frankfurt-Würzburg in Höhe Goldbach in beiden Richtungen Baustelle 6 Kilometer Stau, nach wie vor Verzögerung bis zu 20 Minuten. A8 München Richtung Stuttgart in Höhe Rastplatz Widderstall, Unfallaufnahme auf der linken Spur, jetzt 8 Kilometer Stau und es dauert jetzt 50 Minuten länger. In der Gegenrichtung ist die Unfallstelle geräumt, aber immer noch 7 Kilometer stockender Verkehr. A81 Stuttgart Richtung Singen zwischen Rottenburg und Torp, Unfallaufnahme auf allen Fahrstreifen, 7 Kilometer Stau, fast 30 Minuten Verzögerung. Die A96 München Richtung Lindau ist zwischen Rastplatz Winterberg und Kisleck wegen einer Unfallaufnahme auf allen Fahrstreifen aktuell gesperrt. A96 München Richtung Lindau zwischen Talbrücke Obere Argen und Neuravensburg Bergungsarbeiten auf dem Standstreifen, 4 Kilometer Stau, 30 Minuten Verzögerung. Und die Schweiz, A2 Luzern Richtung Gotthard zwischen Amstieg und Köschnen, 4 Kilometer Stau, rund 45 Minuten muss man hier mehr einplanen. Wir haben noch ganz aktuell die A7 Würzburg Richtung Ulm zwischen Dinkelsbühl, Fichtenau und Firn, Grundtunnel Unfall. Die rechte Spur ist blockiert, der Standstreifen ist blockiert. 5 Kilometer Stau, eine knappe halbe Stunde Verzögerung. Alle Infos natürlich jederzeit auf swr1.de. Gute Fahrt. Das Wetter in Baden-Württemberg mit ein bisschen Sonne heute Abend, auch Wolken. Und vom Bodensee über die Ostalb bis zur Frankenröhre kann es immer mal wieder regnen und gewittern. Heute Nacht wird es dann frischer mit 16 bis 11 Grad und es wird auch trockener. So starten wir auch ins Wochenende, in den Samstag. Erst später kommen mehr Wolken und die bringen zumindest den Badenregen bei Temperaturen von 21 bis 27 Grad. Die haben wir am Oberrhein. Sonntag und Montag sonnig und windig und in der Nacht zum Montag auch schon wieder Regen.
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1: Mit Petra Klein einen schönen Freitagnachmittag.

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2: Ja, wir wissen es. Wir sind ein Land der schlauen Köpfe. Es gibt tolle Tüftler und Erfinder und es gibt Leo Steinhauser aus Dettingen an der Iller im Kreis Biberach, Feuerwehrkommandant. Wir haben euch schon mal von ihm berichtet, als er einen Löschsack für Elektroautos entwickelt hat, inzwischen super wichtig für Feuerwehren. Ja, und diesmal haben ihn Lecks und Risse in Tanks beschäftigt, mit denen Feuerwehrleute immer wieder zu kämpfen haben. Und Leo hat, klar, kann ja gar nicht anders sein, oder? Er hat eine Lösung gefunden. Martin Hattenberger aus dem SWR1-Team hat ihn getroffen.
3: An einem Tisch im Feuerwehrhaus in Dettingen an der Iller sitzt Leo Steinhauser vor seiner neuesten Erfindung. Die sieht auf den ersten Blick recht unspektakulär aus. Eine rechteckige Kunststoffmatte mit vorgestanzten Löchern. In den Ecken sind große Saugnäpfe befestigt und in der Mitte ein großes, rundes Stück weißes Silikon. Doch was unscheinbar wirkt, hat das Potenzial, den Feuerwehren im Land große Dienste zu erweisen, sagt der Erfinder, der selbst Feuerwehrkommandant ist.
4: Also Havarie kommt bei der Feuerwehr eigentlich täglich vor. Ob das jetzt ein aufgerissener Tank ist am LKW auf einer Bundesstraße oder auf einer Autobahn oder ob das ein angefahrener IBC-Tank oder angefahrenes Fass irgendwo im Chemiebereich ist. Es tritt dann unter Umständen ein Gefahrstoff aus, wo dann vielleicht irgendwo in ein Gewässer reingeht.
3: Wenn ein Fass einen Riss hat, ist die übliche Vorgehensweise bislang, die Feuerwehrleute nehmen einen Holzpflock und ein Stück Stoff und versuchen damit, das Loch so gut es geht abzudichten. Doch das gelingt selten komplett. Oft läuft weiterhin Flüssigkeit aus. Wenn es sich um Benzin oder gar gefährliche Säuren handelt, eine Gefahr für Umwelt und Gesundheit. Da kommt Leo Steinhausers neue Erfindung ins Spiel. Mit wenigen Handgriffen können die Saugnäpfe an der beschädigten Stelle angebracht werden. Der Silikonpropfen dichtet die Schadstelle ab, indem er sich an den Riss anschmiegt. Möglich wird das durch besondere Saugnäpfe, die auf nahezu allen Oberflächen haften, auch wenn diese ölig oder verschmutzt sind. Diese Saugnäpfe hat eine Forscherin der Uni Bonn entwickelt. Das Vorbild war der nordamerikanische Klingfisch.
4: Sie war in Nordamerika und hat den Klingfisch erforscht und hat anhand von dem, also von der Bionik, hat sie dann rausbekommen, wie ein Saugnapf am besten hält.
3: Leo Steinhauser hat selbst viel ausprobiert, bis er beim fertigen Produkt angekommen ist. Der erste Prototyp war eine kleine Matte mit Saugnäpfen aus dem Baumarkt ringsum. Die haben nicht lange gehalten, deshalb hat er weitergetüftelt.
4: Ich habe mit PU-Blätter ausprobiert, dann habe ich mit Silikon was ausprobiert, mit Polyurethan-Blätter was ausprobiert. Und die besten Ergebnisse habe ich jetzt wirklich mit einem selber gegossenen Pad aus Silikon erzielt.
3: Inzwischen ist das Aptix-System marktreif. Aber nicht nur für Feuerwehren ist das interessant, sagt der Erfinder. Es könnte auch ein Leck in einem Pool temporär abdichten oder in der Industrie zum Einsatz kommen, etwa bei großen Tanks.
2: Leo Steinhauser aus Dettingen an der Iller im Kreis Biberach. Der Mann hat einfach das Erfindergen.
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9 Minuten vor 18 Uhr, SWR1 Baden-Württemberg. Kann mich erinnern, gestern um diese Zeit haben wir auch auf die Temperaturen geguckt. Und es war vollkommen faszinierend. Da war es überall im Land so um die 30 Grad, mal 2 Grad weniger oder 2 Grad drüber. Da ist das heute doch echt jetzt so ein bisschen frischer geworden. 19 Grad in Pfullendorf, was haben wir denn noch? 20 Grad in Ulm, 18 Grad in Leutkirch im Allgäu, aber auch schon wieder in Karlsruhe 27 Grad. Und in Villingen-Schwenningen auf der Bar, da regnet's.

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7: Um 18 Uhr mit Christian Rönspieß. Guten Abend. Bundesinnenminister Dobrindt kündigt eine Sicherheitstaskforce für die Ostsee an. Nach dem Großbrand in einem Parkhaus in Karlsruhe steht die Ursache fest. Das Wetter in der Nacht trocken und vermehrt klar. Morgen erst Sonne, dann allmählich wolkiger und stellenweise Regen bei 21 bis 27 Grad. Bundesinnenminister Dobrindt hat mit einigen seiner EU-Kollegen über mehr Sicherheit für die Ostsee gesprochen. Bei dem Treffen in Flensburg ging es um hybride Angriffe, aber auch um die russische Schattenflotte. Aus Flensburg berichtet Bianca Schwarz.
8: Gekappte Unterseekabel, feindliche Drohnen, Anschlagsversuche und Desinformationskampagnen. Davon sind aktuell nicht nur Deutschland, sondern auch die anderen Ostseestaaten bedroht, sagte Innenminister Dobrindt nach dem Abschluss der Gespräche. Man wolle sich gemeinsam schützen, zum Beispiel durch eine gemeinsame Sicherheitstaskforce. Alle Ostseestaaten machen dabei mit, so sollen Reaktionen auf hybride Angriffe schneller koordiniert und beantwortet werden. Auch bei der Drohnenabwehr sollen die Ostseestaaten stärker zusammenarbeiten, zum Beispiel durch die gemeinsame Entwicklung neuer Abwehrtechnologien oder durch gemeinsame Abwehrübungen.
7: Nach der Sturzflut in Nepal und Tibet vermuten Experten den Klimawandel als eine der Ursachen. Durch einen Gletscherabbruch war eine riesige Sturzflut aus Wasser, Geröll und Schlamm entstanden. Der österreichische Geowissenschaftler Steiner sagte dem SWR, der betroffene Gletscher habe sich in den vergangenen 25 Jahren fast einen halben Kilometer zurückgezogen. Das sei klimawandelbedingt. Damit habe sich der nun freigelegte Felsen erwärmen können und sei instabiler geworden. Bei dem Unglück kamen mindestens 540 Menschen ums Leben. Hunderte werden noch vermisst. Und jetzt zu den Nachrichten aus Baden-Württemberg. Der Kappelberg-Tunnel auf der B14 zwischen Stuttgart und Fellbach im Rems-Murr-Kreis wird am Wochenende komplett gesperrt. Grund dafür sind dringend notwendige Sanierungs- und Wartungsarbeiten. SWR-Reporterin Luisa Bleich.
9: Bei Routinekontrollen sei festgestellt worden, dass tragende Kabelhalterungen in den Verbindungsgängen zwischen den beiden Tunnelröhren durch Rost stark beschädigt seien. Das teilte das Landratsamt Rems-Murr mit. Um Folgeschäden zu vermeiden, müssen die Kabelhalterungen deswegen dringend ausgetauscht werden. Weil für die Arbeiten der Strom abgeschaltet werden muss, kann in dieser Zeit kein Verkehr durch den Kappelberg-Tunnel rollen. Die Sperrung beginnt am Samstagmorgen um 6 Uhr und endet voraussichtlich am Sonntag um 22 Uhr. Eine Umleitung ist ausgeschildert.
7: Ein technischer Defekt an einem Fahrzeug hat den Großbrand in einem Karlsruher Parkhaus am vergangenen Samstag ausgelöst. Das hat ein Polizeisprecher mitgeteilt. Um was für einen Wagen es sich dabei handelte, konnte er nicht sagen. Die Flammen hätten auf zwei weitere geparkte Autos übergegriffen. Insgesamt wurden bei dem Feuer fast alle rund 200 Fahrzeuge in dem Parkhaus in der Karlsruher Innenstadt durch Rauchablagerungen beschädigt. Verletzt wurde niemand. 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
10: 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Verkehrsservice ist 3 Minuten nach 18 Uhr und wir beginnen mit der A3 Würzburg Richtung Frankfurt zwischen Weibersbrunn und Hörsbach. 6 Kilometer Stau, dauert 50 Minuten länger. A5 Karlsruhe Richtung Frankfurt zwischen Heppenheim und Bensheim. Unfall auf der linken Spur, 2 Kilometer Stau, Verzögerung bis zu einer Viertelstunde. A3 Würzburg Richtung Frankfurt zwischen Weibersbrunn und Hörsbach. Ah, da waren wir eben schon mal. Falsche Richtung. So, jetzt A61 Speyer Richtung Koblenz zwischen Kreuz Mutterstadt und Kreuz Frankenthal, 5 Kilometer stockender Verkehr. A7 Würzburg Richtung Ulm zwischen Feuchtwangen West und Firngrundtunnel, Unfall. Die rechte Spur und der Standstreifen sind blockiert. 5 Kilometer Stau, kann 30 Minuten länger dauern. A8 München Richtung Stuttgart zwischen Ulm West und Märklingen, 4 Kilometer Stau, Verzögerung bis zu 20 Minuten. Die A96 München Richtung Lindau ist zwischen Rastplatz Winterberg und Kisleck wegen einer Unfallaufnahme auf allen Fahrstreifen aktuell gesperrt. Die Schweizer 2 Luzern Richtung Kotter zwischen Amstieg und Göschenen, 4 Kilometer Stau und eine Dreiviertelstunde mehr einplanen. Alle Verkehrsinfos jederzeit auf swr1.de. Gute Fahrt. Das Wetter in Baden-Württemberg. In einigen Regionen gibt es noch Regen und Gewitter, vor allem so von der Bodenseeregion über die Ostalb bis zur Frankenhöhe. Ansonsten auch schon mal wieder Sonne, Schauer und Gewitter ziehen dann in der Nacht ab bei 16 bis 11 Grad. Morgen beginnen wir mit Sonne, später Wolken, die bringen in Baden Regen, die Temperaturen 21 bis 27 Grad. Am Sonntag und Montag auch mal wieder Sonne. Windig wird es und in der Nacht zum Montag wird es auch wieder nass. Da kann es wieder Gewitter geben und auch regnen.
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10: Ich wünsche euch einen tollen Start ins Wochenende an diesem Freitagabend.

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1: Schwere Zeiten für den deutschen Wein sind das momentan. Das bekommen auch die Winzerinnen und Winzer hier bei uns in Baden-Württemberg zu spüren. Es wird weniger getrunken, es wird weniger verkauft deshalb. Die Kosten für Energie und Arbeitskräfte sind deutlich gestiegen. Ja, und dann kommt auch noch der Preisdruck dazu. Zu diesem Thema war heute die Weinwissenschaftlerin Simone Lohse zu Gast in SWR1 Leute bei Jens Wolters. Jens, woran liegt es denn Ihrer Meinung nach?
2: Die Gründe sind natürlich vielschichtig. Ja, Deutschland wird immer älter und eine starke Weintrinkergeneration verlässt uns nach und nach. Das ist allerdings ja auch nicht neu, aber darauf haben Betriebe nicht wirklich reagiert, sagte Simone Lohse. Es wurde weiter die gleiche Menge teilweise produziert, trotz sinkender Absatzzahlen. Und jetzt muss teilweise staatlich gefördert Wein sogar vernichtet werden, was natürlich wirklich brutal klingt. Aber es liegt auch an uns, denn wir lieben es beim Einkauf gerne billig.
3: Das ist bei den Deutschen tatsächlich irgendwie genetisch drin. Ich weiß nicht, warum das so ist. Wir sagen ja auch in Deutschland, wir haben die teuersten Küchen da stehen und kochen da drin das billigste Essen in Europa. Und das ist so ein Kulturding, wie man aufgewachsen ist, dass man eben sich das verdienen muss, dass man hart arbeiten muss und dieses Genießen vielleicht gar nicht so gewünscht war.
2: Und sie meint damit nicht, dass wir 20 oder mehr Euro für die Flasche Wein ausgeben sollten, aber eben auch nicht alles über 5 Euro als unverschämt ansehen sollten. Das hat ja dann irgendwo auch was mit Wertschätzung dem Produkt gegenüber zu tun und auch denjenigen, die es machen. Wir haben auch darüber gesprochen, ob einheimischer Wein getrunken wird. Ja, aber wir greifen gerne halt auch eben auf die ausländischen zurück.
1: Ja. Kommen wir zu den Aussichten. Hat denn Simone Lohse für die deutsche Weinwirtschaft irgendwas Positives in Aussicht gestellt? Wie sieht's aus in der Zukunft?
2: Also jetzt nicht direkt, weil wir sind noch nicht ganz durch dieses Tal und es werden sicherlich auch einige Betriebe auch noch schließen müssen. Das hat sie auch gesagt. Mutig sein, sagt Simone Lohse, das wäre wichtig. Dazu gehören dann eben weitere Rodungen von Hängen, weil wenn man sie beibehält, kostet das unendlich viel Zeit und auch Geld. Aber auch Wein und Tourismus vielleicht noch mehr miteinander zu kombinieren oder eben auf andere Weine zu setzen. Weniger Alkoholgehalt, vielleicht auch ganz ohne, obwohl das eben, das habe ich dann eben gelernt, für ein Getränk ohne Kohlensäure halt auch sehr, sehr schwierig ist. Da ist der alkoholarme Sekt deutlich leichter zu produzieren. Aber diese Alternativen, die haben in den vergangenen Jahren dann doch ein größeres Interesse, vor allen Dingen bei junger Käuferschicht geweckt.
1: Ja. Das ganze Leutegespräch mit der Wissenschaft Simone Lohse zum deutschen Wein steht zum Nachhören auf swr1.de und ist auch über die App ARD Sounds zu finden.

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1: Um kurz vor 6:30 mit Christian Rönnspieß.
2: Guten Abend. Die Landesbank Baden-Württemberg hat im ersten Halbjahr 2026 ein leichtes Plus verbucht. Der Nettogewinn legte um 0,4% auf knapp 480 Millionen Euro zu. Aus der SWR-Wirtschaftsredaktion Tamara Land.
3: Richtig gut lief es bei der LBBW nur im Privatkundengeschäft. Mit Geldanlagen, Wertpapiergeschäften und Vermögensverwaltung verdiente die LBBW deutlich mehr als im Vorjahreszeitraum. Bei den Firmenkunden hingegen verzeichnete die Landesbank einen Gewinnrückgang von rund 13%. Die Bank begründet das damit, dass sie sich gegen Risiken absichern muss. Sie bildet Rückstellungen für den Fall, dass Unternehmen Kredite nicht zurückzahlen oder Insolvenz anmelden müssen.
2: Baden-Württembergs Ministerpräsident Özdemir von den Grünen und Verteidigungsminister Pistorius von der SPD werben gemeinsam für ein Verbotsverfahren gegen die AfD. In einem Gastbeitrag für die Frankfurter Allgemeine Sonntagszeitung schreiben sie, der Fokus solle auf die, so wörtlich, eindeutig völkischen Landesverbände der AfD in Thüringen, Sachsen, Sachsen-Anhalt und Brandenburg gelegt werden. Der völkische Teil der AfD stelle unverhohlen die Grundfeste der Verfassung infrage. Und jetzt weitere Nachrichten aus Deutschland und der Welt. Bundesinnenminister Dobrindt hat mit einigen seiner EU-Kollegen über mehr Sicherheit für die Ostsee gesprochen. Bei dem Treffen in Flensburg ging es um hybride Angriffe, aber auch um die russische Schattenflotte. Dobrindt sagte, gekappte Unterseekabel, feindliche Drohnen und Anschlagsversuche betreffen nicht nur Deutschland, sondern auch die anderen Ostseestaaten. Man wolle deshalb mit einer gemeinsamen Taskforce in Zukunft schneller reagieren. Auch bei der Drohnenabwehr wollen die Ostseestaaten demnach stärker zusammenarbeiten. Nach dem Tod des norwegischen Königs Harald V. ist die Krone unmittelbar an seinen Sohn Håkon übergegangen. Der bisherige Kronprinz ist nach der norwegischen Verfassung automatisch König, seine Frau Mette-Marit Königin. Eine Krönungszeremonie gibt es nicht. Der 53-Jährige wird in den kommenden Tagen vor dem norwegischen Parlament seinen Eid als Håkon der VIII. Ablegen. Mehr Nachrichten auf swraktuell.de.
1: Und das ist der SWR1 Baden-Württemberg. Verkehrsservice A3 Würzburg Richtung Frankfurt zwischen Weibersbrunn und Hörsbach 6 Kilometer Stau, Verzögerung bis zu 50 Minuten. A5 Basel Richtung Karlsruhe zwischen Efringenkirchen und Dreieck-Neuenburg Baustelle. Die rechte Spur ist gesperrt, 3 Kilometer Stau, Verzögerung bis zu einer Viertelstunde. A7 Würzburg Richtung Ulm zwischen Feuchtwangen West und Firngrundtunnel. Unfallstelle ist geräumt, 4 Kilometer Stau, 20 Minuten Verzögerung. A8 München Richtung Stuttgart zwischen Märklingen und Hohenstadt, 9 Kilometer stockender Verkehr. Hier braucht man 20 Minuten, bis man durch ist. A8 Stuttgart Richtung München zwischen Märklingen und Ulm-Ost, 7 Kilometer stockender Verkehr, auch hier 20 Minuten plus. Die A96 München Richtung Lindau ist zwischen Rastplatz Winterberg und Kisleck wegen einer Unfallaufnahme auf allen Fahrstreifen aktuell gesperrt. Schweiz, zunächst die A2 Luzern Richtung Gotthard zwischen Wassen und Göschnen. 3 Kilometer Stau bedeutet 30 Minuten Verzögerung. Und A2, A3 Luzern Richtung Basel zwischen Pratteln und Schwarzwaldtunnel. Stau mit Verzögerung bis zu 30 Minuten. Alle Verkehrsinfos jederzeit auf swr1.de. Gute Fahrt. Das Wetter in Baden-Württemberg, ja, es gibt immer noch Regionen, da regnet es und gewittert es vom Bodensee über die Ostalb bis zur Frankenhöhe. In anderen Regionen, da ist die Sonne schon wieder draußen und da sind die Temperaturen auch schon wieder höher, nämlich so 26, 27 Grad. Aber klar und frisch wird es dann in der Nacht bei 16 bis 11 Grad. Am Samstag wird es erst sonnig sein, dann kommen Wolken und dann gibt es in Baden etwas Regnen. Die Temperaturen dann bis zu 27 Grad am Oberrhein.
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1: Und mit Patrick Stricker aus unserer SWR Sportredaktion. Also vor mir steht ein erwachsener Mann, der strahlt aber wie ein Honigkuchenpferd, wie ein kleiner Junge.
2: Ja, das ist einfach so, ja. Der erste Spieltag einer neuen Saison in der Fußball-Bundesliga. Das ist und bleibt für mich einfach ein Tag, der sich immer ein kleines Stückchen besonders anfühlt und an dem der kleine Fußballfan in mir ja noch ein bisschen größer wird. Heute Abend geht's los, das erste Spiel, klar, mit dem deutschen Meister Bayern München, und der spielt im sogenannten Südschlager gegen den VfB Stuttgart. Und das heißt, das erste Spiel der neuen Saison, das ist eine Neuauflage des Pokalfinals der vergangenen Saison. Wir hören mal VfB-Trainer Sebastian Hoeneß.
3: Wir werden wieder antreten, natürlich mit der Überzeugung, und da haben wir natürlich auch aus dem Pokal Dinge mitgenommen, insbesondere was Überzeugung angeht. Wir haben gemerkt, wenn wir es 55, 60, 70 Minuten überzeugt gegen die Bayern spielen, mit einer klaren Idee natürlich, aber dann ist das die größtmögliche Chance, die Bayern auch zu ärgern. Und das muss natürlich auch wieder unser Anspruch sein.
2: Ja, und wie gut das gelingt, das zeigt sich dann in knapp 2 Stunden. Um 8:30 nachher ist Anpfiff.
1: Ja, wir reden über Fußball, dann reden wir über die Mannschaft, die gestern schon gespielt hat, aber natürlich nicht in der Liga. Wir reden über den SC Freiburg.
2: Ja, absolut. Das sind tolle und vor allem spannende Tage momentan für die Freiburger. Die starten am Sonntag in die neue Saison mit einem Heimspiel gegen Werder Bremen. Aber gestern, ja, das große Highlight im eigenen Stadion in Freiburg, live auch im SWR-Fernsehen, 4:1 gegen Motherwell aus Schottland und damit die Quali für den Europapokal, für die Conference League. Dafür ist heute die Ligaphase ausgelost worden. Freiburg spielt ab Mitte Oktober zum Beispiel auswärts in Monaco oder in Kaunas in Litauen. Und zu Hause, da geht es gegen Mannschaften wie Panathinaikos Athen oder Twente Enschede aus den Niederlanden. Das Ganze dann definitiv ohne Torwart Noah Atubolo, der ist nämlich seit heute weg. Er spielt ab sofort für Eintracht Frankfurt.
1: Ganz schön viel los in Freiburg, aber auch tolle Lose, muss ich sagen. Ja. Hochattraktiv. Dann kommen wir zur TSG Hoffenheim.
2: Ja, da sieht es ähnlich aus. Auch da gibt es erstmal einen Spieler, der weggeht. Dennis Geiger nämlich, Mittelfeldspieler, war schon seit der Jugend bei der TSG, seit der U12 und war ganze 17 Jahre da, kickt ab sofort in den Niederlanden. Und auch in Hoffenheim hat man heute Auslosung geguckt, nämlich die zur Europa League. Auch da spannende Gegner, attraktive Lose. Olympique Lyon, RSC Anderlecht, Sturm Graz, Crystal Palace, Beşiktaş Istanbul. Morgen aber heißt der Gegner erstmal 1. FC Köln. Erster Spieltag in der Bundesliga. Und das 4:0 neulich im DFB-Pokal bei Erzgebirge Aue, ja, für Trainer Christian Ilzer noch nicht unbedingt der große Gradmesser.
4: Morgen ist Bundesliga, da geht das Tempo, die Geschwindigkeit nochmal ein Stück nach oben und darauf werden wir uns einstellen. Zudem gilt es halt auch, die Atmosphäre, die Emotion, die dort auf uns wartet, dann auch gut zu handeln.
2: Ja, also ich würde sagen, das überprüfen wir mal morgen Nachmittag. Also ist das schön, dass die Bundesliga endlich wieder losgeht.
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Wir genießen auch nochmal nach mit Guns N' Roses.

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3: Um 19 Uhr mit Christian Rönspieß. Guten Abend. Die Überschwemmungen im Himalaya haben nach Experteneinschätzung mit der Klimaerwärmung zu tun. Nach dem Großbrand in einem Parkhaus in Karlsruhe steht die Ursache fest. Das Wetter in der Nacht trocken und vermehrt klar. Morgen erst Sonne, dann allmählich wolkiger und stellenweise Regen bei 21 bis 27 Grad. Nach der Sturzflut in Nepal und Tibet vermuten Experten den Klimawandel als eine der Ursachen. Durch einen Gletscherabbruch war eine riesige Sturzflut aus Wasser, Geröll und Schlamm entstanden. Solche Abbrüche werden vom Klimawandel beeinflusst, sagte der österreichische Geowissenschaftler Jakob Steiner dem SWR.
4: Das hat wahrscheinlich auch damit zu tun, dass sich dieser Gletscher in den letzten 25 Jahren fast einen halben Kilometer zurückgezogen hat. Und das ist sicher klimawandelbedingt. Und damit ist natürlich der Fels, der unter dem Gletscher gelegen ist, der vorher mit Eis bedeckt war, jetzt exponiert an Wind und Wetter, und das bedeutet auch an wärmere Temperaturen. Das kann natürlich dann dazu führen, dass der Fels instabiler wird.
3: Auch der Permafrost hänge damit zusammen. Wenn er wegen der Erderwärmung auftaue, könnten Hänge instabiler werden. Bei dem Unglück sind mindestens 540 Menschen ums Leben gekommen, Hunderte werden noch vermisst. Bundesinnenminister Dobrindt hat mit einigen seiner EU-Kollegen über mehr Sicherheit für die Ostsee gesprochen. Bei dem Treffen in Flensburg ging es um hybride Angriffe, aber auch um die russische Schattenflotte. Dobrindt sagte, gekappte Unterseekabel, feindliche Drohnen und Anschlagsversuche betreffen nicht nur Deutschland, sondern auch die anderen Ostseestaaten. Man wolle deshalb mit einer gemeinsamen Taskforce schneller reagieren. Und jetzt zu den Nachrichten aus Baden-Württemberg. Ein technischer Defekt an einem Fahrzeug hat den Großbrand in einem Karlsruher Parkhaus am vergangenen Samstag ausgelöst. Das hat ein Polizeisprecher mitgeteilt. SWR-Reporterin Hanna Radgen mit Einzelheiten.
5: 3 Autos wurden von dem Feuer stark beschädigt. Außerdem seien nahezu alle dort zum Brandzeitpunkt abgestellten Autos von Rauchgasablagerungen betroffen, so die Polizei. Nach Ermittlungen der Kriminalpolizei konnte ein technischer Defekt an einem der Autos als Brandursache festgestellt werden. Das Feuer griff dann auf 2 daneben geparkte Fahrzeuge über. Die Schadenshöhe könne zwar noch nicht abschließend beziffert werden, wird aber auf einen hohen 6-stelligen Betrag geschätzt.
3: Nach den heftigen Unwettern vom Vormittag laufen in vielen Regionen Baden-Württembergs immer noch Aufräumarbeiten. Zwischen Singen und Radolfzell wurde die Bahnstrecke der Bodenseegürtelbahn gesperrt. Nach Angaben der Bahn war eine Oberleitung auf die Gleise gestürzt. Im Singener Stadtteil Bohlingen deckten heftige Sturmböen Dutzende Dächer ab. Bäume stürzten um. Die Polizei sperrte alle Zufahrten. In Bad Urach im Kreis Reutlingen zerstörte Hagel viele Fensterscheiben. 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
6: Der SWR 1 Baden-Württemberg Verkehrsservice um 19:03. A3 Würzburg Richtung Frankfurt zwischen Weibersbrunn und Hörsbach 6 Kilometer Stau, 50 Minuten Verzögerung. A5 Basel Richtung Karlsruhe zwischen Efringenkirchen und Dreieck-Neuenburg. Baustelle, die rechte Spur ist gesperrt, 3 Kilometer Stau, Verzögerung bis zu einer Viertelstunde. A8 München Richtung Stuttgart zwischen Märklingen und Hohenstadt, 8 Kilometer stockender Verkehr, auch hier 20 Minuten Verzögerung. A8 Stuttgart Richtung München zwischen Ulm-West und Ulm-Ost, 4 Kilometer stockender Verkehr, 15 Minuten braucht man mehr. Die A96 München Richtung Lindau ist zwischen Rastplatz Winterberg und Kisleck wegen einer Unfallaufnahme auf allen Fahrstreifen aktuell immer noch gesperrt. 2 Meldungen aus der Schweiz, zunächst die A2 Luzern Richtung Gotthard zwischen Wassen und Göschnen, 3 Kilometer Stau, 30 Minuten braucht man hier länger. Und A2, A3 Luzern Richtung Basel zwischen Pratteln und Schwarzwaldtunnel, Stau mit Verzögerung bis zu 30 Minuten. Allen unterwegs eine gute und sichere Fahrt. Das Wetter in Baden-Württemberg, ja, es gibt noch Regen und es gibt auch noch Gewitter, die über dem Land hängen, dann eher so Richtung Osten, also so ein Streifen vom Bodensee über die Ostalb bis zur Frankenhöhe. Ansonsten endet in einigen Regionen der Abend, der Tag mit ein bisschen Sonne sogar schon wieder. Heute Nacht Fenster auf, durchatmen bei 16 bis 11 Grad. Morgen Sonne, dann immer mehr Wolken und Regen kann es dann in Baden geben bei 21 bis maximal 27 Grad am Oberrhein. Sonntag und Montag wird es windiger, zu Wochenbeginn wieder etwas kühler und in der Nacht zum Montag kommt wieder Regen.
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0: Vor einer guten Stunde haben wir hier in SWR 1 Baden-Württemberg Bakerman gespielt von Laid Back und bekamen von Peter Niepel eine Nachricht, dass er sich ganz besonders darüber freut, weil er gerade in seiner Backstube steht. Und das wollte ich doch mal genauer wissen, wo auf der Welt um diese Uhrzeit er in der Backstube steht.
1: Also ich stehe in der Backstube in Kaitaia, das ist an der Nordspitze Neuseelands.
0: Wie bist du dorthin gekommen?
1: Ich komme ursprünglich aus Karlsruhe. Mhm. Wir haben in der Gegend von Ettlingen gewohnt zum Schluss und sind vor 26 Jahren nach Neuseeland ausgewandert.
0: Wahnsinn. Hast du den Beruf hier gelernt oder in Neuseeland?
1: Ich muss gestehen, ich habe den Beruf gar nicht gelernt.
0: Okay.
1: Ich bin Quereinsteiger. Ich bin nach Neuseeland als Programmierer ausgewandert und bin dann durch Jobumstände da mehr oder weniger reingerutscht. Aber muss ehrlich sagen, ich war noch nie so glücklich mit meiner Arbeit, wie ich im Moment bin.
0: Ach, das hört sich gut an. Das freut einen richtig. Bei uns ist es die Laugenbrezel. Bei uns ist es das genetzte Brötchen. Was sind denn bei euch die neuseeländischen Backspezialitäten?
1: Ich mache grundsätzlich deutsche Produkte. Laugenbrezeln, klar, sind der Renner. Letztens habe ich schwäbische Seelen gemacht. Die waren ganz gut mit Dinkelmehl. Und ansonsten, mein Schwerpunkt ist Sauerteigbrote mit viel Roggenanteil, was für Neuseeland unüblich ist, weil wir hier eine Brotkultur haben, die eher so nach amerikanischem Muster geprägt ist. Viel weißes, weiches Weißbrot aus dem Supermarkt.
0: Was ist dein Highlight an diesem Wochenende?
1: Also Sonntag ist bei mir Nichtstutag. Mal gucken, wenn das Wetter schön ist. Ich habe ein nettes Cabrio, vielleicht fahre ich mit dem Cabrio wohin oder ich gehe mit den Hunden am Strand.
0: Laugengebäck für Neuseeland. Dank Peter. Wir wünschen dir einen tollen Arbeitstag noch und ein ganz tolles Wochenende.
1: Danke. Grüß. Und euch vielen Dank für das tolle Radio.
0: Dankeschön.

0: Dann sagen wir.
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1: Um 19.30 Uhr mit Christian Röhnspieß.
2: Guten Abend. Nach dem Unfall mit einem 85 Meter langen Rotorblatt bei Müllheim im Kreis Breisgau-Hochschwarzwald ist die betroffene Straße voraussichtlich für mehrere Tage gesperrt. Das hat die Polizei mitgeteilt. Das Rotorblatt war gestern auf dem Weg zu einem Windpark bei Badenweiler abgerutscht und auf zwei Transportfahrzeuge gestürzt. SWR-Reporter Thomas Hermanns, wie ist die Lage dort?
3: Ja, ziemlich schwierig, denn nun müssen dieses 85 Meter lange Rotorblatt und die beiden Transportfahrzeuge geborgen werden. Der Unfall war ja gestern in einer engen S-Kurve passiert, mitten im Schwarzwald. Das Rotorblatt war an einen sogenannten Bladelifter angeschlossen. Der kann das lange Bauteil in Kurven aufrichten. Und an diesem Spezialfahrzeug gab es ein Problem an der Hydraulik. Daher ist das Rotorblatt dann auf die beiden Transportfahrzeuge gekracht. Das Rotorblatt wird nun vor Ort zerlegt und die beteiligten Fahrzeuge geborgen. Das dauert nicht nur ein paar Tage, sondern ist auch richtig teuer. Der Sachschaden wird auf bis zu 1 Million Euro geschätzt.
2: In Baden-Württemberg studieren so viele Menschen aus dem Ausland wie nie. Nach Angaben des Wissenschaftsministeriums ist die Zahl auf 40.000 gestiegen. Im letzten Wintersemester habe das einem Anteil von 12% aller Studierenden entsprochen. Das Ministerium begrüßt die hohe Zahl der internationalen Studierenden, weil sie nach ihrem Abschluss dem Fachkräftemangel im Land entgegenwirken könnten. Und jetzt Nachrichten aus Deutschland und der Welt. Nach der Sturzflut in Nepal und Tibet, ausgelöst durch einen Gletscherabbruch, vermuten Experten den Klimawandel als eine der Ursachen. Der österreichische Geowissenschaftler Steiner sagte dem SWR, der betroffene Gletscher habe sich in den vergangenen 25 Jahren fast einen halben Kilometer zurückgezogen. Damit habe sich der freigelegte Felsen erwärmen können und sei instabiler geworden. Bei dem Unglück kamen mindestens 580 Menschen ums Leben. Hunderte werden noch vermisst. 40 Jahre nach der Tschernobyl-Katastrophe können selbst gesammelte Waldpilze inzwischen wieder unbedenklich gegessen werden. Das sagt das Bundesamt für Strahlenschutz. Demnach ist die Strahlendosis gering, wenn nicht zu viel davon verzehrt wird. Insbesondere in einigen Regionen in Süddeutschland können Wildpilze immer noch mit radioaktivem Cäsium-137 belastet sein. Das Bundesamt untersucht sie jedes Jahr. Mehr Nachrichten auf swraktuell.de.
1: Der SW1 Baden-Württemberg Verkehrsservice A3 Würzburg Richtung Frankfurt zwischen Weibersbrunn und Hößbach 4 Kilometer stockender Verkehr, 20 Minuten Verzögerung. A5 Basel Richtung Karlsruhe zwischen Efringenkirchen und Dreieck Neuenburg, Baustelle, die rechte Spur ist gesperrt, 3 Kilometer stockender Verkehr. A8 München Richtung Stuttgart zwischen Märklingen und Hohenstadt, 6 Kilometer stockender Verkehr, hier braucht man 15 Minuten länger. Und die Schweiz A2 A3 Luzern Richtung Basel zwischen Tunnel Schweizer Halle und Schwarzwaldtunnel Stau, 20 Minuten Verzögerung. Und noch aktuell die A96 München Richtung Lindau ist zwischen Rastplatz Winterberg und Kisteck wegen einer Unfallaufnahme auf allen Fahrstreifen aktuell gesperrt. Alle Informationen jederzeit bei uns auf swr1.de. Gute Fahrt! Das Wetter in Baden-Württemberg. Vom Bodensee über die Ostalb bis zur Frankenhöhe kann es immer noch mal regnen und auch gewittern. In der Nacht dann klart es aber auf. Die Temperaturen zwischen 16 und 11 Grad. Morgen gibt es vielleicht am Abend in Baden etwas Regen. Aber ansonsten scheint die Sonne mit 21 Grad und 27 Grad. Die erreichen wir am Oberrhein. Der Wind, der kommt morgen ziemlich stark aus Südwest. Sonntag und Montag, Sonne und weiterhin windig, in der Nacht zum Montag wieder Schauer und Gewitter. Bis 28 Grad zum Wochenbeginn wird's kühler.
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1: Am Freitag mit Petra Klein. Hallo.

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1: Die letzte Chance auf eine SWR1-Tasse in dieser Woche mit mindestens 6 richtigen Antworten hatte heute Morgen Rosemarie aus Kirchheim im Taxiwahl, die Kandidatin bei Geweckt gecheckt bei Cora und Matthias, und war topfit heute Morgen, wie wir jetzt hören.
2: Heute vor 30 Jahren hat der damalige Prinz Charles sich scheiden lassen. Von wem?
3: Diana.
2: Sind wir in der ersten oder zweiten Hälfte der Sommerferien?
3: In der zweiten.
2: Wie nennt man eine Wasserstelle in der Wüste?
3: Oase.
2: Der Piano Man ist ein großer Hit von Billy.
3: Weiter.
2: Joel. Einen Gegenstand, den man Engländer nennt, findet man den normalerweise in der Küche oder im Werkzeugkasten?
3: Im Werkzeugkasten.
2: In welchem Kinderbuch kommen Suppenkasper und Paulinchen vor?
3: Strobelpeter.
2: Welcher baden-württembergische Ministerpräsident war auch EU-Kommissar?
3: Oettinger.
2: In welcher Stadt liegt die Copacabana?
3: In Brasilien.
2: Rio de Janeiro. Wie viele Ventile hat normalerweise eine Trompete?
3: 3.
2: Für ein Insekt ist der kleine Eisvogel?
3: Ein Schmetterling.
2: Manche Spielautomaten nennt man auch einarmiger?
3: Bandit.
2: Welcher männliche Hauptdarsteller spielt in Titanic an der Seite von Kate Winslet? Leonardo DiCaprio.
4: Genau, der. Aber wir sagen herzlichen Glückwunsch, Rosemarie. Du hast die Tasse sicher. Das waren nämlich ganze 9 richtige Antworten. Herzlichen Glückwunsch.
2: Sehr schön.
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inzwischen 9 Minuten vor 20 Uhr bei uns. Nach 20 Uhr geht weiter mit dem ARD Musikclub 90er mit Frank Harbeck. Und wir warten natürlich auf den Start in die neue Fußball-Bundesliga-Saison. Ja, 20.30 Uhr ist Anpfiff. FC Bayern München empfängt den VfB Stuttgart. Und wenn ihr unterwegs seid, ihr könnt es live hören im Audiostream bei uns auf der SWR1-App. Und das war SWR1 Baden-Württemberg am Freitagnachmittag mit Petra Klein. Schönes Wochenende, wenn ihr frei habt. Und wenn ihr arbeiten dürft, genießt es trotzdem.

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1: Um 20 Uhr mit Christiane Sütterle. Nach der Sturzflut in Nepal und Tibet vermuten Experten den Klimawandel als eine der Ursachen. Der österreichische Geowissenschaftler Steiner sagte dem SWR, der Gletscher habe sich wegen des Klimawandels zurückgezogen. Das freigelegte Gestein habe sich dadurch erwärmt und sei instabiler geworden.
2: Was da jetzt wirklich passiert ist, ist, dass sogar der Berg unterhalb des Gletschers eigentlich kollabiert ist. Also der Fels unterhalb des Eises hat nicht mehr standgehalten, ist zusammengebrochen und damit ist natürlich der ganze Gletscher, der drauf gesessen ist, auch mitgefahren. Was wir dann tun, ist versuchen, Prozesse zu verstehen, die hier eine Rolle spielen. Und bei diesen Prozessen sehen wir schon eindeutige Zeichen, die darauf hinschließen lassen, dass Klimawandel eine Rolle spielt.
1: Durch die Sturzflut wurden ganze Ortschaften mitgerissen. Mindestens 580 Menschen kamen ums Leben. Nach neuen Behördenangaben werden noch fast 2500 vermisst. Verteidigungsminister Pistorius von der SPD und der grüne baden-württembergische Ministerpräsident Özdemir werben gemeinsam für ein Verbotsverfahren gegen die AfD. In einem Gastbeitrag für die Frankfurter Allgemeine Sonntagszeitung schreiben sie, ein solches Verfahren sei rechtlich möglich, durch Belege gedeckt und von der Verfassung geboten. 40 Jahre nach der Katastrophe von Tschernobyl können selbst gesammelte Waldpilze wieder unbedenklich gegessen werden. Wie das Bundesamt für Strahlenschutz mitteilt, ist die Radioaktivität in den Böden deutlich gesunken. Aus unserer Umweltredaktion Stefanie Peik.
3: Radioaktives Cäsium-137 ist heute zu rund 60% zerfallen. Die Strahlendosis sei bei maßvollem Verzehr gering, auch wenn vereinzelt stärker belastete Pilze dabei sein sollten. Gleichzeitig zeigt der neue Pilzbericht, einige Arten wie Semmelstoppelpilze, Maronenröhrlinge oder Trompetenpfifferlinge können im Südosten Deutschlands weiterhin hohe Werte haben. Wer häufig Wildpilze isst, sollte nicht mehr als 250 Gramm pro Woche einplanen, auch wegen möglicher Schwermetalle.
1: Die deutsche Parasportlerin Katrin Marchand hat bei der Ruder-Weltmeisterschaft in Amsterdam ihren Titel im Doppelzweier verteidigt. Am Nachmittag holte sie mit ihrem Partner Valentin Luss erneut Gold. Die beiden sind auch amtierende Europameister. Marchand ist die erste Athletin überhaupt, die sowohl bei Olympischen Spielen als auch bei Paralympischen Sommer- und Winterspielen gestartet ist. Das Wetter. In der Nacht ist es trocken und es lockert auf. Tiefstwerte 16 bis 11 Grad. Morgen gibt es einen Wechsel von Sonne und Wolken. Am Nachmittag und Abend fällt von Frankreich her etwas Regen. Auch der Wind weht weiter lebhaft. 20 Grad gibt es am Nachmittag höchstens in Adenauer und bis zu 27 Grad werden es in Bad Krozingen. Auch am Sonntag ist es ähnlich. Ein Blick auf die Zeit. Es ist 20.03 Uhr.
4: Der ARD-Verkehrsservice. Vorsicht bitte auf der A48 Koblenz Richtung Dernbach. Zwischen Koblenz Nord und Bendorf Neuwied ein defektes Fahrzeug hier auf der linken Spur. Aufpassen, A8 Stuttgart Richtung München. Zwischen Stuttgart-Degerloch und Stuttgart-Pliningen ungesicherte Unfallstelle. Vorsicht auf der A7 Würzburg Richtung Ulm. Zwischen Uffenheim-Langensteinach und Bad Windsheim ungesicherte Unfallstelle, linke Spur blockiert. A5 Basel Richtung Karlsruhe zwischen Ifringkirchen und Dreieck-Neuenburg, Baustelle, rechte Spur gesperrt, 3 Kilometer stockend. Und A61 Ludwigshafen Richtung Koblenz zwischen Koblenz-Waldesch und Koblenz-Metternich. An der Baustelle 4 Kilometer Stau, plant hier 20 Minuten mehr Zeit ein. Allen unterwegs gute Fahrt.
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4: Frank Habeck Johansen hier. Willkommen im Jahrzehnt, in dem das Internet noch Geräusche gemacht hat und wir echt Geduld bewiesen haben, wenn wir uns da irgendwas angucken wollten. Dafür war die Musik verdammt schnell. Eurodance zum Beispiel mit dabei, Grunge, Britpop, Boybands und vieles mehr. Also ich würde mal vorschlagen, Buffalos an, Discman auf Antishock. Und los geht's mit den 90ern und gerne auch euren 90er-Musik wünschen. Gerne per WhatsApp oder Signal schicken 06131 92 93 94 95 oder ruft an 90er-Musikwünsche 06131 92 93 94 95. Und wir starten mit Musik vom KISS, vom MTV Unplugged-Album Rock'n'Roll All Night.
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0: Ja, der Song ist eigentlich aus den 70ern. Rock and Roll All Night, Kiss. Aber diese Version natürlich aus den 90ern. Die Unplugged-Version von Rock and Roll All Night von Kiss. Aus dem Unplugged-Album Mitte der 90er.
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0: Jetzt mit Dido und Thank You. Ganz entspannt durch den Freitagabend.

0: und thank you, ARD Musikclub 90er und 35 Jahre ist es her, dass vier Jungs aus Stuttgart mit einem Albumtitel angetreten sind, der eigentlich ja schon die komplette Ansage war. Jetzt geht's ab, das Debütalbum der Fantastischen Vier. Wobei man sagen muss, ganz so sehr ging es ja erstmal noch nicht ab, denn das Album ist 1991 erschienen, also noch vor Dida. Und der Song hat die Fantas ja ein Jahr später dann richtig bekannt gemacht. Jetzt geht's ab, war noch ja so die wilde Anfangsphase, kann man sagen. Sehr verspielt, ziemlich frech und vor allem das erste Mal komplett auf Deutsch. Ne? Und das war damals alles andere als selbstverständlich. Hip-Hop kam ja aus den USA. Die Vorbilder, die haben auf Englisch gerappt und Michi Becks, Mudo, Thomas D. und Andy Y. haben daraus eben so ganz selbstverständlich plötzlich Stuttgarter Sprechgesang gemacht. Damit gehörten sie zu den, ja, kann man sagen, Wegbereitern für deutschsprachigen Hip-Hop. Und bevor sie sich die Fantastischen Vier nannten, sind ja Michi Beck und Smudo als Terminal-Team angetreten. Und statt großer Arenen gab es am Anfang eher Jugendhäuser und kleine Clubs. Und ja, jetzt 35 Jahre später wissen wir auch, aus diesem sehr entspannten Debüt wurde dann eine der langlebigsten deutschen Bandgeschichten überhaupt. Wir hören einen Song draus aus der Platte, der auch heute noch auf Konzerten läuft. Hier kommt jetzt der Mann, den man im Treppenhaus vermutlich lieber nicht beim Kontrollgang treffen möchte. Hier ist Hausmeister Thomas D.
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0: In den 90ern laufen Musikvideos im TV und das Internet noch über Modem.
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0: Metallica, Turn the Page. Und viele haben sich eben auch gefreut über Hausmeister Thomas D. von den Fantas. Unter anderem haben sich Daniela aus Esslingen und Christian aus Beinstein hier im Studio gemeldet. Ja, und mehr 90er-Momente musikalisch gibt es bis Mitternacht. Und jetzt auch der Fernsehrückblick, kann man sagen. Vier Helden, die in der Kanalisation wohnen, Pizza lieben und nebenbei New York retten. Das ist so ein klitzekleiner Tipp zur Serie, die wir heute suchen.
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0: Ich spiele euch die Titelmelodie einer Kultserie aus den 90ern vor. Erkennt ihr sie? Gibt es mit ein bisschen Glück euren Musikwunsch aus den 90ern? Also Fernseher so gedanklich im Kopf einschalten, zurück auf den heimischen Teppich vor 30 Jahren. Hier kommt sie, die Titelmelodie einer Serie aus den 90ern.

Tja, habt ihr es erkannt? 06131 92 93 94 95 anrufen oder eine Nachricht ins Studio schicken. 06131 92 93 94 95. Welche Serie aus den 90ern suchen wir hier?

0: Auch lang nicht mehr gehört, Massive Attack und Unfinished Sympathy. Es ist kurz nach 8:30. Der ARD Verkehrsservice, Vorsicht auf der A6 Heilbronn Richtung Nürnberg zwischen Schwäbisch Hall und Ilsrufen-Wolpertshausen. Ungesicherte Unfallstelle auf der rechten Spur. A3 Frankfurt Richtung Köln zwischen Kelsterbach und Mönchhof-Dreieck 3 Kilometer Stau. A5 Basel Richtung Karlsruhe zwischen Efringenkirchen und Dreieck Neuenburg. Baustelle rechte Spur gesperrt, 2 Kilometer Stau. Dauert hier eine Viertelstunde länger für euch. Der A7 Würzburg Richtung Ulm ist zwischen Uffenheim-Langensteinach und Bad Windsheim wegen einer Unfallaufnahme gesperrt. A61 Ludwigshafen Richtung Koblenz zwischen Koblenz-Waldesch und Koblenz-Metternich, Baustelle 3 Kilometer Stau, Viertelstunde plus. Und die A96 München Richtung Lindau ist zwischen Rastplatz Winterberg und Kisleck wegen einer Unfallaufnahme auf allen Fahrstreifen aktuell gesperrt. Allen unterwegs, gute Fahrt!
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0: Mit Frank Habeck Johansen. Ja, und Bundesliga-Saisonstart heute Abend. Bayern München gegen den VfB Stuttgart. Seit 45 Sekunden ist die neue Bundesliga-Saison eröffnet. Wir halten euch da auf dem Laufenden. 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Hier geht's 90er-mäßig weiter mit den Foo Fighters und My Hero.
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0: Lüdi Ovre hier bei uns im ARD Musikclub 90er. Und jetzt spielen wir
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0: Und das spielen wir mit Sven aus Pirmasens. Guten Abend, Sven.
2: Guten Abend, Frank. Grüß dich.
0: Sven, wir suchen eine Serie aus den 90ern. Ich spiele noch mal kurz die Titelmelodie an und dann bin ich mal gespannt, was dein Tipp ist.
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0: Tja, Sven.
1: Die Turtle-Jungs holen dich da raus. Die Teenage Mutant, nee, damals hießen sie noch Teenage Mutant Hero Turtles.
0: Heute so sieht's Ninja aus. Turtles. Oder einfach Hero Turtles, wurden sie ja teilweise genau. Auch genannt. Sehr richtig, sehr gut, Sven. Herzlichen Glückwunsch. Du hast sie entsprechend immer geguckt. Kriegst du noch die Namen zusammen?
1: Donatello, Raphael, Michelangelo und...
0: Heißt wie eine Porzellanfirma?
1: Der vierte. Stehe ich gerade auf dem Schlauch.
0: Leonardo.
1: Stimmt, richtig. Ja, manchmal fällt einem das in Eifer des Gefechts nicht
0: ein. Ja, absolut. War auch nur so eine Zusatzgeschichte noch. Und 3 von 4 ist schon mal sehr gut. Ab 1990 lief es im Fernsehen bei unseren Freunden im Privatfernsehen bei RTL. Und die Titelmelodie, weißt du, wer die gesungen hat?
1: Na, Logo, Frank Zander.
0: So, ne? Also.
1: Erkennt man direkt raus.
0: Ja, absolut. Mit der Stimme kann man sich nicht verstecken. Und die 4 Schildkröten, die mutierten und vorzugsweise haben sie mal Pizza gegessen.
1: Richtig.
0: Verrückte Typen. Sven, sehr gut gemacht. Herzlichen Glückwunsch. Was können wir denn dir Gutes tun aus den 90ern?
1: Die Four Non Blondes und What's Up würde ich gerne mal wieder hören.
0: Sehr, sehr gerne. Danke fürs Mitmachen und einen schönen Abend.
1: Gleichfalls. Ciao.
0: Danke, ciao.

0: Die Mavericks Dance the Night Away. Hier ist der ARD Musikclub 90er und da freuen wir uns natürlich auch auf eure 90er Erinnerungen. Wozu habt ihr im Partykeller gefeiert? Was lief auf dem Discman, auf der Klassenfahrt? Oder zu welchem Song habt ihr denn bitteschön in den 90ern geknutscht? 06131 92 93 94 95 90er Musikwünsche anrufen oder eine Sprachnachricht schicken per WhatsApp oder Signal.
1: Ja, hallo, hier ist der Johannes aus Lippholzhausen und ich wünsche mir das Lied Please Don't Go von W. Ich bin 1989 geboren und habe dieses Lied als Kind mit vielleicht 5 oder 6 im Radio gehört und später als Teenie dann aktiv bei YouTube gesucht. Und verbinde damit einfach eine gute Zeit und das 90er-Feeling. Und grüße damit meine Familie und alle meine Freunde. Tschüss!
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Und der kurze Blick zum Fußball. Das erste Saisontor der neuen Fußball-Bundesliga-Saison schießt der 1. FC Bayern München gegen den VfB Stuttgart. Upamecano hat es getroffen in der 20. Minute.

0: Björk und Big Time Sensuality. Hier ist der ARD Musikclub 90er und gleich nach 21 Uhr unter anderem Mr. President dabei, die Spice Girls und die Ärzte.
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2: Um 21 Uhr mit Christiane Sütterle. In Norwegens Hauptstadt Oslo ist der Sarg von König Harald vom Krankenhaus, in dem er gestorben ist, durch die Straßen bis zum Schloss gebracht worden. Der neue König Håkon VIII. Fuhr mit seiner Frau Mette Marit und weiteren engen Angehörigen in dem Konvoi mit. Aus Oslo berichtet Arne Bartram.
3: Entlang der gesamten Strecke haben tausende Menschen bei strömendem Regen gestanden, viele mit norwegischen Flaggen und Blumen in der Hand. Als der Sarg am Schloss ankam, wurde es ganz still. Viele Menschen haben sich in den Armen gelegen und geweint. In den kommenden Tagen soll der Leichnam von König Harald in der Schlosskapelle aufgebahrt werden, damit die Norweger sich von ihm verabschieden können. Norwegens Ministerpräsident Gahr Støre hat in einer Ansprache gesagt, die Norweger werden sich an König Harald erinnern, für seine Liebe zum Volk, seinen Humor und seine Wärme.
2: Wegen der russischen Bedrohung wollen die Anrainerstaaten an der Ostsee stärker zusammenarbeiten. Darüber hat Bundesinnenminister Dobrindt mit einigen seiner EU-Kollegen gesprochen. Bei dem Treffen in Flensburg ging es unter anderem um mögliche Sabotageakte. Dobrindt sagte, gekappte Unterseekabel, feindliche Drohnen und Anschlagsversuche betreffen nicht nur Deutschland, sondern auch die anderen Ostseestaaten. Man wolle deshalb mit einer Taskforce gemeinsam schneller auf hybride Angriffe reagieren. Die Berliner Landesbehörden werden von Hackern erpresst. Berlins regierender Bürgermeister Wegner hat jetzt gesagt, dass die Verwaltung auf keine Forderung der Erpresser eingehen werde. Der Spiegel berichtet von einer Lösegeldforderung in Höhe von rund 2 Millionen Euro. Die Kriminellen drohen offenbar damit, sensible Daten zu veröffentlichen. 2 Tage nach der Sturzflut im Himalaya ist die Zahl der Todesopfer auf über 580 gestiegen. Fast 2500 Menschen werden noch vermisst. Heute ist eine 4-köpfige deutsche Familie gerettet worden. Experten gehen davon aus, dass der Gletscherabbruch, der die Schlamm- und Gerölllawine in Nepal und Tibet ausgelöst hat, vom Klimawandel verursacht worden ist. Die Gletscher zögen sich zurück, das freigelegte Gestein könne sich erwärmen und werde instabiler. In der 2. Fußball-Bundesliga hat Hertha BSC auch sein 3. Spiel in der neuen Saison gewonnen. Die Berliner siegten bei Eintracht Braunschweig mit 5:3. Bochum unterlag zu Hause dem Aufsteiger Osnabrück mit 0:1. Das Wetter. In der Nacht ist es trocken und es lockert auf. Tiefstwerte 16 bis 11 Grad. Morgen gibt es einen Wechsel von Sonne und Wolken. Am Nachmittag und Abend fällt von Frankreich her etwas Regen. Auch der Wind weht weiter lebhaft. 20 Grad gibt es am Nachmittag höchstens in Adenau. Und bis zu 27 Grad werden es in Bad Krozing. Die Zeit 21.03 Uhr.
0: Der ARD-Verkehrsservice, Vorsicht bitte auf der A8 München Richtung Stuttgart. Zwischen Hohenstadt und Mühlhausen unbeleuchtetes Fahrzeug auf der Fahrbahn. Und auf der A565 Meckenheim Richtung Bonn ist die Ausfahrt Bonn-Hartberg nach einem Unfall gesperrt. Allen unterwegs, gute Fahrt.
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0: Mit Frank Habeck Johansen. Hallo zusammen. Die 90er sind ja gerade wieder überall. Ne? Diddle-Mäuse sind zurück, Tamagotchis werden wieder gefüttert. Und bei uns gibt's jede Woche die Musik der 90er. Jetzt die Ärzte und der Schrei nach Liebe.
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ARD Musikclub 90er, Freitagabend, und jetzt spulen wir in die Top 10 der deutschen Singlecharts zurück, und zwar vor genau 30 Jahren, 28. August 1996. Was waren auf Platz 10 damals? Deep Blue Something, Breakfast at Tiffany's. Der Titel bezieht sich natürlich auf den Filmklassiker mit Audrey Hepburn. Allerdings hatte der Sänger Todd den Film ursprünglich gar nicht im Kopf, aber der Titel hat einfach gut gepasst. Breakfast at Tiffany's. So, und auf der 9, damals Mr. President, I Give You My Heart. Coco Jumbo war ja der große Hit von Mr. President. Sie haben aber auch direkt den nächsten hinterher geliefert. I Give You My Heart ist damals in der Woche, um die es gerade geht, 28.08.96, von der 20 auf die 9 hochgesprungen in den Charts. Mr. President, damals ja Dauergast in den Charts, und wir hören den Song jetzt in voller Länge. I give you my heart.

Platz 9 vor 30 Jahren in den deutschen Singlecharts, Mr. President, I Give You My Heart. Auf der 8 damals Peter Andre und Mysterious Girl. Den Song hat er übrigens ursprünglich schon mal ein Jahr vorher veröffentlicht. Der große Erfolg in Europa kam aber erst später und das Video, das hat gleich so das passende Peter Andre Markenzeichen, tropische Kulisse und sehr, sehr wenig Oberbekleidung. So, jetzt Platz 7. Am 28. August 1996 waren da die Spice Girls mit Wannabe, mit ihrer Debütsingle. Und sehr interessant ist, dass die Spice Girls nicht direkt oben in den Charts mitgemischt haben. Eingestiegen sind sie Mitte August, damals auf Platz 61, haben sich dann aber langsam hochgearbeitet und vor genau 30 Jahren waren sie dann schon auf Platz 7 der Charts. Mitte September ging es dann auch noch für 4 Wochen an die Chartspitze. Die Spice Girls mit Wannabe, jetzt hier in voller Länge. Ja!

Platz 7 in den deutschen Singlecharts vor 30 Jahren, die Spice Girls mit Wannabe. Mal kurz zurück in die Gegenwart. 2026, 21.19 Uhr, Halbzeitpause im Spiel Bayern München gegen den VfB Stuttgart. Bayern München führt weiter 1:0 im Saisonstartspiel. So, und jetzt weiter in den Charts von 1996. Platz 6 damals ging an Adam Clayton und Larry Mullen. Theme from Mission Impossible. Das Original war schon aus den 60ern für die Fernsehserie veröffentlicht. Für den Kinofilm mit Tom Cruise bekam die Melodie dann 96 ein modernes Update und plötzlich standen zwei Mitglieder von U2 ohne Bono in den Charts. Platz 5 damals, BBE, 7 Days in 1 Week.

hinter diesen drei Buchstaben BBE steckten übrigens die Vornamen der Produzenten. Bruno, Bruno und Emmanuel. 7 Days in 1 Week damals auf Platz 5. Auf der 4 eine Hymne der 90er, kann man sagen. Faithless und Insomnia. Ja, Maxi Jazz rappt da über genau das, was der Titel verspricht. Schlaflosigkeit. Und dann kommt irgendwann dieser Synthesizer-Einsatz, auf dem bis heute ganze Tanzflächen warten. Auf der 3, No Mercy, Where Do You Go? Drei Männer aus Miami. Ganz neu war der Song übrigens damals nicht. Schon 1995 hat ihn die deutsche Eurodance-Band La Bouche veröffentlicht. Den ganz großen Erfolg international haben aber No Mercy damit gelandet und produziert war der Song von Frank Farian, also dem Mann hinter Boney M. und Milli Vanilli. Auf der 2 1996, vor genau 30 Jahren, waren die Fugees. Killing Me Softly. Ja, da haben die Fugees aus dem Song, den Roberta Flack 73 zum Welthit gemacht hat, einen der großen 90er-Klassiker gemacht. Im Mittelpunkt natürlich die Stimme von Lauryn Hill und dieses One Time, Two Times ist auch legendär. Dazugehöriges Album The Score hat die Fugees dann auch endgültig zu Weltstars gemacht damals. So, und jetzt fehlt noch Platz 1. Sag mal, gibt's da draußen irgendwo Kelly-Fans? Ja, die Kelly Family. I Can't Help Myself. Das war damals Platz 1 in den Charts. Geschrieben und gesungen wurde der Song maßgeblich von Angelo Kelly, dem damals jüngsten der singenden Geschwister. Und der war damals gerade mal 14 Jahre alt. Kelly Mania war damit endgültig auf dem Höhepunkt. Wir hören den Song jetzt hier in voller Länge. Die Kelly Family. I Can't Help Myself. Platz 1 vor 30 Jahren. In den deutschen Singlecharts.

0: Einer meiner All-Time-Favorites, The Verve, Bittersweet Symphony, was für ein großartiger Song. Gleich 9:30, der ARD-Verkehrsservice. Vorsicht bitte auf der B10 Nordtangente Pforzheim-Karlsruhe zwischen Karlsruhe-Grötzingen und 11-Morgenbruchstraße. Hier sind in beiden Richtungen Menschen auf der Fahrbahn. Aufpassen, B523 Tuttlingen Richtung Schwenningen zwischen Mühlhausen und Schwenningen Messegelände, ungesicherte Unfallstelle und ein kaputtes Auto auf der rechten Spur. Vorsicht auf der A3 Nürnberg Richtung Würzburg zwischen Kitzingen-Schwarzach und Kreuz Bibelried. Ungesicherte Unfallstelle auf der linken Spur. Die A3 Frankfurt Richtung Würzburg ist zwischen Rohrbrunn und Marktheidenfeld nach einem Unfall blockiert. 4 Kilometer Stau, dauert hier bis zu einer Stunde länger für euch. Und Vorsicht, hier sind auch Hunde auf der Fahrbahn. Auf der A66 Wiesbaden Richtung Frankfurt ist im Schiersteiner Kreuz die Überleitung zur A646 Richtung Wiesbaden wegen einer Baustelle gesperrt. Und zum Schluss auf der A565 Meckenheim Richtung Bonn ist die Ausfahrt Bonn-Hartberg nach einem Unfall gesperrt. Allen unterwegs, gute Fahrt.
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0: Frank Habeck Johansen im Radio und Bellini jetzt bei uns, Samba de Janeiro. Und tatsächlich steckt hier ziemlich viel Deutschland in diesem brasilianischen Sommerhit. Hinter Bellini stand nämlich ein deutsches Produzententeam. Und der Name des Projekts war damals eine Hommage an den brasilianischen Fußballer Hilderaldo Bellini, Weltmeister von 1958. Jetzt hier bei uns.
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30 Jahre ist das her. Ready or Not von den Fugees, erschienen 1996. Und Lauryn Hill singt da eine Melodie, die eigentlich schon viel älter ist. Der Refrain basiert nämlich auf Ready or Not, Here I Come von den Delfonics aus dem Jahr 1968. So klang das Original.

Und der geheimnisvolle Sound unter dem Song Ready or Not von den Fugees stammt übrigens auch nicht von ihnen selber, sondern von Enya im Original, von Bodhi Chia. Ja, typischer Enya-Sound, also benutzt von den Fugees. Und das Sample wurde erst sogar ohne die Erlaubnis von Enya verwendet. Enya hat aber am Ende auf einen Rechtsstreit verzichtet, weil ihr die Musik von den Fugees so gut gefallen hat. Hat sie gesagt, ah ja, komm, nehmt ruhig, hab's gern gemacht. So, und jetzt machen wir nochmal 5 Jahre mehr auf unserer Zeitreise. 35 Jahre her, 10 von Pearl Jam, das Album, das Debütalbum. 1991 erschienen, darauf natürlich auch der Song Alive. Und Eddie Vedder hat den Text zu einem Instrumental-Demo der Band geschrieben und darin Teile seiner eigenen Familiengeschichte tatsächlich verarbeitet. Als Teenager hat er nämlich erfahren, dass der Mann, den er für seinen Vater gehalten hatte, gar nicht sein leiblicher Vater war. Und ausgerechnet dieser ja doch so sehr ziemlich schwere Stoff wurde dann zu einer der großen Rockhymnen der 90er. Hier sind Pearl Jam mit Alive aus dem Album 10, vor 35 Jahren erschienen. Der ARD Musikclub 90er am Freitagabend.

Pearl Jam und Live hier im ARD Musikclub 90er. Kurzer Blick zum Fußball. 53. Minute Ausgleich durch den VfB Stuttgart im Bundesliga-Auftaktspiel Bayern München gegen den VfB Stuttgart durch Joscha Wagnumann. 1:1 stand's bis gerade, denn vor 30 Sekunden hat Bayern München wieder getroffen. 2:1 steht's also jetzt im Spiel München gegen Stuttgart.

0: Robbie Williams, Millennium, hier im ARD Musikclub 90er und gleich nach 22 Uhr hier unter anderem Depeche Mode und mit dabei auch die Cardigans mit Love Fool.
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2: Um 22 Uhr mit Christiane Sütterle. Wegen der russischen Bedrohung wollen die Anrainerstaaten an der Ostsee stärker zusammenarbeiten. Darüber hat Bundesinnenminister Dobrindt mit einigen seiner EU-Kollegen gesprochen. Dobrindt sagte, nicht nur Deutschland sei bedroht, wie etwa zuletzt durch die Drohne am Leipziger Flughafen, sondern auch die anderen Länder an der Ostsee.
3: Drohnenangriffe, Cyberangriffe, Spionage, Desinformation, Brandanschläge auf die kritische Infrastruktur, verdeckte Operationen und der Einsatz von Wegwerfagenten nimmt dabei rapide zu. Angreifer, sie testen unsere Reaktions- und Abwehrfähigkeit.
2: Man wolle deshalb mit einer Taskforce gemeinsam schneller auf hybride Angriffe reagieren. In Norwegen haben Tausende den Trauerzug mit dem Sarg des verstorbenen Königs Harald vom Krankenhaus zum Königsschloss in Oslo begleitet. Der neue König Håkon fuhr mit seiner Frau Mette-Marit und weiteren engen Angehörigen in dem Konvoi mit. Harald war am Morgen im Alter von 89 Jahren gestorben. Er soll jetzt in der Schlosskapelle aufgebahrt werden. Am Sonntag sind Trauerfeierlichkeiten im ganzen Land geplant. Wann der Monarch beigesetzt wird, steht noch nicht fest. 40 Jahre nach der Katastrophe von Tschernobyl können selbst gesammelte Waldpilze wieder unbedenklich gegessen werden. Wie das Bundesamt für Strahlenschutz mitteilt, ist die Radioaktivität in den Böden deutlich gesunken. Aus unserer Umweltredaktion Stefanie Peik.
4: Radioaktives Cäsium-137 ist heute zu rund 60% zerfallen. Die Strahlendosis sei bei maßvollem Verzehr gering, auch wenn vereinzelt stärker belastete Pilze dabei sein sollten. Gleichzeitig zeigt der neue Pilzbericht, einige Arten wie Semmelstoppelpilze, Maronenröhrlinge oder Trompetenpfifferlinge können im Südosten Deutschlands weiterhin hohe Werte haben. Wer häufig Wildpilze isst, sollte nicht mehr als 250 Gramm pro Woche einplanen, auch wegen möglicher Schwermetalle.
2: In der zweiten Fußball-Bundesliga hat Hertha BSC auch sein drittes Spiel in der neuen Saison gewonnen. Nach einem 0:2 Rückstand siegten die Berliner bei Eintracht Braunschweig noch mit 5:3. Bochum unterlag zu Hause dem Aufsteiger Osnabrück mit 0:1. Das Wetter. In der Nacht nachlassende Schauer, im Südosten Deutschlands anfangs kräftiger und teils gewittriger Regen, Tiefstwerte 17 bis 10 Grad. Tagsüber ganz im Norden stark bewölkt und Schauer, sonst wolkig mit Sonne, gegen Abend aus Westen öfter nass, bei maximal 21 bis 27 Grad. Die weiteren Aussichten: am Sonntag im Norden einige Schauer, sonst wechselnd bewölkt und kaum nass, 22 bis 28 Grad, mäßiger bis frischer Südwestwind, die Zeit 22.03 Uhr.
0: Der ARD-Verkehrsservice, Vorsicht bitte auf der A28, leer Richtung Oldenburg, zwischen Westerstede und Bad Zwischenahn-West, hier liegen Gegenstände. Vorsicht bitte auf der A553, Brühl Richtung Bliesheim, im Kreuz Bliesheim, in der Überleitung zur A61 Richtung Mönchengladbach, ein kaputter LKW. Die A3 Frankfurt Richtung Würzburg ist zwischen Rohrbrunn und Marktheidenfeld wegen Reinigungsarbeiten blockiert. 5 Kilometer Stau dauert hier 50 Minuten länger. Auf der A66 Wiesbaden Richtung Frankfurt ist im Schiersteiner Kreuz die Überleitung zur A643 Richtung Wiesbaden wegen einer Baustelle gesperrt. Und aktuell kommt noch rein, aufpassen auf der A66 Wiesbaden Richtung Frankfurt zwischen Hofheim und Hattersheim, ein defektes Fahrzeug. Und Vorsicht auf der B50 Bernkastel-Kues-Rheinböllen zwischen Kirchberg und Unzenberg laufen Personen. Allen unterwegs, gute Fahrt.
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0: Mit Frank Habeck Johansen, Jennifer Lopez mit Let's Get Loud jetzt hier für euch. Geschrieben wurde der Song unter anderem von Gloria Estefan tatsächlich. Die hätte ihn ursprünglich sogar selbst aufnehmen können, fand aber, dass er besser zu einer jüngeren Sängerin passt. Glück für J-Lo, Let's Get Loud von 1999.
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0: Depeche Mode, Policy of Truth, 4-1 im Spiel Bayern München gegen den VfB Stuttgart, 81. Minute, gerade das 4-1 für die Bayern gefallen. Aber jetzt zurück in die 90er, der ARD Musikclub 90er, Freitagabend, 28. August. Und an diesem Datum war in den 90ern auch gut was los. Johannes Häufte aus dem ARD Musikclub Team, was war da los? Wozu sind die Leute damals abgegangen?
1: Ja, unter anderem hierzu.
0: Yeah.
1: Eiffel 65 Blue, Ende der 90er hier in Deutschland. Ja, da war der Dancefloor-Knaller auf der Nummer 1.
0: Absolut.
1: Kleiner Blick auf die Filmwelt. Comedy-Action und ja, einfach legendäre Streifen liefen da im August in den Kinos. 91 gab es ordentlich was zum Schlapplachen. Die nackte Kanone 2,5.
0: Ja, auch ein cooler Film damals in den 90ern gewesen.
1: Absolut. Ja, 96 gab es dann Action mit Mission Impossible.
0: Legendärer Sound.
1: Und 99 hat Star Wars dann angefangen, die zweite Trilogie vorne dran zu basteln. Episode 1, die dunkle Bedrohung.
0: Also, Filme, macht man einen Haken dran, check. Paar traurige Sachen gab es aber in der Promi-Welt auch noch an den 28. Augusten in den 90ern.
1: Ja, 93 der große Knall bei Iron Maiden. Das ist die große Stimme ihrer Hits, ne, ihrer großen Hits, Bruce Dickinson. Die hat mal eben schnell die Band verlassen. Ja, da war Bruce raus und 3 Jahre später am gleichen Tag haben sich Charles und Diana offiziell scheiden lassen. 96 also. Ja, und dann schauen wir noch einmal auf die Charts. Weltweit erfolgreich in UK und in den USA die 1. In Deutschland auf der 2 damals gewesen, später dann auf die 1 geklettert. Everything I do it for you. 28. August 91.
0: Und den hören wir jetzt in voller Länge. Den Brian. Everything I do it for you. 28. August in den 90ern. Im ARD Musikclub 90er.

0: Bundesliga-Auftakt. Bayern München gegen den VfB Stuttgart. Es läuft die Nachspielzeit und Bayern schießt noch ein Tor. 5:1 steht's mittlerweile. So, zurück in die 90er und Hand aufs Herz bei einer Bravo-Hits-CD. Da gab's ja in den 90ern eigentlich immer diese eine wichtige Frage. Was ist auf CD1 und was haben sie auf CD2 versteckt? Und genau daraus machen wir sozusagen ein kleines Glücksspiel.
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0: Ja, vor mir liegt hier, Achtung, hier klappert sie, eine originale Ausgabe aus den 90ern einer Bravo-Hits-CD. Welche? Das bleibt streng geheim. Ihr dürft einfach blind ins CD-Regal greifen, zumindest mal gedanklich, und mir einen Song nennen. Nennt mir CD1 oder CD2 und dazu eine Tracknummer von 1 bis 20. Zumindest auf CD1. Bei CD2 ist es 1 bis 19. Also sprich, ihr sagt zum Beispiel, ihr wollt hören CD1 Track 13 oder CD2 Song Nummer 5 oder CD1 Lied 19. Ich denke, ihr habt das Prinzip verstanden und dann gucken wir gleich nach, was ihr euch da eingebrockt habt. Vielleicht ein richtig großer 90er-Kracher, vielleicht Eurodance, vielleicht Boyband oder so ein Titel, bei dem man nach 3 Sekunden sagt, ach du meine Güte, den gab es ja damals auch noch. Also, eure Kombination per Telefon, WhatsApp oder Signal an die 06131 92 93 94 95 CD1 oder CD2 und welche Tracknummer ihr wählt, die Bravo Hits entscheidet. 06131 92 93 94 95.
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0: Britney Spears. Sometimes für die einen ein super Start in die Saison, für die anderen lief es nicht so gut. Bayern München gegen den VfB Stuttgart. Saisonstart in der ersten Liga. 5:1 gewinnen die Bayern gegen Stuggi. Jetzt der Blick auf die Straßen, der ARD-Verkehrsservice. Die A3 Frankfurt Richtung Würzburg ist zwischen Rohrbrunn und Marktheidenfeld wegen Reinigungsarbeiten blockiert. 5 Kilometer Stau, 50 Minuten plus. Und auf der A66 Wiesbaden Richtung Frankfurt ist im Schiersteiner Kreuz die Überleitung zur A643 Richtung Wiesbaden wegen einer Baustelle gesperrt. Allen unterwegs, gute Fahrt.
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0: Frank Habeck Johansen hier und Just a Girl von No Doubt. Sängerin Gwen Stefani hatte ziemlich die Nase voll davon, eben genauso behandelt zu werden. Der Song entstand aus ihrem Frust darüber, dass für sie als junge Frau eben ständig andere Regeln galten als für die Jungs. Und daraus haben No Doubt dann 1995 einen, ja, herrlich sarkastischen Rocksong gemacht. Und gleichzeitig für ihren großen Durchbruch gesorgt. No Doubt und Just a Girl.
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0: Peter Andre, Mysterious Girl, hier bei uns am Freitagabend.
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0: Und das spielen wir heute Abend mit Frank aus Markdorf am Bodensee. Guten Abend, Frank.
3: Hi.
0: Bravo Hits Roulette funktioniert so. Du sagst mir gleich eine Kombination aus CD und Tracknummer, also sowas wie CD1 Lied 5 oder CD2 Lied 14. Und ich habe hier eine Bravo Hits CD mitgebracht aus den 90ern. Und diesen Song spiele ich dann, ohne dass du weißt, welcher Song es ist. Sag doch mal, welchen Song willst du denn hören?
3: CD1 Track 14.
0: CD1 Track 14. Und an dieser Stelle können wir dann schon mal auflösen. Es ist die Bravo Hits 10, die ich dabei habe.
3: Okay.
0: Bravo Hits 10 ist 1995 erschienen und da sind gute Songs drauf, muss man sagen. Also mir zumindest gefällt es ganz gut. Zum Beispiel DJ Bobo, There's a Party. Ja, oder La Bouche, Be My Lover, Fun Factory, I Wanna Be With You. Ganz lustig, auf CD2, der letzte Song ist ein Beatles-Medley von Take That. Steht hier drauf, Jubiläums-Bonus-Track erstmals auf einer Kopplung. Take That mit dem Beatles-Medley. Habe ich ehrlich gesagt nicht in Erinnerung, werden wir heute auch nicht hören, denn dafür hast du dich nicht entschieden. Moby ist drauf und viele andere, egal. Du hast vorhin mir noch erzählt, das erste Konzert von dir, was war denn das?
3: Das müsste bei der Kelly Family gewesen sein, auf dem Messegelände in Friedrichshafen.
0: Die sind auch mit drauf hier, Kelly Family mit Roses of Red. Kannst du dich an den Song erinnern? Ich ehrlich gesagt nicht so richtig.
3: Nee, keine Ahnung.
0: Der war drauf. Aber jetzt kommen wir zu dem Song, den du hier gewählt hast. CD1 Track 14, Alex Pardy mit Don't Give Me Your Life. Sagt dir das was?
3: Muss ich aber überlegen, nee.
0: Ich glaube, wenn du ihn gleich hörst, dann schon. War einer der Dance-Kracher, würde ich jetzt mal sagen, aus den 90ern. Und du hast dich gut entschieden, finde ich. Hören wir jetzt hier im ARD Musikclub 90er. Alex Pardy, Don't Give Me Your Life. Danke fürs Mitmachen. Und wir spielen es jetzt wirklich hier von CD. Sagt dir das was? Vielleicht gleich.
3: Immer noch nicht, aber vielleicht gleich.

Radiohead und Creep. Yes, der ARD Musikclub 90er mit euren Musikwünschen. Thorsten aus Lichtenau hat sich gemeldet. Im Jahr 96 wurde ich 18 Jahre alt. Und da haben wir unter anderem auf Children von Robert Miles getanzt. Eines der großen Lieder von 96, schreibt er. Ja, Ende 95 erschienen und 96 dann in den Charts gewesen. Robert Miles und Children. Jetzt hier bei uns.

0: The Prodigy, Firestarter, der ARD Musikclub 90er und gleich nach 23 Uhr unter anderem Genesis und ein Song, den wir lange nicht gehört haben, Computerliebe von Das Modul.
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2: Um 23 Uhr mit Christiane Sütterle. Nach dem tagelangen Cyberangriff Mitte August wird das Land Berlin erpresst. Das bestätigte der regierende Bürgermeister Wegner am Abend. Man werde aber nicht auf die Forderung eingehen. Aus der Nachrichtenredaktion Heike Lüttich.
3: Wegner hat nichts dazu gesagt, in welcher Form Berlin erpresst wird. Der Spiegel hat recherchiert, dass die bekannte Ransomware-Gruppierung Rycida hinter dem Cyberangriff steckt. Die hat eine Leak-Seite im Darknet, auf der steht, dass die Hacker innerhalb einer Woche rund 2 Millionen Euro in Bitcoin verlangen. Sonst würden sie die knapp 6 Terabyte an erbeuteten sensiblen Daten veröffentlichen. Dazu gehören Dateien aus Ordnungswidrigkeitsverfahren und der Justiz, aber auch Notfallpläne, Login-Dateien und Verträge.
2: Die spanische Regierung hat die EU-Grenzschutzagentur Frontex um Hilfe in Ceuta gebeten. Innenminister Grande Marlaska hat deswegen der EU-Kommission geschrieben. Hintergrund ist der Ansturm von rund 72.000 Migranten Ende Juli. Nach Angaben der Behörden halten sich noch mindestens 5.000 von ihnen in der Exklave Ceuta auf. Dort wachsen die Spannungen. Anwohner forderten bei Protesten den Abzug der Migranten. Zudem wurden Zelte von Migranten in Brand gesteckt. 12 Einwanderer wurden festgenommen, nachdem sie ein Militärfahrzeug mit Steinen beworfen hatten. Der Filmregisseur Volker Schlöndorff ist in Ludwigshafen mit dem Ehrenpreis des Festivals des deutschen Films ausgezeichnet worden. Der 87-Jährige hat rund 40 Filme gedreht. Unter anderem verfilmte er die Blechtrommel von Günter Grass. Dafür bekam er die Goldene Palme in Cannes und einen Oscar in den USA. Bayern München ist mit einem Heimsieg in die neue Saison der Fußball-Bundesliga gestartet. Die Bayern setzen sich gegen Stuttgart mit 5:1 durch. Aus München, Michael Küster.
4: Upamecano erzielt den ersten Treffer in der neuen Spielzeit. Dann kurz nach der Pause Wagnermann mit dem Ausgleich per Abstauber für die Stuttgarter, die zunächst gut begonnen haben, aber dann einfach den Bayern das Feld überlassen haben. Ulisse. Nur 3 Minuten danach mit dem Führungstor für die Bayern. Wagnermann per Eigentor. Pavlovic kurz vor dem Ende mit dem 4:1. Und den Schlusspunkt setzte Luis Diaz mit einem Alleingang in der Nachspielzeit. Am Ende 5:1. Die Bayern schicken den VfB Stuttgart mit einer Packung nach Hause.
2: Das Wetter. In der Nacht nachlassende Schauer im Südosten Deutschlands. Anfangs kräftiger und teils gewittriger Regen. Tiefstwerte 17 bis 10 Grad. Tagsüber ganz im Norden stark bewölkt und Schauer. Sonst wolkig mit Sonne, gegen Abend aus Westen öfter nass bei maximal 21 bis 27 Grad. Die weiteren Aussichten: am Sonntag im Norden einige Schauer, sonst wechselnd bewölkt und kaum nass. 22 bis 28 Grad. Die Zeit 23.03 Uhr.
0: Der ARD-Verkehrsservice. Vorsicht bitte auf der A1 Köln-Koblenz Richtung Trier zwischen Mähren und Manderscheid. Ein unbeleuchtetes Fahrzeug. Vorsicht bitte A8 Stuttgart-Karlsruhe. In Höhe Pforzheim-Süd laufen Hunde. Vorsicht auf der B29 Stuttgart Richtung Aalen in Höhe Weinstadt-Endersbach, eine ungesicherte Unfallstelle. Vorsicht bitte in beiden Richtungen auf der A27 Cuxhaven-Bremerhaven zwischen Debstedt und Bremerhaven-Überseehäfen. Hier werden Gegenstände auf die Fahrbahn geworfen. Ich wiederhole es nochmal, aufpassen bitte in beiden Richtungen auf der A27 Cuxhaven-Bremerhaven zwischen Debstedt und Bremerhaven-Überseehäfen. Da werden Gegenstände auf die Fahrbahn geworfen. Die A3 Frankfurt Richtung Würzburg ist zwischen Rohrbrunn und Marktheidenfeld wegen Reinigungsarbeiten blockiert. 5 Kilometer Stau, dauert hier 50 Minuten länger. Und auf der A66 Wiesbaden Richtung Frankfurt ist im Schiersteiner Kreuz die Überleitung zur A643 Richtung Wiesbaden wegen einer Baustelle gesperrt. Allen unterwegs, gute Fahrt.
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0: Mit Frank Habeck-Johansen. Sommer, Sonne und ein bisschen Brasilien mitten in den 90ern gibt es jetzt hier bei uns für Se A Vida E. Da haben sich die Pet Shop Boys vom brasilianischen Sound inspirieren lassen. Der portugiesische Titel bedeutet sowas wie Wenn das Leben so ist. Und der Song, der sollte ganz bewusst optimistischer klingen als vieles, was man vorher so von den Pet Shop Boys kannte. Das Video übrigens passenderweise in Florida gedreht mit Sonne, Pool und ganz viel Urlaubsgefühl Hier sind sie, die Pet Shop Boys. C'est à vida eh.
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0: Das ist Hold On My Heart. Im HD-Musikclub 90er. Und jetzt holen wir mal einen Song aus der hintersten Ecke des 90er-CD-Regals. Computerliebe von Das Modul. Ja. Lange nicht mehr gehört, aber nach ungefähr 10 Sekunden ist er komplett wieder da, oder?
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0: 1995 wurde daraus ein ziemlich großer Eurodance-Hit und wer damals dachte, Moment mal, kenne ich doch irgendwo her. Ja, völlig richtig, Computerliebe ist gecovert. Das Original stammt von Paso Doble und war schon 1985 ein Hit. Und zwar ein Hit in der Neue Deutsche Welle-Zeit. Damals klang es so. Ja, 10 Jahre später haben Das Modul daraus die 90er-Version gemacht. Schneller, elektronischer, mit ordentlich Dancefloor-Wumms. Und der Text, der war ja im Prinzip seiner Zeit irgendwie voraus, ne? Verlieben über den Computer. 1995 klang das noch irgendwie sehr futuristisch. Heute würden wir sagen, ja, Dating-App auf 56K-Modem. So, und Das Modul hat es damit in Deutschland tatsächlich bis in die Top 10 geschafft und bewiesen, manchmal braucht so ein 80er-Hit einfach 10 Jahre, ein paar Beats mehr und schon funktioniert er einfach nochmal. Lange nicht gelaufen, höchste Zeit dafür, jetzt hier bei uns Das Modul und Computerliebe.
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0: Love is a Beautiful Thing, Al Green.
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0: Ja, 1996, da waren R.E.M. so groß, dass sie sich für ihr neues Album einfach mal das Tourleben sozusagen ins Studio geholt haben. New Adventures in Hi-Fi, so hieß das Album damals, entstand zu großen Teilen während und nach der riesigen Monster-Tour. Aufgenommen wurde da unter anderem bei Soundchecks in Backstage-Räumen und sogar in Umkleidekabinen. Und Michael Stipe hat das Album später mal als eines seiner persönlichen Lieblingsalben von R.E.M. bezeichnet. Zum Abschluss des Albums wird es dann ungewöhnlich elegant mit Electrolight, mit Klavier, mit Streichern und einem Text, in dem unter anderem die Schauspieler Steve McQueen und Martin Sheen auftauchen. Michael Stipe hat den Song mal als Abschied vom 20. Jahrhundert bezeichnet. Und genau den hören wir jetzt hier. R.E.M. und Electrolight von unserem Meilensteiner-Album New Adventures in Hi-Fi.

0: und Come, Human Wheels. Genau, 11:30. Der ARD-Verkehrsservice. Vorsicht bitte auf der B467 Ravensburg Richtung Kressbronn. Zwischen Tettnang-Mitte und Tettnang ein kaputtes Auto. Aufpassen in beiden Richtungen weiter auf der A27 Cuxhaven-Bremerhaven zwischen Deppstedt und Bremerhaven-Überseehäfen. Hier werden Gegenstände auf die Fahrbahn geworfen. Aufpassen in beiden Richtungen auf der A27 Cuxhaven-Bremerhaven zwischen Deppstedt und Bremerhaven-Überseehäfen. Da werden Gegenstände auf die Fahrbahn geworfen. Die A3 Frankfurt Richtung Würzburg ist zwischen Rohrbrunn und Marktheidenfeld nach einem Unfall gesperrt. Und auf der A66 Wiesbaden Richtung Frankfurt zum Schiersteiner Kreuz die Überleitung zur A643 Richtung Wiesbaden wegen einer Baustelle gesperrt. Allen unterwegs gute Fahrt.
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0: Frank Habeck Johansen hier und jetzt von 1991 die Dire Straits on Every Street.
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2: Ja, und maximal heißt, wir nehmen einen 90er-Hit und machen einfach ein bisschen mehr davon. Ja? Lange Version, Maxi-Single und jetzt ein Song, bei dem 1990 plötzlich alle wissen wollten, wer ist denn eigentlich dieser Sänger? Keine Ahnung. Auf der Platte stand nämlich Adamski, britischer DJ, Produzent, und für seinen neuen Track Killer braucht er noch eine Stimme. So, und die fand er bei einem damals völlig unbekannten Sänger namens Seal. Schon mal gehört, oder? Damals eben noch ganz unbekannt, und diese Stimme konnte man wirklich schwer überhören. Killer schoss in Großbritannien auf Platz 1 und für Seal war das praktisch die Bewerbung für eine Weltkarriere. Kurz danach kam sein erstes Soloalbum, später Crazy, Kiss from a Rose. Der Rest ist ja Musikgeschichte, ne? Und das Schöne, Killer klingt auch nach über 35 Jahren noch nicht nach musikalischem Seniorenheim. Also machen wir ihn heute ein bisschen länger. Ein echter Killer auf der Tanzfläche sozusagen. Maximal. Hier ist Adamski zusammen mit Seal im ARD-Musikclub 90er.

0: Prince, Diamonds and Pearls hier bei uns im ARD Musikclub 90er und eure Musikwünsche laufen hier bis Mitternacht. Einen haben wir noch und jetzt kommt er von Patrick aus Freiberg am Neckar und er schreibt, er wünscht sich den Song, der so selten gespielt wird und deswegen brauchen wir Freitag Partystimmung. Und er sagt, es ist kein geringerer als Mr. Oizo und der Flatbeat. Ja, dieser Song war mein heimlicher Guilty Pleasure, schreibt er. Am Anfang habe ich den Song gehasst, aber heute mag ich ihn ein bisschen. Und das Musikvideo mit der lustigen Flat Eric Puppe ist einfach nur legendär, genauso wie die Werbung. Ja, war eine Jeans-Werbung damals in den 90ern mit Flat Eric. Viele Grüße, schreibt er, ihr seid die Tollsten. Lieber Patrick, vielen Dank. Und hier kommt dein Musikwunsch aus den 90ern, Mr. Oizo und Flat Beat.
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0: Travis, why does it always rain on me? Der ARD Musikclub 90er mit Frank Habeck Johansen. Danke fürs Zuhören. Ab morgen die Sendung in der ARD Sounds App. Gute Nacht und viel Spaß mit der ARD Hitnacht.
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2: Um 0 Uhr mit Lydia Wagner. Bundesinnenminister Dobrindt hat noch einmal vor hybriden Angriffen gewarnt. Er hat im Heute-Journal gesagt, man müsse sich darauf einstellen, dass diese Angriffe zunehmen. Dobrindt vermutet Russland hinter vielen solchen Aktionen.
3: Ich bin der Überzeugung, dass es nicht darum geht, uns militärisch zu besiegen. Aber ich glaube sehr wohl, dass man uns politisch und gesellschaftlich bezwingen will. Das ist die Grundlage. Deswegen macht man hybride Attacken. Deswegen versucht man auch mit Desinformation eine Destabilisierung in einem Land zu erreichen oder in mehreren Ländern zu erreichen. Das ist das, was wir sehen. Diese Strategie, die identifizieren wir und auf die wollen wir uns einstellen.
2: Dobrindt hat sich mit einigen seiner EU-Kollegen darauf geeinigt, eine Taskforce auf die Beine zu stellen, um schneller reagieren zu können. Zum Beispiel bei gekappten Unterseekabeln, feindlichen Drohnen und Anschlagsversuchen. 2 Tage nach der Sturzflut im Himalaya ist die Zahl der Todesopfer auf fast 600 gestiegen. Fast 2500 Menschen werden noch vermisst, darunter mindestens 8 Deutsche. Zuletzt ist eine 4-köpfige deutsche Familie gerettet worden. Auf der nepalesischen Seite sind nach jüngsten Informationen bisher knapp 4500 Menschen gerettet worden, auf der tibetischen rund 1000. Die EU hat Nepal 2 Millionen Euro an Soforthilfe zugesagt. Kanada hat umgerechnet mehr als 3 Millionen Euro versprochen. In Norwegen haben Tausende den Trauerzug mit dem Sarg des verstorbenen Königs Harald vom Krankenhaus zum Königsschloss in Oslo begleitet. Der neue König Håkon ist mit seiner Frau Mette-Marit und weiteren engen Angehörigen in dem Konvoi mitgefahren. Harald ist im Alter von 89 Jahren gestorben. Er soll jetzt in der Schlosskapelle aufgebahrt werden. Bayern München ist mit einem Heimsieg in die neue Saison der Fußball-Bundesliga gestartet. Die Bayern setzten sich gegen Stuttgart mit 5:1 durch. Aus der Sportredaktion Michael Küster.
4: Upamecano erzielt den ersten Treffer in der neuen Spielzeit. Dann kurz nach der Pause Wagnermann mit dem Ausgleich per Abstauber für die Stuttgarter, die zunächst gut begonnen haben, aber dann einfach den Bayern das Feld überlassen haben. Ulisse. Nur 3 Minuten danach mit dem Führungstor für die Bayern. Wagnermann per Eigentor. Pavlovic kurz vor dem Ende mit dem 4:1. Und den Schlusspunkt setzte Luis Diaz mit einem Alleingang in der Nachspielzeit. Am Ende 5:1. Die Bayern schicken den VfB Stuttgart mit einer Packung nach Hause.
2: Das Wetter. In der Nacht lassen die Schauer nach. Im Südosten Deutschlands anfangs noch kräftiger und teils gewittriger Regen. Tiefstwerte 17 bis 10 Grad. Tagsüber ganz im Norden stark bewölkt und Schauer, sonst Sonne und Wolken. Höchstens 21 bis 27 Grad kriegen wir. Und die Zeit? Es ist gleich 0:03 Uhr.
5: Schönen Dank für die ersten Worte des neuen Tages. Heute ist Samstag, der 29. August. Und wir schauen jetzt zusammen auf die Straßen im Lande. Falls Sie unterwegs sind, ist das hier Ihr Verkehrsservice in der ARD-Hitnacht. Die A1 Bremen Richtung Hamburg ist zwischen Harburg und Stillhorn wegen Bauarbeiten das ganze Wochenende über gesperrt. Umleitung ist die U83. Dann weiter A1 Hamburg Richtung Lübeck zwischen dem Kreuz Bad Geheide und Bad Oldesloe ist wegen Bauarbeiten gesperrt heute Nacht. Die A3 Frankfurt Richtung Würzburg ist zwischen Rohrbrunn und Marktheidenfeld nach einem Unfall gesperrt. In Berlin, die A100 Stadtring Richtung Wedding ist zwischen Detmolder Straße und Hohenzollerndamm wegen Brückenarbeiten gesperrt das ganze Wochenende. Die A448 Dortmund-Witten Richtung Bochum-West ist zwischen Bochum-Altenbochum und Bochum-Weitmar wegen Bauarbeiten gesperrt. Und dann noch die Bundesstraße 3 Marburg Richtung Gießen. Hier gab es vorhin einen Unfall, deswegen ist hier zwischen Marburg Süd und B255 Weimar Nord gesperrt. Ihnen unterwegs eine gute Fahrt durch die Nacht. Bleiben Sie munter.
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5: Mit Hanna Bauer und mit jeder Menge Radio Gaga, die wir jetzt hören von Queen. Fast 6 Minuten.

0: Das ist die Sendung aus Magdeburg. Magdeburg, die ARD-Hitnacht. Und wir rocken schon die Nacht, wenn wir erstmal Fahrt aufnehmen. Rock the Boat. Und das Boot in der Strömung treibt ja unaufhaltsam in Richtung Morgen. Sie können erst dazu beitragen, dass die Fahrt eine interessante und eine schöne wird. Sie wissen, Sie können mir immer alles Positive erzählen, was so passiert ist. Die Woche über oder den Tag über gestern. Und das natürlich vor allem, wenn Sie das auch mit anderen teilen möchten. Sie können es mir gerne schreiben an ard-hitnacht@mdr.de oder Sie erzählen es auch ganz kurz unter Angabe Ihres Namens oder einfach nur des Vornamens am besten und woher Sie kommen unter unserer neuen Mitmachtelefonnummer 0800 80 80 110.
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0: Und Matthias hat hier zum Beispiel gerade geschrieben, die Vorfreude steigt. Ja, morgen zum Zug ein Ticket nach Köln kaufen zum 11.11. Karnevalsauftakt mit Rosenmontag. Dann bin ich zum 68. Mal 34 Jahre immer im gleichen Hotel. Ja, aber wie geht das? Zum 68. Mal 34 Jahre immer ins gleiche Hotel? Wie nach Hause kommen, hat er geschrieben. Kölle Alav steht da schon dabei. Na, da sind ja noch ein paar Monate hin, bis zum 11.

sich im Sommer schon auf die fünfte Jahreszeit freuen, wenn die dritte noch nicht mal so richtig begonnen hat. Das ist schon wirklich was. Matthias aus Flensburg, habe ich im Übrigen noch rausgefunden. Aus Flensburg kommt er und er hört die ARD-Hitnacht. Und morgen geht's also los, sich das Zugticket für den 11.11. Karnevalsauftakt zu holen und dann eben nochmal für den Rosenmontag. Deswegen also 68 Mal in 34 Jahren. Na, das kann ich mir vorstellen, dass sich das dann natürlich anfühlt wie nach Hause kommen. Dann mal Kölle Alarv zurück.

Wir tanzen hier so durch die Nacht und ohnehin, was wäre die Nacht ohne Hobbys? Tanzen ist ja das Hobby vieler. Daher Let's Dance, auch sehr passend von David Bowie. Aber Roland in Stuttgart hat dieses Hobby, dass er fast jede Nacht an seinen Zahlen sitzt. Sein Hobby ist nämlich Statistik. Er hört fast alle Radiosender, die Hitparaden haben, und digitalisiert dann wieder wie jede Nacht jetzt gerade die Chartpositionen. Sprich, schreibt die Plätze und die Songs alle in der korrekten Reihenfolge auf. Und Roland führt auch zuverlässig über die ARD Hitnacht-Statistik, hat geschrieben, hallo Anno, kleines Zahlenspiel aus dem Rechenzentrum. Heute ist die 694. Hitnacht. ARD Hitnacht aus Magdeburg und die 294. mit dir. Insgesamt ist es deine 336. Hitnacht, also mit den Thüringern zusammen. 42,36% der Hitnächte aus Magdeburg hast du moderiert. Wow, Roland, da habe ich also die Schnapszahl 333 gut überstanden, ohne dass ich es wusste. Das freut mich jetzt natürlich nachträglich. Und Roland hat noch geschrieben, was er gerade zu Hause für Trouble hat. Nach einer Woche Handwerker, Baustelle und Wasserrohrbruch in Bad. Endlich wieder Normalbetrieb. Scheint irgendwie mit dem Wetter zusammenzuhängen, weil Hanne, also seine Lebensgefährtin, das gleiche Vergnügen hatte, weil nämlich auch hier die Badewanne ausläuft und sie geduldig auf eine Nachricht bezüglich Handwerker wartet. Und auch die Dönerecke beim Kaufland in Stuttgart ist wegen Wasserschadens geschlossen. Frohes Schaffen im Trockenen heute Nacht und Grüße aus Stuttgart. Ich grüße dann mal ganz lieb zurück, lieber Roland. Dankeschön für die zuverlässige Statistik wieder mal. Und ja, nach den Regengüssen, die da gestern runtergekommen sind, da hoffen wir mal, dass es jetzt demnächst mal wieder etwas trockener bleibt, oder?

0: 0.30 Uhr ist es ziemlich genau und deswegen Zeit für den Verkehrsservice in der ARD Hitnacht. Die A1 Bremen Richtung Hamburg ist zwischen Harburg und Stillhorn wegen Bauarbeiten gesperrt, das ganze Wochenende. Bitte die Umleitung nutzen, die U83. Die A1 Hamburg Richtung Lübeck ist zwischen Kreuz Bad Geheide und Bad Oldesloe wegen Bauarbeiten bis 6 Uhr gesperrt. In Berlin die A100 Stadtring Richtung Wedding ist zwischen Detmolder Straße und Hohenzollern-Damm wegen Brückenbauarbeiten gesperrt. Und dann die Autobahn 448 Dortmund-Witten Richtung Bochum-West. Hier ist zwischen Bochum-Altenbochum und Bochum-Weidmar wegen Bauarbeiten gesperrt. Und dann noch die Bundesstraße 3. Hier gab es vorhin einen Unfall. Marburg Richtung Gießen ist deswegen gesperrt und zwar zwischen Marburg Süd und B255 Weimar Nord. Ihnen unterwegs eine gute Fahrt durch die Nacht.
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0: Mit Hanna Bauer in Magdeburg.

Simon & Garfunkel. The Boxer. Lei, lei, lei. Genau, Musik ist uns nicht einerlei hier, da der Hitnacht. Und verständlicher wird sie gleich wieder mit unserem Hitversteher nach Alvaro Soler. Der Song, den wir jetzt hören, den verstehe ich auch. Der heißt nämlich Dieselbe Sonne, El Mismo Sol.

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1: Und da geht's heute um Annie Lennox und Dave Stewart als Eurythmics. Sie waren ja ein Pärchen, ja, bevor sie die Eurythmics gegründet haben. Also konnten sie in Sachen Beziehungsdramen dann später auch aus dem Vollen schöpfen. Unser Hitversteher mag ja auch ab und zu Dramen.
2: Wir sind meist in eine Idee der Liebe verliebt, aber was wir uns wünschen, ist nicht immer gut für uns. Wenn man verrückt ist nach etwas oder nach jemanden, kann das gefährlich werden, sagt Annie Lennox in einem Interview. Sie und ihr Ex, Dave Stewart, schreiben 1982 ein Lied, das genau davon handelt. Love is a stranger. Liebe ist eine Fremde. Liebe ist eine Fremde in einem offenen Auto. Sie lockt dich hinein und fährt dich weit, weit weg. Liebe ist eine Gefahr der besonderen Art. Sie nimmt dich mit und lässt dich weit zurück. Liebe, Liebe, Liebe ist eine gefährliche Droge. Du musst sie haben und bekommst doch nie genug von dem Stoff. Sie ist barbarisch und grausam und glüht wie Zerstörung. Sie kommt wie die Flut und sie wirkt wie eine Religion. Sie ist vornehm und brutal. Sie entstellt und verwirrt. Sie reißt dich in Stücke und von dir bleibt nur ein Zombie. Und ich will dich, und ich will dich, und ich will dich so, das ist Besessenheit. Sie ist mit Gold eingefasst, glamourös und von Hause aus aalglatt. Sie ist von Natur aus eifersüchtig, unecht und unfreundlich. Sie ist hart und zurückhaltend und total kühl. Sie berührt dich, sie reizt dich, während du in ihren Trümmern herumstolperst. Und ich will dich, und ich will dich, und ich will dich so. Das ist Besessenheit. Liebe ist eine Fremde. Oder ein Fremder. Je nachdem.
1: Na dann mal ein Hoch auf die Liebe. Hier ist mit den Eurythmics in voller Schönheit.

0: sanfte Musik für die ruhige Fahrt. Die Spice Girls waren es. Und das kommt gut an. Also die Jungs hier und Mädels kommen gut an.
1: Hier ist der Tobi, grüßt euch. Wir kommen gerade aus Frankreich, haben 18 Tage einen schönen Urlaub gehabt und sind gleich um 2:30 wieder in Hamm in Westfalen zu Hause. Ja, wir freuen uns schon auf zu Hause. Also bis dahin. Ciao, ciao.
0: Na, die Vorstellung erfolgt. Die Vorfreude steigt so. Und gute Fahrt dann natürlich noch. Ja, ein bisschen liegt noch vor euch dann. 7 Minuten jetzt erstmal bis zu den 1 Uhr Nachrichten. Police bringen uns bis dorthin. Du, da. Hier ist die Heilige Nacht.

Und obwohl die Polizei, der Police hier gerade am Regulieren sind, gibt es einen Falschfahrer. Achtung bitte, in München direkt auf der Effnerstraße München, Effnerplatz.

Unterföhring zwischen dem Mittleren Ring, Effnerplatz und München-Frankfurter Ring kommt Ihnen ein Falschfahrer entgegen. Bitte ganz rechts fahren und überholen Sie nicht. In München in der Effnerstraße, München-Effnerplatz, Unterföhring zwischen dem Mittleren Ring, Effnerplatz und München-Frankfurter Ring ist ein Falschfahrer unterwegs. Vorsicht hier in beiden Richtungen.

Ganz genau noch 3 Minuten bis zu den 1 Uhr Nachrichten und ich wiederhole noch einmal die Warnung vor dem Falschfahrer. Achtung bitte in München auf der Effnerstraße, München Effnerplatz. Zwischen dem Mittleren Ring Effnerplatz und München Frankfurter Ring ist ein Falschfahrer gemeldet worden. Vorsicht hier in beiden Richtungen.

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1: Um 1 Uhr mit Lydia Wagner. Nach dem tagelangen Cyberangriff Mitte August wird das Land Berlin erpresst. Das bestätigte der regierende Bürgermeister Wegner am Abend. Man werde aber nicht auf die Forderung eingehen. Aus der Nachrichtenredaktion berichtet Heike Lüttich.
2: Wegner hat nichts dazu gesagt, in welcher Form Berlin erpresst wird. Der Spiegel hat recherchiert, dass die bekannte Ransomware-Gruppierung Rycedia hinter dem Cyberangriff steckt. Die hat eine Leak-Seite im Darknet, auf der steht, dass die Hacker innerhalb einer Woche rund 2 Millionen Euro in Bitcoin verlangen. Sonst würden sie die knapp 6 Terabyte an erbeuteten sensiblen Daten veröffentlichen. Dazu gehören Dateien aus Ordnungswidrigkeitsverfahren und der Justiz, aber auch Notfallpläne, Login-Dateien und Verträge.
1: Bundesinnenminister Dobrindt hat noch einmal vor hybriden Angriffen gewarnt. Man müsse sich darauf einstellen, dass diese Angriffe zunehmen. Dobrindt vermutet Russland hinter vielen solchen Aktionen. Er hat dem Heute-Journal gesagt, es gehe darum, Deutschland und andere Länder zu destabilisieren und zu verunsichern. Dobrindt hat sich mit einigen seiner EU-Kollegen darauf geeinigt, eine Taskforce auf die Beine zu stellen, um schneller reagieren zu können. Ein US-Bundesrichter hat auch den dritten Versuch von Präsident Trump zurückgewiesen, gegen seine Verurteilung von 2024 vorzugehen. In dem Urteil geht es um ein Schweigegeld, das Trump an die Pornodarstellerin Stormy Daniels gezahlt hat. Er hatte damals keine Strafe bekommen, die Verurteilung gilt aber weiter. Trump möchte, dass das Verfahren an ein Bundesgericht in Manhattan verlagert und die Verurteilung aufgehoben wird. Die von Trump angeführten Gründe seien weder neu noch ausreichend, so der Richter. Ein Tornado hat am Nachmittag die mittelalterliche Kathedrale von Cremona in Italien schwer beschädigt. Der obere Teil eines der Türme stürzte auf den Platz vor der Kirche. Auch das historische Rathaus von Cremona und weitere Gebäude wurden beschädigt. Deutschland steht im Finale der Hockey-WM. Die deutschen Hockeymänner haben Argentinien im Halbfinale mit 2:1 besiegt. Den ersten Treffer für Deutschland hat Justus Weigand gemacht.
3: Sehr, sehr glücklich. Viel Erleichterung fällt ab. Das war ein hartes Stück Arbeit. In der ersten Halbzeit sind wir nicht ganz so gut ins Spiel reingekommen, aber haben dann unsere Arbeit in der zweiten Halbzeit deutlich besser gemacht und bin überglücklich, dass wir es geschafft haben.
1: Und zum Start der Fußball-Bundesliga hat Bayern mit 5:1 gegen Stuttgart gewonnen. Das Wetter. In der Nacht lassen die Schauer nach, im Südosten Deutschlands anfangs noch kräftiger und teils gewittriger Regen, Tiefstwerte 17 bis 10 Grad. Tagsüber ganz im Norden stark bewölkt und Schauer, sonst Sonne und Wolken, gegen Abend aus Westen öfter nass, Höchstwerte 21 bis 27 Grad. Die Zeit, es ist 1:03 Uhr.
4: Hier ist der Verkehrsservice in der ARD Hitnacht. Ja, schön, wenn Gefahren gerade in dem Moment, wo man anfangen möchte zu sprechen, gerade wieder entfernt werden. Sehr schön. Vor mir gerade grün geworden. Die Meldung aus München auf der Effnerstraße, München-Effnerplatz unter Föhring. Kein Falschfahrer mehr. Alle fahren wieder in die richtige Richtung. Sehr schön. So, dann schauen wir mal auf die Autobahn 1 Bremen Richtung Hamburg. Hier ist zwischen Harburg und Stillhorn wegen Bauarbeiten das ganze Wochenende übergesperrt. Umleitung ist die U83. Die A1 Hamburg Richtung Lübeck ist zwischen Kreuzbad Geheide und Bad Oldesloe wegen Bauarbeiten bis 6 Uhr gesperrt. In Berlin die A100 Stadtring Richtung Wedding ist zwischen Detmolder Straße und Hohenzollerndamm wegen Brückenarbeiten bis Montag gesperrt. Und dann noch die Autobahn 448 Dortmund-Witten Richtung Bochum-West. Hier ist zwischen Bochum-Altenbochum und Bochum-Weidmar wegen Bauarbeiten gesperrt. Ihnen unterwegs eine gute Fahrt durch die Nacht. Bleiben Sie munter.
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4: Mit Hanno Bauer in Magdeburg. Ich wünsche einen schönen Tag.

Dancing on the Ceiling. Lionel Richie hier in der AD Hitnacht und Claudia, die tanzt mit uns noch ein wenig durch die Nacht. Gerade letzte Woche hatten wir, also Claudia und ich, ja, zweimal das Vergnügen, uns in Leipzig und in meiner Heimatstadt in Halle zu treffen, auf ein Gosebierchen und so ein bisschen Stadtrundfahrt zu machen. Genau, Claudi, schöne Grüße erstmal. Nach der Zeit in Leipzig ging es dann weiter nach Dresden für sie und da hat es gestern am Freitag ganz ordentlich geregnet. Aber der Stadtrundgang, der war wohl trotzdem sehr schön und auf der Weißen Flotte hat sie auch noch gleich einen Ausflug gemacht, schreibt sie mir jetzt gerade und hat mir sogar geschrieben, da musste ich dann erstmal Dampf ablassen. Wollen Sie mal hören? Ja. Ja, so klingt das. Wenn die Dampfer der Weißen Flotte dann einfach mal so ein bisschen Dampf ablassen. Also das ist auf jeden Fall ein Erlebnis. Das habe ich so auch noch nicht gehört. Wunderbar klingt's. Und es war ausgerechnet dann in Dresden auch noch die MS Leipzig. So, so. Passt ja irgendwie zu Sachsen auf jeden Fall. Ja, dann ganz liebe Grüße zurück und hoffentlich wird es dann heute am Samstag ein schöneres Wetter und die Stimmung bleibt einfach so gut, wie sie ist.

Oh, ehe ich jetzt Ärger mit allen, die was von Binnenschifffahrt verstehen, bekomme, habe ich doch eben zum Dampfer MS Leipzig gesagt. Dann muss es natürlich die PD Leipzig gewesen sein, also der Personendampfer. So viel Korrektheit muss natürlich sein hier, auch in der ARD-Hitnacht.

sanft durch die Nacht schaukelten uns hier gerade die Plane by Tees, hey der Delilah. Und sanft durch die Nacht geschaukelt in Nürnberg werden sie zum Beispiel von Max und Marcel und von Marco, die geschrieben haben, Servus, liebes ARD-Hitnacht-Team, wir haben heute Nacht Schicht in Nürnberg auf dem Nachtbus und bringen alle sicher heim. Dankeschön, ihr habt uns ja auch schon sogar noch ein Foto angehängt. Ihr drei da vor dem Nachtbus, wo dann auch draufsteht, dass es der Nachtbus ist. So, und dann geht's weiter in der E-Mail. Danke, dass ihr mit uns im Radio seid. Liebe Grüße, Marco, Max und Marcel von der VAG, also der Verkehrsaktiengesellschaft Nürnberg. Ich grüße ganz lieb zurück. Ich wünsche euch nur nette Fahrgäste und kommt überall gut ans Ziel und lasst keine

0: Also Gröni hat es wohl ziemlich erwischt mit dem Schicksal jetzt hier in diesem Lied. Das will kein Mann erleben. Da ist es auch schön, dass es auch Leute gibt, die sagen können, mir geht's gut.
1: Guten Abend, hier ist der Schana. Wismar, das war eine wunderbare, tolle, erfolgreiche Woche für mich. Und jetzt gibt's noch einen Absacker auf eurem Sender. Ich finde eure Musik toll, klasse, prima. Was Besseres gibt's gar nicht. Und eine gute Nacht gewünscht. Und tschüss.
0: Ja, ganz liebe Grüße nach Wismar zurück.
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0: Und als Absacker gibt's jetzt Chris Rea, The Blue Cafe und vorher noch Jeopardy.

0: 1.30 Uhr. Vor Chris Rea jetzt schnell der Verkehrsservice der ARD-Hitnacht. Es wird auch immer weniger zu melden. Los geht's auf der Autobahn 1 Bremen Richtung Hamburg. Zwischen Harburg und Stillhorn laufen Bauarbeiten. Deswegen ist hier das Wochenende über gesperrt. Umleitung ist die U83. Die A1 Hamburg Richtung Lübeck ist zwischen Kreuz Bartgeheide und Bad Oldesloe wegen Bauarbeiten bis 6 Uhr gesperrt. In Berlin die A100 Stadtring Richtung Wedding ist zwischen Detmolder Straße und Hohenzollern-Damm gesperrt wegen Brückenarbeiten. Und die Autobahn 448 Dortmund-Witten Richtung Bochum-West ist zwischen Bochum-Altenbochum und Bochum-Weitmar wegen Bauarbeiten gesperrt. Ihnen unterwegs eine gute, muntere Fahrt.
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0: Und jetzt gibt's zum Wachbleiben den blauen Kaffee. Na, mir ist brauner lieber.

Jennifer Rush in der ARD Hit Nacht. Und jetzt bei uns amerikanischer West Coast Sound von vier amerikanischen Musikern. Jamie Garner nämlich, Dylan Dixon, Mark Copley und Youngster Kevin Campos. Zusammen sind sie High South und die Plattenfirma jedenfalls sagt, ihr Sound klingt nach Sonne, Freiheit und Südstaaten der USA. So, so. Wir hören hier diesen wunderbaren Mundharmonika-Sound jetzt im Radio. One Night at a Time. 1:40 Uhr ist das

Aktuelle Verkehrsmeldung, die mich ein bisschen sprachlos macht. Vorsicht bitte auf der A60 zwischen Mainz-Laubenheim und Ginsheim-Gustavsburg. Sind Kinder auf der Fahrbahn. Vorsicht hier in beiden Richtungen.

aufgenommen in Magnaflas Studio. Vom Dire Straits sozusagen. Hi South, und wir hörten den Song One Night at a Time. So, und jetzt um diese Uhrzeit, um 1.43 Uhr, was machen da Kinder bitte schön auf einer Autobahn? Die Meldung liest sich so: Vorsicht bitte auf der Autobahn 60 zwischen Mainz-Laubenheim und Ginsheim-Gustavsburg. Achtung bitte, hier sind Kinder auf der Fahrbahn. Vorsicht in beiden Richtungen.

Max verträgt sich hier gerade die Zeit. Mitten in der Nacht, er hat geschrieben, hallo Anno. Schöne Musik, liebe Grüße an meine Busfahrerkollegen. Ich sitze gerade als Reservefahrer in meiner Firma und vertreibe mir die Zeit unter anderem mit der ARD-Hitnacht. Liebe Grüße aus Oberhausen von der Stoak ins Studio. Vom Max, da wünsche ich doch mal alles Gute zurück. 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

Anja, die ich aus Gründen Holzhase nennen darf, ja, und sie mich Wasserratte. Ja, wir kennen unsere chinesischen Tierkreiszeichen. Also Anja ist auch heute Nacht wieder mit dem LKW unterwegs und hat in Deislingen abgeladen und hat geschrieben, ich werde heute auch noch 4 Stunden, 15 Minuten zurückfahren und bis 6 Uhr die ganze Nacht im LKW zuhören. Und mein Wochenhighlight findet dann in ein paar Stunden statt für meinen runden Geburtstag letztes Jahr. Und den runden von meiner Mama hat uns die Familie eine Weinwanderung mit der ganzen Familie geschenkt. Und da freue ich mich riesig nachher drauf. Hey, das klingt ja richtig vielversprechend. Dann wünsche ich auf jeden Fall eine gute Rückkehr und eine unfallfreie Fahrt. Und dann unfallfreies Weinwandern. Das ist, glaube ich, das Schwierigste.

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1: Um 2 Uhr mit Lydia Wagner. Die spanische Regierung hat die EU-Grenzschutzagentur Frontex um Hilfe in Ceuta gebeten. In einem Schreiben an die EU-Kommission bittet Innenminister Grande Marlaska um 10 zusätzliche Beamte. Aus der Nachrichtenredaktion Christiane Sütterle.
2: Hintergrund ist der Ansturm von rund 72.000 Migranten Ende Juli. Nach Angaben der Behörden halten sich noch mindestens 5.000 von ihnen in Ceuta auf. In der Exklave in Nordafrika wachsen die Spannungen. Anwohner forderten bei Protesten den Abzug der Migranten. Zudem wurden Zelte von ihnen in Brand gesteckt. 12 Migranten wurden festgenommen, nachdem sie ein Militärfahrzeug mit Steinen beworfen hatten. Die spanische Regierung steht unter Druck. Sie kann die verbliebenen Migranten aus rechtlichen Gründen nicht schnell abschieben, will sie aber auch nicht aufs Festland bringen.
1: Nach dem Cyberangriff Mitte August wird das Land Berlin erpresst. Der regierende Bürgermeister Wegner sagte, man werde aber nicht auf die Forderung eingehen. Der Spiegel hat recherchiert, dass eine Ransomware-Gruppierung auf ihrer Seite im Darknet schreibt, sie verlange innerhalb einer Woche rund 2 Millionen Euro in Bitcoin. Sonst würden sie die knapp 6 Terabyte an erbeuteten sensiblen Daten veröffentlichen. Es geht um Infos aus Ordnungswidrigkeitsverfahren und der Justiz, aber auch Notfallpläne, Login-Dateien und Verträge. Der Streit um die Briefwahl in den USA geht weiter. Die Regierung von US-Präsident Trump hat Berufung gegen ein Urteil eines Bundesgerichtes eingelegt. Das hatte eine Anordnung von Trump für 2 Wochen blockiert.